0: Mama. Ich erinnere mich noch dran, Mark Forster, der war ja letztens bei uns und bei mir in der Show und da habe ich mit ihm dieses lustige kleine Spiel gespielt. Hört mal. Mark Forster ist bei mir und immer wenn Stars bei mir in der Show sind, machen wir das hier.
1: Komm, gib mir deine unpopuläre Meinung. Etwas, wo du Angst hast, es zu sagen.
0: Oh ja. Dinge, die gefühlt
2: starke
0: nur
2: Jingle
0: wir so machen.
2: Ja, geil, so, dass ich es nicht geschafft habe, dass sich das reimt.
0: Ja, genau. So, wir sagen uns jetzt Dinge, wo wir vielleicht denken, oh ja, vielleicht kassieren wir damit Ablehnung, ja, aber jetzt sagen wir es uns. Ich mache den Anfang.
2: Ja.
0: Ich werde dir eine Sache sagen und dann sagst du mir eine Sache.
2: Okay.
0: Alles klar? Bereit? Los geht's.
2: Nochmal?
1: Komm, ja, klar. Gib mir deine unpopuläre Meinung. Etwas, wo du Angst hast, es zu sagen.
2: Es zu teilen, dann hätte es ein bisschen auf Meinung
0: gereimt. Lass uns das. Ja. Das ist doch lustig, ja. So, Mensch auch. Kuschelweiche Handtücher aus dem Trockner.
2: Ja.
0: Furchtbar. Ich finde sie furchtbar. Nur die harten, das sind die wahren Handtücher. Diese harten Handtücher, die du quasi auf die Haut legst und dann saugt es das Wasser schon ein, was so auf der Haut liegt. Diese kuscheligen Weichen.
2: Ja, ich hab Rückfragen.
0: Ja.
2: Also magst du es nicht, weil du nicht ein flauschig, kuscheliges, wohliges Gefühl magst? Oder magst du es nicht, weil du die Funktion nicht schätzt, weil du von harten Handtüchern eher trocken wirst?
0: Ich mag also, das sind die wahren Handtücher. Diese harten Handtücher, die du quasi auf die Haut legst und dann saugt es das Wasser schon ein, was so auf der Haut liegt. Diese kuscheligen Weichen.
2: Ja, ich hab Rückfragen.
0: Ja.
2: Also magst du es nicht, weil du nicht ein flauschig, kuscheliges, wohliges Gefühl magst? Oder magst du es nicht, weil du die Funktion nicht schätzt, weil du

0: dann gib mir so ein Handtuch, was schön weich kuschelig ist.
1: Ja.
0: Und dann wirklich, du kommst aus der Dusche raus, ja. Und dann willst du ja auch einfach schnell trocknen, weil ist ja auch kalt. So, und dann saugt das kuschelige, weiche Handtuch aus dem Trockner das ganze Wasser nicht auf. Und ich habe viel Wasser.
1: Ja.
0: Möchtest du mehr Details?
1: Kann ich gar nicht teilen.
0: Alles klar.
1: Nee.
0: Deswegen ist es ja auch eine unpopuläre Meinung.
1: Ja, ja.
0: Marc, du bist dran.
1: Ja. Oh nein, nicht nochmal.
2: Komm und gib mir deine unpopuläre Meinung. Etwas, wo du Angst hast, es
1: sie zu teilen.
0: Wenn du magst, geben wir dir die Rechte und du machst da den zweiten Song raus.
1: Nein, mag ich nicht.
0: Nein, okay.
1: Wir hören. Ja, also meine unpopuläre Meinung ist, ich mag nicht Reality-TV.
0: Alle gucken das.
1: Das ist etwas, was in du guckst es nicht, ne, so wie du mich gerade anguckst, aber viele gucken das und es ist oft Gesprächsthema, in meinem Umfeld auf jeden Fall. Wenn ich reingucke, checke ich, wie man drauf hängen bleiben kann, aber es ist mir einfach... Es ist langweilig. Es ist zu doof irgendwie, ne? Könnte noch nicht mal alle Sendungen aufzählen. Könntest du die Sendungen aufzählen, die
0: es gibt? Nee, das Dschungelcamp, Sommerhaus der Stars.
1: Ja, aber da wüsste ich zum Beispiel
0: Promis nicht. Unter Palmen.
1: Ja, okay, da bin ich schon raus.
0: Ich kenn so viel.
1: Ja.
0: Marc, vielen Dank, haben wir das geklärt? Das
1: ja, haben wir geklärt.
0: Und endlich ist es mal raus. Endlich ist es gesagt.
1: Ja, ich denke auf jeden Fall morgen früh beim Duschen an dich. Warte mal, das kam falsch raus. Das kam falsch raus. Tschüss.

0: Das Wetter.
1: Eine relativ bedeckte Nacht. Immer mal wieder müssen wir mit Regenschauern rechnen. Also immer noch relativ wolkig. Das Ganze bei Temperaturen zwischen ja so 8 bis 10 Grad. Und nachher bekommen wir dann das gleiche Wetter von der Nacht sozusagen auch am Tag. Viele Wolken, immer mal wieder Regenschauer. Am Samstag dann zum Glück Wetter zweigeteilt. Immerhin erst Regen und Wolken. Und später dann kommt vielleicht auch mal die Sonne raus.
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2: A30 Osnabrück-Bad Oeynhausen zwischen Bad Oeynhausen-Ost und Kreuz-Bad Oeynhausen, 2 Kilometer Stau. Wir wünschen allen unterwegs gute Fahrt.
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1: Leute, es ist Freitag. Also ich sag mal so, wir sind ja gefühlt schon in Partylaune, weil das Wochenende naht. Deutschland spielt an diesem Wochenende das erste Mal bei der Fußball-Weltmeisterschaft. Und ich brauche jetzt einen Party-Hit. Wir wollen uns bewegen, damit wir auch ja nicht einschlafen. So. Disco Boys und For You, jetzt für euch. Kommt gut durch die Nacht.

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0: Heute, heute wird in Mexiko dort im Stadion auch sehr, sehr viel getanzt.
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0: Ich erinnere immer wieder an die Fußball-WM 2006, unser Sommermärchen, die Eröffnungsfeier. Das war das Einzige, was wo wir Deutschen gesagt haben. Naja, gut, das hat die FIFA, da haben auch sehr, sehr viele getanzt in Lederhosen und alle haben gedacht, ach, das ist Deutschland. Naja, gut, jetzt geht's um die WM 2026. Da gibt es dann ab 19.30 Uhr deutscher Zeit eine große Eröffnungsfeier mit dabei. Hier Shakira, sie wird dort auch einen neuen offiziellen WM-Song präsentieren. Kollege Leo Arregui, Shakira ist inzwischen ja fast schon sowas wie, ich sag mal so, die gehört zum WM Inventar, würde ich mal sagen. Die macht ja fast alle gefühlt die WM-Songs.
2: Also auf jeden Fall, wenn man an WM-Musik denkt, dann landet man ziemlich schnell bei Shakira. 2010 hat sie ja mit Waka Waka einen der erfolgreichsten WM-Songs aller Zeiten abgeliefert. Und 4 Jahre später, da war sie direkt wieder dabei mit La La La zur WM in Brasilien 2014. Und da will ich kurz dran erinnern, 2014 sind wir dann ja auch Weltmeister geworden. Also Shakira-Songs und deutsche WM-Teilnahmen. Historisch betrachtet ist es durchaus ein Match.
0: Ein gutes Oben, würde ich auch mal sagen, ne? Waka Waka, dann La La, was kann da noch kommen? Dai Dai kommt jetzt. Das passt so in dieser Reihe. Wie geht der so?
2: Ja, tatsächlich ziemlich vertraut. Wieder mit Gitarren, so Afro-Beats und auch einem Refrain, der schnell hängen bleibt. Also schon nah an dem, was Waka Waka zum Beispiel so erfolgreich gemacht hat. Inhaltlich geht es diesmal um Träume, Mut und die großen Fußballidole, hat uns Shakira im Interview erzählt.
3: This song is much more than just a World Cup song.
4: Dieser Song ist viel mehr als nur ein WM-Song. Er ist auch eine Botschaft für jedes Kind, dem gesagt wurde, sein Traum sei zu groß. Das Lied würdigt Fußballlegenden wie Pelé, Messi oder Ronaldo und erinnert daran, dass jeder Champion einmal ein Kind gewesen ist, das zwar zu kämpfen hatte, aber niemals aufgab, denn sie hatten jemanden, der hinter ihnen stand. Struggled,
3: but never gave up because they had someone behind them.
0: Gott, so viel Hintergrund bei einem WM-Song, ja, so viel Geschichte da drin, das sind wir gar nicht gewohnt, ja? Und das erwartet man auch gar nicht, wenn so ein Song Die Die heißt. Dann hören wir mal rein, würde ich mal sagen, oder?
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1: Ich bin Thomas Brockt. In der EU gelten seit Mitternacht deutlich schärfere Asylregeln. Dadurch sollen Schutzsuchende zwischen den Mitgliedsländern solidarischer verteilt und Asylverfahren schneller abgewickelt werden. Außerdem gelten neue Regeln für als sicher deklarierte Herkunftsstaaten.
2: Die neuen Regeln bedeuten Folgendes. Grundsätzlich wird an den EU-Außengrenzen kontrolliert. In Deutschland werden deswegen an den großen Flughäfen wie Berlin, Frankfurt, München oder Düsseldorf Zentren eingerichtet, in denen Migranten bleiben müssen. Und zwar dann, wenn sie aus Ländern mit einer Anerkennungsquote von weniger als 20% kommen oder wenn sie keine Papiere haben oder als Gefährder gelten. Dort können sie bis zu 3 Monate festgehalten werden. Aus Brüssel, Dieter Ebeling.
1: US-Präsident Trump hat die für diesen Abend angekündigten schweren Angriffe auf den Iran abgesagt. Er begründete das mit laufenden Gesprächen, die die höchste Ebene der iranischen Führung erreicht hätten. Nach Trumps Darstellung sind Verhandlungen über eine Befriedung des Konflikts einem Durchbruch nahe. Seit Wochen gab es Bemühungen um ein Rahmenabkommen über ein Ende des Kriegs. Obwohl eine Waffenruhe gilt, kam es in den vergangenen Tagen zu heftigen Angriffen. Sollten Kinder und Jugendliche erst ab einem bestimmten Alter auf Social Media dürfen? Der Deutsche Ethikrat sagt eher nicht. Statt eines pauschalen Mindestalters spricht er sich für gezielte Regeln bei einzelnen digitalen Angeboten aus.
3: Digitale Angebote, Social Media, Klassenchats, das alles gehört nach Ansicht des Ethikrates heute dazu zum Leben von Kindern und Jugendlichen. Die ganzen Angebote im Smartphone sind auch soziale Teilhabe. Könnte man auch sagen. Ganz klar müsse bei Apps und anderen digitalen Angeboten aber darauf geachtet werden, dass sie jeweils altersgerecht sind und dass sie nicht zum stundenlangen Scrollen oder Streamen anregen. Und dabei müssen nach Ansicht des Ethikrates die Anbieter viel stärker in die Pflicht genommen werden. Lea Matschulat, Nachrichtenredaktion.
1: Co-Gastgeber Mexiko hat einen perfekten Start in die Fußball-Weltmeisterschaft hingelegt. Die Mexikaner gewannen gegen Südafrika mit 2:0. Zuvor hatte es im Aztekenstadion von Mexiko-Stadt eine große Eröffnungsshow gegeben. Mit 48 Teams ist es die größte WM aller Zeiten. Die anderen Gastgeber heißen USA und Kanada. Das deutsche Team startet am Sonntag gegen Curaçao ins Turnier.
4: Das Wetter.
5: Was für ein wechselhaftes Wetter. Heute gibt's einen Mix aus Sonne und Wolken, aber immer mal wieder auch Regen bei bis zu 20 Grad. Morgen am Samstag geht's fast genauso los, dafür aber ab dem Mittag deutlich mehr Sonnenschein und deutlich weniger Regen bei höchstens 22 Grad.
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6: A3 Frankfurt-Köln, zwischen Lohmar Nord und Rösrath, 1 Kilometer Stau, 16 Minuten Zeitverlust. Und A30 Osnabrück-Bad Oeynhausen, zwischen Bad Oeynhausen-Ost und Kreuz-Bad Oeynhausen, 2 Kilometer stockender Verkehr. Wir wünschen allen unterwegs gute Fahrt.
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5: Mein Gott, sind die Preise rund um die WM in den USA hoch. Nein, nicht nur die Tickets, nee. Selbst die Preise für die Zugtickets sind maximal explodiert. Da hat die deutsche Nationalmannschaft jetzt einfach gesagt, nee, wir machen da nicht mit. Wir zahlen den Bus für unsere Fans für das Spiel am Sonntag gegen Curaçao. Fette Aktion. Wirklich geil. Was? Was? Nur für 600 Fans? Und die müssen Mitglieder im DFB-Fanclub sein? Krass. Ja gut, der Wille zählt.
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0: passend zur WM hat auch Comedian Hannes Höfer schon sein Trikot gebügelt. Aber gibt es die nächsten Wochen wirklich nur Fußball als Thema? Hannes versucht mal was anderes zu finden.
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2: So Höfer, jetzt liegt der Ball bei dir. Nicht über Fußball reden. Oh, boah, ey, das ist echt Champions League. Aber ich muss thematisch für den Ausgleich sorgen. Da bin ich Teamplayer. Ich kenne doch die Kritik. Immer nur Fußball, Fußball, Fußball. Nee, ich liefere hier niemandem eine Steilvorlage. Ich bringe den Ball ins Rollen und dann ist das wie Elfmeterschießen ohne Torwart. Ich werde hier nicht auf Zeit spielen, da könnt ihr lange warten. Ich schieße mir auch kein Eigentor. Ich muss einfach nur über was anderes reden als Fußball. Das sind die Spielregeln. Vielleicht Sommerurlaub. In den Bergen. Aufsteigen, absteigen, grüner Rasen, runde Sache. Oder Thema Garten. Auf dem Feld stehen ist auch ackern, aber mit der richtigen Mannschaft. Oder Thema... immer nur Fußball, Fußball, Fußball. Nee, ich liefere hier niemandem eine Steilvorlage. Ich bringe den Ball ins Rollen und dann ist das wie Elfmeterschießen ohne Torwart. Ich werde hier nicht auf Zeit spielen, da könnt ihr lange warten. Ich schieße mir auch kein Eigentor. Ich muss einfach nur über was anderes reden als Fußball. Das sind die Spielregeln. Vielleicht Sommerurlaub. In den Bergen. Aufsteigen, absteigen, grüner Rasen, runde Sache.

0: Ach Leute, ihr hört's, es gibt so viele andere schöne Themen abseits vom Fußball. Versucht's doch auch mal.
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0: Das Wetter.
1: Wir bekommen heute mal einen klaren Himmel, mal wird's bewölkt, örtlich auch mit Regen, bei höchstens 20 Grad. Morgen am Samstag starten wir bewölkt und örtlich nass in den Tag. Die zweite Tageshälfte wird aber freundlicher, bei bis zu 22 Grad.
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2: Hier die aktuelle Verkehrslage, A3 Frankfurt-Köln zwischen Lohmar Nord und Rösrath, 1 Kilometer Stau, 16 Minuten Zeitverlust. Weiterhin auf der A30 Osnabrück-Bad Oeynhausen zwischen Bad Oeynhausen Ost und Kreuzbad Oeynhausen, 2 Kilometer stockender Verkehr. Und zusätzlich auf der A40 Duisburg-Essen zwischen Mülheim und Mülheim-Stürum, 1 Kilometer zähfließender Verkehr. Wir wünschen allen unterwegs gute Fahrt.
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1: Okay, okay. Das ist auf jeden Fall eine Handtasche. Die hat so keiner. Noch keiner. Hi, Sascha Fassbender hier. Und in Paris wurde jetzt eine Handtasche versteigert aus T-Rex. Ja, kein Spaß. Die Tasche besteht aus rekonstruierten Zellen, die an Knochen eines Tyrannosaurus Rex entdeckt wurden. Der Wert wird auf 300.000 bis 500.000 Euro geschätzt. Obwohl es nur so ein ganz schlichtes schwarzes Teil ist. Aber es macht auf jeden Fall was her.

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1: Ich bin Thomas Brockt. Co-Gastgeber Mexiko hat einen perfekten Start in die Fußball-Weltmeisterschaft hingelegt. Die Mexikaner gewannen gegen Südafrika mit 2:0. Zuvor hat es im Aztekenstadion von Mexiko-Stadt eine große Eröffnungsshow gegeben.
2: Es war eine authentische Fiesta Mexicana, ein großes mexikanisches Fest. Mexiko besiegte Südafrika mit 2:0 im Auftaktspiel. Der Jubel der Fans kannte keine Grenzen. Zum Auftakt traten Shakira und weitere Latino-Stars bei der Eröffnungsshow auf. Schauspielerin Salma Hayek begrüßte die Fans im Stadion. Trotz der Sorgen vor schlechtem Wetter fiel während des Spiels kein einziger Tropfen Regen. Aus dem Aztekenstadion Andreas Osagabrius.
1: In der EU gelten seit Mitternacht deutlich schärfere Asylregeln. Sie sollen etwa schnellere Asylverfahren und konsequentere Abschiebungen ermöglichen. Um die Reform war jahrelang gerungen worden. Die neuen Regeln sollen auch verhindern, dass Schutzsuchende innerhalb der EU weiterziehen, also etwa von Griechenland oder Italien aus nach Deutschland kommen. Diese sogenannte Sekundärmigration sorgte über Jahre immer wieder für Konflikte zwischen den Mitgliedsländern. US-Präsident Trump hat die für diesen Abend angekündigten schweren Angriffe auf den Iran abgesagt. Er begründete das mit laufenden Gesprächen, die höchste Ebene der iranischen Führung erreicht hätten.
3: Jetzt sind die Verhandlungen mit dem Iran auf höchster Ebene offenbar doch so weit gediehen, dass weitere Bomben als Druckmittel erst einmal ausbleiben. Die Seeblockade der USA bleibt bestehen. Aber so geht es seit Wochen und so bleibt abzuwarten, ob eine Einigung oder ein Deal tatsächlich Form annehmen. Trump deutet an, dass Ort und Zeitpunkt einer Unterzeichnung in Kürze bekannt gegeben würden. Allerdings reagieren die Finanzmärkte auch immer sehr positiv auf solche Verkündigungen Trumps. So hat er auch diese erneute Kehrtwende wieder gut getimt. Aus den USA, Tina Eck.
1: In den Niederlanden ist ein Auto in eine Schülergruppe auf Fahrrädern gefahren. Drei Kinder und ein Erwachsener kamen dabei ums Leben, teilten die Behörden der Provinz Zeeland im Westen des Landes mit. Das Auto war auf einer Bundesstraße ins Schleudern geraten und erfasste die Gruppe von 14 Schülern und zwei Begleitern, die einen Schulausflug machten. Vier weitere Kinder wurden schwer verletzt.
4: Das Wetter.
5: Wir bekommen weiter nur stellenweise Sommer. Oft kommen Wolken dazwischen, manchmal auch Regen. Das Ganze bei maximal 20 Grad. Morgen am Samstag dann oft bewölkt und manchmal nass. Aber im Tagesverlauf dann viel blauer Himmel und der Regen zieht ab bei bis zu 22 Grad.
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6: Hier die aktuelle Verkehrslage. A3 Frankfurt-Köln zwischen Lohmar Nord und Rösrath. 1 Kilometer Stau. 20 Minuten Zeitverlust. Weiterhin auf der A40 Duisburg-Essen zwischen Mülheim und Mülheim-Stürum. 1 Kilometer stockender Verkehr. Und im weiteren Verlauf zwischen Dortmund-Hombruch und Dortmund-Barob. 1 Kilometer zähfließender Verkehr. Wir wünschen allen unterwegs gute Fahrt.
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5: Einen schönen, ganz, ganz frühen Freitagmorgen. Jetzt mit Musik von Leonie. Das ist der Song Don't Worry. Kommt gut in den Tag.

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0: Das Wetter.
1: Was für ein wechselhaftes Wetter. Heute gibt es einen Mix aus Sonne und Wolken, aber immer mal wieder auch Regen bei bis zu 20 Grad. Morgen am Samstag geht's fast genauso los, dafür aber ab dem Mittag deutlich mehr Sonnenschein und deutlich weniger Regen bei höchstens 22 Grad.
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2: Hier die aktuelle Verkehrslage, A3 Frankfurt-Köln zwischen Lohmar Nord und Rösrath, 1 Kilometer Stau, 18 Minuten Zeitverlust. Weiterhin auf der A40 Duisburg-Essen zwischen Mülheim und Mülheim-Stürum, 1 Kilometer stockender Verkehr. Und im weiteren Verlauf zwischen Dortmund-Hombruch und Dortmund-Barup, 1 Kilometer zähfließender Verkehr. Wir wünschen allen unterwegs gute Fahrt.
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1: Ja, ich weiß, ich merke das auch. Wir sprechen hier wirklich viel über die WM, so ehrlich müssen wir sein. Aber wir haben auch Sachen im Angebot, die so gar nichts mit der WM zu tun haben. Wirklich, ja. Mein Lieblingstipp im Sommer ist immer ab ins Kino. Klimatisiert, nicht zu voll, machst du auch einfach viel zu selten. In knapp 10 Minuten checken wir hier, was aktuell so in den Kinos läuft. Dann wisst ihr, was sich lohnt und was nicht.
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0: Vor 50 Jahren hat Steven Spielberg mit Der weiße Hai und dieser ikonischen Musik darunter den Sommerblockbuster erfunden. Bald wird Hollywoods berühmtester Regisseur 80. Und er will zeigen, dass er großes Kino einfach immer noch drauf hat. Diese Woche kommt sein Disclosure Day, der Tag der Wahrheit, in die Kinos. Der Filmcheck mit Jörg Albrecht.
1: Warum sollte er ein so riesiges Universum erschaffen? Und das nur für uns?
2: Richtig gute Frage. Nicht nur für eine Nonne. Egal ob gläubig oder nicht. Bestimmt jeder hat sich genau das schon gedacht. In einem so riesigen Universum muss es außer uns doch noch anderes Leben geben. Einer, der sich da absolut sicher ist, war schon immer Steven Spielberg.
3: I am much more inclined now than I was when I made Close Encounters. To really believe that we're not the only intelligent civilization in the universe.
2: Noch mehr als damals, als er Unheimliche Begegnung der dritten Art gedreht hat, tendiere er dazu, so Spielberg, dass wir nicht die einzige intelligente Zivilisation im Universum sind. Unheimliche Begegnung der dritten Art, E.T., Krieg der Welten. Aliens ziehen sich durch Spielbergs Filmschaffen. Jetzt auch in Disclosure Day, der Film, in dem die Wahrheit endlich aufgedeckt wird.
4: Diese 79-jährige Terrorkampagne voller Lügen muss enden.
5: Was wirst du tun?
6: Ich enthülle es.
2: 79 Jahre, wir rechnen kurz und landen im Jahr 1947, in dem ein UFO in Roswell abgestürzt sein soll. Man stelle sich vor, was los wäre, wenn wir wüssten, dass Aliens existieren.
7: Die menschliche Rasse wird nicht akzeptieren, was wir wissen.
8: Sie müssen ihn aufhalten.
9: Was mache ich jetzt?
2: Fragt sich Josh O'Connor als Whistleblower Daniel, weil er und eine von Emily Blunt gespielte Journalistin ihr Wissen nicht länger für sich behalten wollen, will man sie zum Schweigen bringen.
10: Sie dürfen nicht zum Haus zurückgehen.
11: Die haben sie gefunden. Ich weiß nicht, wer sie sind, aber die werden sie umbringen.
2: Disclosure Day ist kein Alien-Invasionsfilm wie Krieg der Welten, sondern ein lupenreiner, spannender Verschwörungsthriller mit Akte X-Touch. Spielberg kann es eben immer noch.
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1: Ich bin Thomas Brockt. Co-Gastgeber Mexiko hat einen perfekten Start in die Fußball-Weltmeisterschaft hingelegt. Die Mexikaner gewannen gegen Südafrika mit 2:0. Zuvor hatte es im Aztekenstadion von Mexiko-Stadt eine große Eröffnungsshow gegeben. Frage an unseren WM-Reporter Thomas Bremser, wie hat dir der Auftakt gefallen?
2: Ja, ich glaube, es war eine gute Entscheidung, dass das erste Spiel in Mexiko ausgetragen wird. Es war laut, bunt, musikalisch, viele Sombreros habe ich gesehen und natürlich Shakira. Nach einer langen Show dann endlich der Anpfiff und schon nach ein paar Minuten das erste Tor für die Gastgeber. Ein munterer Auftakt mit drei roten Karten und lauten Fans. Die Mexikaner werden uns noch viel Freude machen.
1: Danke, Thomas Bremser. Das deutsche Team startet am Sonntag ins Turnier gegen WM-Neuling Curaçao. In der EU gelten seit Mitternacht deutlich schärfere Asylregeln. Sie sollen etwa schnellere Asylverfahren und konsequentere Abschiebungen ermöglichen. Um die Reform war jahrelang gerungen worden. Die neuen Regeln sollen auch verhindern, dass Schutzsuchende innerhalb der EU weiterziehen, also etwa von Griechenland oder Italien aus nach Deutschland kommen. Diese sogenannte Sekundärmigration sorgte über Jahre immer wieder für Konflikte zwischen den Mitgliedsländern. Mehr Schutz für Betroffene häuslicher Gewalt. Der Bundesrat will heute den Weg für die elektronische Fußfessel bei besonders gefährlichen Tätern freimachen. Das Gesetz orientiert sich an einem Modell aus Spanien und soll Gerichten neue Möglichkeiten zum Schutz von Opfern geben.
3: Die Idee dahinter, die Polizei soll nicht erst eingreifen, wenn ein Täter schon vor der Tür steht. Trägt er eine elektronische Fußfessel, können verbotene Annäherungen früh erkannt und es kann früh eingegriffen werden. In besonders gefährlichen Fällen sollen Betroffene auf Wunsch sogar ein eigenes Gerät bekommen, das vor einer Annäherung warnt. Außerdem können Gerichte Täter künftig zu Antigewalttrainings oder Beratungen verpflichten. Hintergrund sind die seit Jahren steigenden Zahlen bei häuslicher Gewalt. Zoe Tassovali, Redaktion.
1: Schockiert und voller Trauer reagieren die Niederlande auf ein schweres Unglück mit einer Schülergruppe, bei dem drei Kinder und ein Erwachsener ums Leben gekommen sind. Ein Auto war gestern im Westen des Landes in eine Gruppe von 14 Grundschülern und zwei Begleitern gerast, die per Fahrrad einen Schulausflug machten. Die Unglücksursache ist noch unklar.
4: Das Wetter. Wir bekommen heute mal einen klaren Himmel, mal wird's bewölkt, örtlich auch mit Regen bei höchstens 20 Grad. Morgen am Samstag starten wir bewölkt und örtlich nass in den Tag. Die zweite Tageshälfte wird aber freundlicher bei bis zu 22 Grad.
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6: Hier die aktuelle Verkehrslage. A3 Frankfurt-Köln zwischen Lohmar und Rösrath, 2 Kilometer Stau, 22 Minuten Zeitverlust. Weiterhin auf der A40 Duisburg-Essen zwischen Mülheim und Mülheim-Stürum, 1 Kilometer stockender Verkehr. Und im weiteren Verlauf zwischen Dortmund-Hombruch und Dortmund-Barup, 1 Kilometer zähfließender Verkehr. Wir wünschen allen unterwegs gute Fahrt.
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7: Mein Gott, sind die Preise rund um die WM in den USA hoch. Nein, nicht nur die Tickets, nee. Selbst die Preise für die Zugtickets sind maximal explodiert. Da hat die deutsche Nationalmannschaft jetzt einfach gesagt, nee, wir machen da nicht mit. Wir zahlen den Bus für unsere Fans für das Spiel am Sonntag gegen Curaçao. Fette Aktion. Wirklich geil. Was? Was? Nur für 600 Fans? Und die müssen Mitglieder im DFB-Fanclub sein? Krass. Ja gut, der Wille zählt.

0: Ed Sheeran für euren ganz frühen Freitagmorgen mit Castle on the Hill. Guten Morgen zusammen. Wir schauen heute thematisch natürlich auch auf die WM, ist ja klar. Aber es gibt auch noch andere Dinge, die heute wichtig sind.
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0: Laura Potting ist da. Hallo.
2: Hi.
0: Jetzt ist auch das Mikrofon an. Hallo.
2: Ja, ich bin auch noch nicht ganz wach. So, hallo.
0: Jetzt musst du ganz kurz mal eben wach werden. Ja, du hast ein paar Themen des Tages für uns.
2: Ja, ganz genau. Heute startet in Mönchengladbach zum Beispiel der internationale Feuerwehrwettkampf Toughest Firefighter Alive.
0: Wow.
2: Bei dem Sportwettkampf treten ca. 250 Feuerwehrmänner und Frauen aus 9 Ländern gegeneinander an. Und das ist richtig krass. Die müssen sich in voller Schutzausrüstung durch extreme Herausforderungen kämpfen, die echte Einsatzbedingungen simulieren. Also die müssen hier so schwere Lasten schleppen, Leitern erklimmen, Verletzte retten und das eben auch noch unter Zeitdruck.
0: Krass. Also mein Respekt auf jeden Fall.
2: In Mönchengladbach zum Beispiel der internationale Feuerwehrwettkampf Toughest Firefighter Alive.
0: Wow.
2: Bei dem Sportwettkampf treten ca. 250 Feuerwehrmänner und Frauen aus 9 Ländern gegeneinander an. Und das ist richtig krass. Die müssen sich in voller Schutzausrüstung durch extreme Herausforderungen kämpfen, die echte Einsatzbedingungen simulieren. Also die müssen hier so schwere Lasten schleppen, Leitern erklimmen.

0: Lambert als deren Leadsänger aufgetreten, ein absoluter Superstar, hat sich Zeit für uns genommen. Im Gepäck hat er richtig viel neue Mucke und die hören wir heute natürlich auch bei uns.
1: Sag nochmal Adam Lambert.
0: Adam Lambert.
1: Das ist Adam Lambert.
0: Bird.
1: Ich glaube, ich habe ihn falsch ausgesprochen.
0: Hallo, es ist sehr, sehr früh am Morgen.
1: Nein, ich wollte sagen, du hast ihn perfekt ausgesprochen.
0: Ja,
1: ich spreche ihn falsch aus.
0: So,
1: ich
0: sag, einigen wir uns.
1: Adam Lambert. So. Und wir können dann alles heute Abend noch in unser Tagebuch reinschreiben.
0: Ja, heute ist nämlich der Tag des Tagebuchs und das sogenannte Journaling, also der englische Begriff, ist voll im Trend gerade. Das machen wieder echt viele.
1: Journaling. Hattest du früher ein Tagebuch?
0: Ich habe die sogar immer noch, also meine Tagebücher von früher. Und es ist ganz schlimm, vor allem wie oft mein Leben einfach früher vorbei war, weil irgendein Typ nicht mit mir gehen wollte.
1: Oh.
0: Und inzwischen kann ich mich nicht mal mehr an die Typen melden.
1: Spricht nicht für sie.
0: Nein.
1: Ja, früher war die Liebe einfach noch ein bisschen heftiger.
0: Ja.
1: Danke, Laura.
0: Gerne.

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0: Das Wetter.
1: Wir bekommen weiter nur stellenweise Sommer. Oft kommen Wolken dazwischen, manchmal auch Regen. Das Ganze bei maximal 20 Grad. Morgen am Samstag dann oft bewölkt und manchmal nass. Aber im Tagesverlauf dann viel blauer Himmel und der Regen zieht ab bei bis zu 22 Grad.
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2: Hier die aktuelle Verkehrslage. A3 Frankfurt-Köln zwischen Lohmar und Rösrath. 2 Kilometer Stau, 31 Minuten Zeitverlust. Weiterhin auf der A30 Osnabrück-Bad Oeynhausen zwischen Bad Oeynhausen-Ost und Kreuz-Bad Oeynhausen. 2 Kilometer stockender Verkehr. Zusätzlich auf der A40 Dortmund-Essen zwischen Dortmund-Hombruch und Dortmund-Barob. 1 Kilometer zähfließender Verkehr. Und darüber hinaus auf der A42 Dortmund-Kamp-Lindfort zwischen Oberhausen-Zentrum und Oberhausen-Buschhausen 1 Kilometer Stau. Wir wünschen allen unterwegs gute Fahrt.
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1: Okay, okay. Das ist auf jeden Fall eine Handtasche. Die hat so keiner. Noch keiner. Hi, Sascha Fassbender hier. Und in Paris wurde jetzt eine Handtasche versteigert aus T-Rex. Ja, kein Spaß. Die Tasche besteht aus rekonstruierten Zellen, die an Knochen eines Tyrannosaurus Rex entdeckt wurden. Der Wert wird auf 300.000 bis 500.000 Euro geschätzt. Obwohl es nur so ein ganz schlichtes schwarzes Teil ist. Aber es macht auf jeden Fall was her.

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0: Wet, wet, wet. Love is all around für euren ganz frühen Freitagmorgen. Da erzählt Bettina Förster heute im Augenblick mal von der evangelischen Kirche, von einer jungen Frau aus der Bibel, deren Geschichte wunderbar zu dem Sprichwort passt: Wer im Glashaus sitzt, sollte nicht mit Steinen werfen.
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2: Das folgende Sprichwort kennst du bestimmt auch. Ich finde, es passt so oft richtig gut. Es heißt: Wer im Glashaus sitzt, sollte nicht mit Steinen werfen. Dazu passt auch eine Story aus der Bibel sehr gut. Hauptperson ist eine Frau. Auf Social Media würde sie heute die Story aus ihrer Perspektive vielleicht so erzählen. Ich wäre fast draufgegangen. Ich habe jede Menge erlebt im Leben, Sachen gemacht, die Menschen in meiner Umgebung nicht so toll fanden. Ja, ich habe auch Fehler gemacht. Deshalb wollten sie mich sogar umbringen, mit Steinen. Aber sie fragten vorher noch Jesus, was sie mit mir machen sollen. Und er sagte: Wer von euch ohne Schuld ist, der werfe den ersten Stein. Ich habe überlebt. Ich habe überlebt, weil jemand für mich eingetreten ist, als ich selbst nicht mehr für mich eintreten konnte. Waren ja alle gegen mich, nur Jesus nicht. So hätte die Frau aus der Bibel die Story also vielleicht heute selbst auf Social Media erzählt. Der Satz: Wer von euch ohne Schuld ist, werfe den ersten Stein, ist auch heute sehr aktuell. Bevor wir andere verurteilen, besser erst ehrlich auf uns selbst schauen, erstmal selbstkritisch nachdenken und dann eben nicht andere mit Worten erschlagen oder verletzen. Ist nicht so einfach, aber wichtig. Bettina Förster von der Evangelischen Kirche für Augenblick mal.
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1: Mit Michael Wessels. Guten Morgen. Mexiko hat einen perfekten Start in die Fußball-Weltmeisterschaft hingelegt. Die Co-Gastgeber gewannen gegen Südafrika mit 2:0. Zuvor hatte es im Aztekenstadion von Mexiko-Stadt eine große Eröffnungsshow gegeben. Andreas Sosa Cabrios berichtet für Antenne Münster aus Mexiko-Stadt.
2: Es war eine authentische Fiesta Mexicana, ein großes mexikanisches Fest. Mexiko besiegte Südafrika mit 2:0 im Auftaktspiel. Der Jubel der Fans kannte keine Grenzen. Zum Auftakt traten Shakira und weitere Latino-Stars bei der Eröffnungsshow auf. Schauspielerin Salma Hayek begrüßte die Fans im Stadion. Trotz der Sorgen vor schlechtem Wetter fiel während des Spiels kein einziger Tropfen Regen.
1: Heute treten die strengeren Migrationsregeln der europäischen Asylreform in Kraft. Dadurch sollen Schutzsuchende zwischen den Mitgliedsländern solidarischer verteilt und Asylverfahren schneller abgewickelt werden. Zudem gelten neue Regeln für als sicher deklarierte Herkunftsstaaten. Details aus Brüssel von Antenne Münster-Korrespondent Dieter Ebeling.
3: Die neuen Regeln bedeuten Folgendes. Grundsätzlich wird an den EU-Außengrenzen kontrolliert. In Deutschland werden deswegen an den großen Flughäfen wie Berlin, Frankfurt, München oder Düsseldorf Zentren eingerichtet, in denen Migranten bleiben müssen. Und zwar dann, wenn sie aus Ländern mit einer Anerkennungsquote von weniger als 20% kommen. Oder wenn sie keine Papiere haben oder als Gefährder gelten. Dort können sie bis zu 3 Monate festgehalten werden. Außerdem sollen Abschiebezentren außerhalb der EU geschaffen werden, aber mit deren Einrichtung wird es noch etwas dauern.
1: Der Bundesrat befasst sich heute mit mehreren Gesetzesvorhaben, die bereits den Bundestag passiert haben. Dazu gehört etwa die Apothekenreform, wonach Patienten künftig mehr Leistungen wie Impfungen, Vorsorge und Tests in Apotheken bekommen können. Außerdem geht es um mehr Schutz für Betroffene von häuslicher Gewalt. Besonders gefährliche Täter sollen künftig eine elektronische Fußfessel bekommen können. Nicht zuletzt wird in der Länderkammer parallel zum Bundestag auch über die umstrittenen Sparpläne für Gesundheitsausgaben beraten. Kein Geld, keine Versorgung, so heißt eine Protestaktion der Krankenhausgesellschaft NRW. Hier in Münster beteiligen sich die meisten Kliniken und weitere Einrichtungen daran. Die Haupteingänge bleiben heute den ganzen Tag geschlossen. Besucher müssen Umwege in Kauf nehmen. Mit der Aktion fordern die Krankenhausmanager eine Änderung der geplanten Reformen im Gesundheitswesen. Auch bei dieser Fußball-WM gibt es wieder ein tierisches Orakel im Allwetterzoo hier in Münster. Es ist der große Ameisenbär Tahio. Und der wird heute Vormittag zum ersten Mal zur Tat schreiten und das Ergebnis des Spiels Deutschland gegen Curaçao voraussagen. Das Tier mit seiner etwa 30 cm langen Schnauze muss sich zwischen 3 Flaschen entscheiden. Eine steht für einen deutschen Sieg, den Sieg der Gegnermannschaft und eine für Unentschieden. In den Flaschen warten Mehlwürmer auf Tahio, eine Delikatesse, die er laut Zoo gerne frisst. 8 richtige Vorhersagen müsste Tahio im Laufe der nächsten Wochen dann aber schon knacken, um an den Kultstatus von Orakel Krake Paul aus dem Jahr 2010 zu kommen. 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
5: Heute ziemlich ungemütlicher und useliger Start in den Tag. Der Himmel ist grau, immer wieder regnet es. Heißt, wenn ihr jetzt gleich rausgeht aus dem Haus, packt auf jeden Fall die Regenklamotten aus. Packt euch dick ein, es ist wirklich sehr, sehr ungemütlich. Dazu messen wir aktuell 13 Grad in Amelsbüren und am Schloss. Ab 9 Uhr soll der Regen erstmal aufhören. Den Tag über bleibt es dann trocken, wenn dann nur vereinzelt kleinere, kürzere Schauer. So richtig nass wird es dann wieder heute Abend ab 18 Uhr. Ziehen wieder Regenfronten auf. Gar keine Sonne heute den Tag über gemeldet. Und wir messen maximal 19 Grad.
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5: Wir starten rein in den Freitag mit freien Straßen und 3 Blitzern. Euer Tempo wird kontrolliert. Auf der Sentrupper Höhe, auf der Sentrupper Straße, stadteinwärts wird geknipst bei der Parkplatzeinfahrt zum Allwetterzoo. In Hiltrup steht ein Blitzer auf der Westfalenstraße bei der Bushaltestelle zum Roten Berge. Und in Angelmodde, da wird auch geknipst auf dem Albersloher Weg in beide Richtungen bei der Bushaltestelle Pommernstraße. Allen unterwegs wünsche ich eine gute Fahrt, kommt gut an. Falls ihr auf eurem Weg irgendwas seht, Staus, Blitz, Zerstörung, meldet euch gerne, ruft an, schickt eine WhatsApp-Sprachnachricht oder schreibt uns. Nummer für alles ist die 0251 28 95 40 und dann wünsche ich euch eine sichere und vor allem nicht ganz zu nasse Fahrt.
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5: Wir starten zusammen rein Richtung Wochenende, auch wenn das Wetter zu wünschen übrig lässt. Ich würde sagen, wir machen das Beste raus. Jetzt mit guter Musik für den extra Motivationsschub. Kylie Minogue, Can't Get You Out of My Head. Jetzt hier bei Antenne Münster im besten Mix. 5 Minuten nach 6 haben wir es. Schönen guten Morgen, ihr Lieben.

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1: Am Sonntag startet Deutschland in die Fußballweltmeisterschaft und damit geht's dann auch los in der Sparkassen Hafenarena im Jofel. Wir präsentieren euch dort alle Spiele der deutschen Nationalmannschaft. Können wir da alle schön zusammen gucken? Und jemand von euch wird da eine ganz, ganz besondere Rolle spielen, als Hafenarena-Sprecher oder Sprecherin. Wir suchen nämlich vor jedem Deutschlandspiel jemanden, der oder die die Toransagen macht. Und ihr habt uns dafür schon ganz, ganz viele fantastische Bewerbungen geschickt. Hier sind ein paar Highlights.
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1: 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Wer von euch es wird am Sonntag? 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Das entscheidet sich noch heute früh hier bei mir in der Sendung in einer guten Stunde. 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

0: 19 Minuten nach 6 haben wir es. Wir werden zusammen wach hier bei Antenne Münster und starten zusammen rein Richtung Wochenende. Auch wenn das Wetter wirklich gar nicht danach aussieht. Freunde, was ist das für ein usseliger Start in diesen Freitagmorgen? Es regnet, der Himmel ist grau. Dazu messen wir 13 Grad hier bei uns im Zentrum Nord und bei euch in Mecklenbeck. Im Laufe des Tages bleibt es leider auch genauso usselig. Es wird nicht deutlich freundlicher. Ab 9 Uhr erstmal trocken. Im Laufe des Tages dann nur grau. Sonne werden wir aber wahrscheinlich nicht wirklich zu Gesicht bekommen. Und heute Abend zum Start in den Feierabend wird es dann nochmal richtig nass von oben. Da kommen dann nochmal ordentlich Regenschauer auf uns zu. Auch die ganze Nacht durch regnet es. Morgen wird es auf jeden Fall ein Tacken freundlicher. Vormittags und im Mittag kann es immer nochmal Regenschauer geben. Ab Nachmittag sollen die dann aber langsam aufhören und dann soll nachmittags und vor allem auch abends die Sonne noch mal rauskommen. Morgen dazu bis zu 18 Grad in der Spitze, heute sogar noch mal einen Tacken wärmer bis zu 20 Grad.
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1: Um 6.30 Uhr mit Michael Wessels. Guten Morgen. Mexiko hat das Eröffnungsspiel der Fußball-Weltmeisterschaft gewonnen. Der Co-Gastgeber setzte sich am Abend im ersten Spiel des Turniers mit 2:0 gegen Südafrika durch. Vor dem Anpfiff hatte es im Aztekenstadion von Mexiko-Stadt eine bunte Eröffnungsfeier gegeben. Vor 80.000 Zuschauern sind unter anderem die Popstars Shakira und Burna Boy aufgetreten. Deutschland steigt am Sonntag gegen Curaçao in das Turnier ein. In der Europäischen Union gelten seit Mitternacht neue Asylregeln. Dadurch sollen Asylverfahren beschleunigt werden. Außerdem lassen es die neuen Regeln zu, dass Asylsuchende schneller abgeschoben werden können. Die neuen Regeln sollen auch verhindern, dass Schutzsuchende innerhalb der EU weiterziehen, also etwa von Griechenland oder Italien aus nach Deutschland kommen. Neu ist auch, dass an den EU-Außengrenzen einheitliche Verfahren gelten sollen, nach denen Schutzsuchende registriert werden. Außerdem sollen in speziellen Aufnahmezentren an den Außengrenzen und an Flughäfen beschleunigte Asylverfahren möglich sein. Kein Geld, keine Versorgung. So heißt eine Protestaktion der Krankenhausgesellschaft NRW. Hier in Münster beteiligen sich die meisten Kliniken und weitere Einrichtungen daran. Die Haupteingänge bleiben geschlossen. Den ganzen Tag oder zumindest stundenweise. Besucher sollen bewusst Umwege in Kauf nehmen. Mit der Aktion fordern die Krankenhausmanager eine Änderung der geplanten Reformen im Gesundheitswesen. Auch bei dieser Fußball-WM gibt es wieder ein tierisches Orakel im Allwetterzoo hier in Münster. Es ist der große Ameisenbär Tayo. Der wird heute Vormittag zum ersten Mal zur Tat schreiten und das Ergebnis des Spiels Deutschland gegen Curaçao voraussagen. Das Tier mit seiner etwa 30 cm langen Schnauze muss sich zwischen drei Flaschen entscheiden. Eine steht für einen deutschen Sieg, eine für den Sieg der Gegnermannschaft und eine für Unentschieden. In den Flaschen wartet eine echte Delikatesse auf Tayo, nämlich Mehlwürmer. 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
2: Was ist das ungemütlich draußen? Richtiger Fisselregen, dazu grauer Himmel. So und so bleibt es auch den ganzen Morgen. Also wenn ihr gleich mit dem Fahrrad zur Arbeit müsst, dann packt auf jeden Fall die Regenklamotten aus. Im Laufe des Morgens oder vormittags besser gesagt soll der Regen dann nachlassen. Spätestens ab 9 Uhr bleibt es erstmal trocken den gesamten Tag über. Vereinzelt kann es vielleicht nochmal kürzere, knackigere Schauer geben. Da ist aber nichts Großes mit dabei. Sonne bekommen wir heute aber auch nicht zu Gesicht, weil heute Abend wird es dann wieder nass von oben. Ab 18 Uhr heute, passend zum Feierabend, kommen nochmal Regenfronten und da wird es richtig usselig nochmal wieder. Das alles bei maximal 20 Grad heute in der Spitze. Aktuell messen wir 13 Grad am Hafen und auf der Sentrupper Höhe.
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2: Die Straßen sind frei. Ich habe aber mittlerweile 4 Blitzer für euch. Euer Tempo wird kontrolliert. In Niederort auf der Osthofstraße bei der alten Viehstraße. Auf der Sentrupper Höhe wird geknipst. Auf der Sentrupper Straße stadteinwärts bei der Parkplatzeinfahrt zum Allwetterzoo. In Hiltrup steht auch ein Blitzer auf der Westfalenstraße. Da wird bei der Bushaltestelle zum Roten Berge kontrolliert. Und dann habe ich noch einen Blitzer gesehen. Bei euch in Angelmodde auf dem Albersloher Weg in beide Richtungen bei der Bushaltestelle Pommernstraße. Allen unterwegs wünsche ich eine gute und vor allem nicht ganz zu nasse Fahrt. Kommt gut an eurem Ziel an. Wenn ihr auf dem Weg dahin noch was seht, Staus, Blitzerstörung, meldet euch gerne. Ihr könnt anrufen, uns schreiben oder eine Sprachnachricht schicken. Geht alles an die Münster 28 95 40. Danke euch.
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2: Und ich muss ja ehrlich sagen, ich finde, wer was dreckig macht, wer also Müll macht, muss im Nachhinein auch wieder aufräumen. Die Stadt Münster hat das eine ganze Zeit lang nicht so genau genommen mit ihrem Müll. Die haben ihren Müll nämlich liegen gelassen und zwar auf dem Parkplatz von der Kleingartenanlage am Damaschkeweg. Eine ganze Zeit lang waren da hinten ja Baustellen an der Umgehungsstraße, an der B51 und die Stadt hat den Parkplatz als Abstellfläche für Müll, für Fahrzeuge und alles genutzt. Erstmal ja kein Problem. Aber als die Baustelle fertig war, haben sie ihren Müll dort einfach liegen lassen und nicht aufgeräumt. Und daraufhin haben Raimund Schlepphorst und die anderen Mitglieder vom Kleingartenverein sich bei uns gemeldet und um Hilfe gebeten. Sie haben gesagt, wir kommen bei der Stadt einfach nicht durch, wir erreichen da keinen, die nehmen uns nicht so ganz ernst, könnt ihr mal nachhaken. Das haben wir gemacht. Und zwar mehrfach. Das Ganze ist jetzt schon fast 2 Jahre her. Wir haben immer mal wieder nachgehakt, bisher hatte sich nichts getan. Gestern früh hat Raimund sich mal wieder bei uns gemeldet. Diesmal aber mit guten Nachrichten. Ich konnte meinen Augen kaum trauen, was die Stadt genau gemacht hat und warum die Geschichte trotzdem immer noch kein gutes Ende hat. Darüber sprechen wir gleich nach zwei Songs.

0: Auf dem Weg zur Arbeit sah ich, dass da Bauarbeiter waren. Dann habe ich angehalten, Fotos gemacht und die machen jetzt die Schlaglöcher und dann gibt es wohl eine neue Ausschreibung für einen Parkplatz, dass der komplett hergestellt wird.
1: Na, immerhin. Schönen guten Morgen hier bei Antenne Münster am Freitag. Raimund Schlepphorst ist das von der Kleingartenanlage der Maschkeweg. Wir haben in den letzten Monaten immer mal wieder drüber berichtet und ich fasse es noch mal eben kurz für euch zusammen. Also, die Stadt hat den Parkplatz der Kleingartenanlage als Abstellfläche für die Baustelle an der B51 da hinten genutzt. Die ist jetzt schon seit Ewigkeiten fertig, die B51, aber der ganze Müll, der liegt da noch rum und der Parkplatz war auch hinterher voll mit Schlaglöchern. Seit über einem Jahr war das jetzt schon so und die Kleingärtner, die haben sich irgendwann an uns gewandt und gesagt, ey Antenne Münster, wir erreichen nichts bei der Stadt, könnt ihr euch da mal hinterklemmen? Haben wir gemacht und seit gestern früh geht's endlich in die richtige Richtung. Die Schlaglöcher sind weg. Raimund hat es gerade gesagt, das ist schon mal ein erster Erfolg. Wirklich richtig gut. Heißt, die Kleingärtner, die können wieder ohne Gerumpel auf dem Parkplatz fahren. Aber die Stadt hat den Müll trotzdem nicht mitgenommen. Da liegen immer noch alte Bauteile rum, das sagt Raimund. Da ist mittlerweile schon voll viel Gestrüpp sogar drüber gewachsen, über diesen Müll.
0: Das ist alles noch vorhanden und der Zaun ist auch noch nicht gemacht.
1: Ja, also ich finde ja, wer Dreck macht, muss danach auch aufräumen. Also, liebe Grüße an die Stadt Münster. Der Parkplatz ist schon mal super. Und jetzt noch einfach fix den Kram wegfahren. Das kriegt ihr hin. Ich glaube an euch.
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1: Gestern wurde die Weltmeisterschaft feierlich eröffnet. Jetzt läuft ein Spiel nach dem anderen. Und am Sonntag müssen unsere deutschen Jungs dann auch schon ran gegen Curaçao. Der erste Gegner im Gruppenspiel. Jetzt natürlich die Frage der Fragen. Was wisst ihr eigentlich über Curaçao? Wer steckt hinter Curaçao? Was macht die Menschen aus Curaçao aus? Das klären wir alles heute früh. Ich stelle euch unser Gegnerland mal ein bisschen besser vor. Und die erste Frage, die wir hier am besten auch im Radio klären können, wie klingen eigentlich unsere Gegner? Also welche Musik kommt zum Beispiel aus Curaçao? Dafür haben wir natürlich eine kleine Kostprobe für euch.

0: Da will man gleich anfangen mitzusingen, oder? Die groovige Gitarre gepaart mit lateinamerikanischen Blechblasinstrumenten, dann noch dieser afrikanische Beat. Der wird übrigens meistens auf einer sogenannten Tumba gespielt. Das ist eine ziemlich große Trommel, die man traditionell in der Karibik spielt. Hört man also auch viel auf Kuba oder eben auf den Antillen. Und vielleicht ja auch am Sonntag im Stadion, wenn wir dann gegen Curaçao spielen.
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1: Um 7 Uhr mit Michael Wessels. Guten Morgen. Mexiko hat das Eröffnungsspiel der Fußball-Weltmeisterschaft gewonnen. Der Co-Gastgeber setzte sich am Abend im ersten Spiel des Turniers mit 2:0 gegen Südafrika durch. Vor dem Anpfiff hatte es im Aztekenstadion von Mexiko-Stadt eine bunte Eröffnungsfeier gegeben. Vor 80.000 Zuschauern sind unter anderem die Popstars Shakira und Burna Boy aufgetreten. Und jetzt richten sich alle Blicke auf übermorgen Abend, denn dann steigt Deutschland ins Turnier ein. Erstes Vorrundenspiel um 19 Uhr gegen Curaçao. 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Organisator Bernd Redeker. Sind denn da schon alle in WM-Stimmung?
2: Ja, noch nicht, aber wir sind bestens vorbereitet und sind gut in der Zeit. Und wir sehen auch, die Fans in Münster sind langsam euphorisiert. Man merkt, die Stimmung geht hoch und die Vorfreude steigt.
1: Im Jofel gibt's alle Spiele der deutschen Mannschaft zu sehen. Bis zu 2000 Fans finden Platz in der Hafenarena und alle gucken nur auf das eine.
2: Das Herzstück, zwei Leinwände Rücken an Rücken, das heißt der Stehbereich und der Sitzbereich, die gucken sich gegenseitig an. Dadurch kommt eine ganz besondere Atmosphäre auf.
1: Und was gibt's zu essen?
2: Ganz klassisch Bratwurst, Pommes, Pilz.
1: Na, dann steht für uns alle ja wohl fest, wo wir den Sonntagabend verbringen. Wenn wir dann reinkommen ins Jofel, die Tore öffnen eine Stunde vor Anpfiff, also um 18 Uhr. Aber die Plätze sind irgendwann natürlich voll besetzt. Zum Glück gibt es einen Trick, der kostet allerdings 10 Euro.
2: Also unser Motto war immer, wer zuerst kommt, mal zuerst. Das haben wir immer so gehalten und wir haben einen kleinen Ticketanzahl käuflich gemacht vorher. Also wer ganz sicher dabei sein will oder vielleicht nicht eine Stunde vorher schon da sein kann, der sollte sich unbedingt ein Ticket kaufen. Dann kommt er auf alle Fälle rein, auch 2 Minuten vom Spiel.
1: 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Das erste Spiel der deutschen Nationalmannschaft und damit das erste Spiel in der Hafenarena steigt übermorgen Abend um 19 Uhr gegen Curaçao. Jetzt weitere Meldungen kurz und knapp. Neues EU-Asylsystem in Kraft getreten. Die Verschärfung der Migrationsregeln soll schnellere Asylentscheidungen und konsequentere Abschiebungen ermöglichen. Von zentraler Bedeutung sind neue Asylgrenzverfahren an deutschen Flughäfen. Haupteingänge von Krankenhäusern bleiben heute zu. Das ist eine Protestaktion der Krankenhausgesellschaft NRW gegen die geplanten Reformen im Gesundheitswesen. Besucher sollen Umwege in Kauf nehmen, entweder den ganzen Tag oder zumindest stundenweise. Stadt Münster hat Schlaglöcher auf dem Parkplatz des Kleingartenvereins Damaschka ausgebessert. Die waren vor über einem Jahr nach Bauarbeiten auf der B51 entstanden. Mit der Reparatur hatte sich die Stadt Zeit gelassen und die Kleingärtner immer wieder vertröstet, weil angeblich immer akuteres Anlag das Vorrang hatte. Der Müll, über den sich die Kleingärtner seit langem ärgern, liegt aber immer noch da. Keine Fußball-WM ohne ein tierisches Orakel. Im Allwetterzoo hier in Münster ist das der große Ameisenbär Tayo. Und der wird heute Vormittag zum ersten Mal zur Tat schreiten und das Ergebnis des Spiels Deutschland gegen Curaçao voraussagen. Das Tier mit seiner etwa 30 cm langen Schnauze muss sich zwischen 3 Flaschen entscheiden. Eine steht für einen deutschen Sieg, eine für den Sieg der Gegnermannschaft und eine für Unentschieden. In den Flaschen wartet eine echte Delikatesse auf Tayo, nämlich Mehlwürmer. Um an den Kultstatus von Orakel Krake Paul aus dem Jahr 2010 zu kommen, müsste Tayo im Laufe der nächsten Wochen dann aber schon 8 richtige Vorhersagen knacken. Also kein Druck.
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3: Richtig ungemütlicher und useliger Start ins Wochenende. Schlechter geht es fast gar nicht. Der Himmel ist grau, es regnet. Dabei messen wir 13 Grad in Albachten und in Hanndorf. Aber wir machen zusammen das Beste draus. Ich habe nämlich auch ein paar gute Nachrichten für euch. Ab 9 Uhr bleibt es erstmal trocken. Den gesamten Tag über bekommen wir erstmal keinen Regen mehr, wenn dann nur ganz kleine kurze Schauer. Vielleicht kommt heute Nachmittag die Sonne nochmal ganz, ganz kurz raus. Heute Abend gibt es dann wieder Regen. Da wird es dann wieder uselig. Müssen wir jetzt drüber hinweg. Wegsehen. Und morgen kommt dann die Sonne auch raus, zumindest morgen Abend. Da wird es wieder richtig freundlich hier bei uns in Münster. Dabei heute maximal 20 Grad in der Spitze. Aktuell messen wir 13 Grad in Bergfidel und in Oppenberg.
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3: Die Straßen sind immer noch frei. Viele von euch machen wahrscheinlich entweder Homeoffice Freitag oder sind aufs Auto umgestiegen wegen diesem Uselwetter draußen. Schauen wir mal, wie sich das entwickelt im Laufe des Morgens. Ich behalte den Berufsverkehr auf jeden Fall für euch im Blick. Schauen wir nochmal eben auf den neuesten Blitzer. Da habe ich mittlerweile 5 Stück für euch. Euer Tempo wird kontrolliert. In Rooxel auf der Pinsernallee bei der Paul-Gerhardt-Straße. In Niederort wird geknipst auf der Osthofstraße bei der alten Viehstraße. Auf der Sentrupper Höhe steht ein Blitzer, um genauer zu sein, auf der Sentrupper Straße. Stadteinwärts wird da geknipst bei der Parkplatzeinfahrt Alvetta Zoo. In Hiltrup habe ich auch noch einen Blitzer gesehen, auf der Westfalenstraße bei der Bushaltestelle zum Roten Berge. Und in Angelmodde wird auch geknipst, auf dem Albersloher Weg in beide Richtungen bei der Bushaltestelle Pommernstraße. Allen unterwegs wünsche ich eine gute Fahrt, kommt gut und sicher an. Falls ihr auf dem Weg irgendwas seht, Stausblitzerstörungen, meldet euch, ruft an, schickt eine WhatsApp-Sprachnachricht oder schreibt uns über WhatsApp. Nummer ist die 02541 28 95 40. Danke euch.
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3: Wer wird unser Hafen-Arena-Sprecher? Das ist die Frage, die wir jetzt gleich klären. Am Sonntag schauen wir alle zusammen in der Sparkassen-Hafen-Arena im Jofel das erste Spiel unserer deutschen Jungs gegen Curaçao in der diesjährigen WM. Und dort soll jemand von euch ganz besonders viel Spaß haben. Ein Hafen-Arena-Sprecher oder eine Sprecherin soll das Spiel kommentieren, alle Tore ansagen und bekommt dafür im Gegenzug von uns VIP-Tickets, Essen und Getränke for free. Ihr habt euch fleißig beworben und ich würde sagen, ich stecke gleich mal mit meiner Hand in den Lostopf und dann rufen wir die Person, die ich ziehe, zusammen an. Falls ihr euch beworben habt, haltet also eure Telefone bereit. Gleich nach zwei Songs klingel ich durch.

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1: Damit wir endgültig voll in WM-Stimmung kommen, müssen wir im Alltag mehr singen. Schon morgens, wenn die Kinder noch schlafen, ruhig mal so ein Megafon benutzen.
2: So, steht auf, weil ihr Schüler seid, steht auf.
1: Und dann immer weiter so.
2: Zähne putzen, ole, Zähne putzen, ole.
1: Da kommt doch Freude auf. Und auch die Kollegen freuen sich, wenn endlich Feierabend ist und du auf dem Handy noch Stadionatmosphäre anmachst.
2: Und alle, oh, wie ist das schön.
1: Und wenn die Schwiegereltern mal wieder etwas länger zu Besuch sind als erhofft, einfach mal ganz freundlich und bestimmt.
2: Ihr könnt nach Hause fahren, ihr könnt nach Hause fahren, ihr könnt nach Hause fahren.
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1: Die Fußball-Weltmeisterschaft läuft und für uns wird es am Sonntag richtig, richtig spannend. Erstes Gruppenspiel Deutschland gegen Curaçao. Das gucken wir natürlich alle zusammen in der Sparkassen-Hafenarena im Jofel. Da präsentieren wir euch alle Spiele der deutschen Mannschaft. Und bei jedem Spiel darf jemand von euch ganz besonders viel Spaß haben. Als Hafenarena-Sprecher oder als Hafenarena-Sprecherin. Nicole aus Rooksel hat sich nämlich beworben. Schönen guten Morgen, Nicole.
2: Guten Morgen.
1: Sag mal, wo erwische ich dich? Was machst du so früh am Uselfreitag?
2: Ich bin zu Hause, Herr Potte, frei. Ja.
1: Okay, ja, das ist ja perfekt. Bei dem Wetter auch gut, dass man nicht raus muss, ne?
2: Genau.
1: So, dann lass uns mal über Fußball quatschen. Du bist ja so richtig drin im Fußballfieber. So hört sich das auf jeden Fall an in deiner Bewerbung. Ich würde sagen, wir hören noch einmal zusammen rein, okay?
2: Ja, gerne.
3: Ja! Tor für Deutschland! Es ist Felix! Er schlänzt den Ball in die obere linke Ecke. Was für ein Zocker! Ich drehe durch! 3:1 in der 89. Spielminute. Torschütze ist unser einzig wahre Spieler mit der Nummer 13. Felix Nemtscher. Felix Nemtscher. Felix Nemtscher.
1: Nicole, ich muss schon die ganze Zeit mitsingen. Ich habe sie schon ein paar Mal angehört. Lass mich raten, du bist Dortmund-Fan.
2: Ich bin Dortmund-Fan.
1: Deshalb hast du dir wahrscheinlich auch Felix Nemtscher ausgesucht. Der spielt ja bei Dortmund, ne?
2: Genau.
1: Ja, und jetzt spielt er für Deutschland bei der WM. Was ist denn dein Tipp gegen Curaçao am Sonntag?
2: Mein Tipp ist 4:1.
1: Für Deutschland.
2: Für Deutschland.
1: Ja. Nicole, jetzt ist es so. Du fragst dich wahrscheinlich schon, warum ich dich angerufen habe. Du bist unsere Hafenarena-Sprecherin. Wenn du Lust hast, darfst du alle Tore in der Sparkassen Hafenarena ansagen.
2: Ja, super. Super schön, toll.
1: Heißt also für dich jetzt bis Sonntag nochmal ordentlich Stimme ölen, damit du dort dann ordentlich Stimmung machen kannst, ja?
2: Ja, mache ich.
1: Und VIP-Tickets gibt es natürlich auch obendrauf, mit bester Sicht auf die Leinwand, Essen und Getränke for free. Und du darfst natürlich auch jemanden mitnehmen. Weißt du schon, wer das sein soll?
2: Ja, meine Tochter.
1: Ist die auch so großer Dortmund-Fan?
2: Ja.
1: Ja, und Deutschland-Fan.
2: Genau.
1: Okay, alles klar. Beim ersten Deutschlandspiel macht Nicole aus Rooksel die Ansagen in der Sparkassen Hafenarena. Ich wünsche dir jetzt schon mal viel Spaß am Sonntag. Erstmals aber einen schönen Start ins Wochenende und in den Freitag.
2: Danke, auch so.
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0: Ed Sheeran mit Azizam bringt uns mit guter Laune in diesen Freitag. 19 Minuten nach 7 haben wir es. 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Wir werden zusammen wach an diesem Ussel-Freitag. Das Wetter lässt wirklich zu wünschen übrig heute. Deshalb gehe ich davon aus, dass viele von euch spontan einen Homeoffice-Freitag machen. Oder vielleicht doch mit dem Auto zur Arbeit fahren. Stand jetzt sieht es auf den Straßen aber noch ziemlich gut aus. Nur eine kleine Stelle im Berufsverkehr, 5 Minuten plus auf der Warendorfer Straße stadteinwärts. Weshalb ich mich aber eigentlich gemeldet habe, sind die neuesten Blitzer. Da kam nämlich ein neuer mit dazu. Euer Tempo wird kontrolliert. In Amelsbüren auf der Dabertstraße Richtung Dortmund-Ems-Kanal. Ich habe auch noch 5 weitere für euch, die gebe ich auch noch mal eben fix durch. Euer Tempo wird kontrolliert. Auch noch in Ruxel auf der Pinersallee bei der Paul-Gerhardt-Straße. In Niederort auf der Osthoff-Straße bei der alten Viehstraße. In Hiltrup auf der Westfalenstraße bei der Bushaltestelle zum Roten Berge. Auf der Sentrupper Höhe, auf der Sentrupper Straße wird geknipst, stadteinwärts bei der Parkplatzeinfahrt zum Alvetta-Zoo. Und in Angelmodder habe ich auch noch einen gesehen, auf dem Albersloher Weg in beide Richtungen bei der Bushaltestelle Pommernstraße. So, einiges los hier schon am frühen Morgen bei den Blitzern. Falls ihr noch einen seht, auf dem Weg zur Arbeit oder sonst wohin, meldet euch gerne. Ruft an, schickt eine WhatsApp-Sprachnachricht oder schreibt uns über WhatsApp. Nummer für alles ist die Münster 28 95 40. Danke euch und gute Fahrt weiterhin.
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1: Um 7.30 Uhr mit Michael Wessels. Guten Morgen. Mexiko hat das Eröffnungsspiel der Fußball-Weltmeisterschaft gewonnen. Der Co-Gastgeber setzte sich am Abend im ersten Spiel des Turniers mit 2:0 gegen Südafrika durch. Vor dem Anpfiff hatte es im Aztekenstadion von Mexiko-Stadt eine bunte Eröffnungsfeier gegeben. Vor 80.000 Zuschauern sind unter anderem die Popstars Shakira und Burna Boy aufgetreten. Deutschland steigt am Sonntag gegen Curaçao in das Turnier ein. In der Europäischen Union gelten seit Mitternacht neue Asylregeln. Dadurch sollen Asylverfahren beschleunigt werden. Außerdem lassen es die neuen Regeln zu, dass Asylsuchende schneller abgeschoben werden können. Die neuen Regeln sollen auch verhindern, dass Schutzsuchende innerhalb der EU weiterziehen, also etwa von Griechenland oder Italien aus nach Deutschland kommen. Neu ist auch, dass an den EU-Außengrenzen einheitliche Verfahren gelten sollen, nach denen Schutzsuchende registriert werden. Außerdem sollen in speziellen Aufnahmezentren an den Außengrenzen und an Flughäfen beschleunigte Asylverfahren möglich sein. Kein Geld, keine Versorgung, so heißt eine Protestaktion der Krankenhausgesellschaft NRW. Hier in Münster beteiligen sich die meisten Kliniken und weitere Einrichtungen daran. Die Haupteingänge bleiben geschlossen, den ganzen Tag oder zumindest stundenweise. Besucher sollen bewusst Umwege in Kauf nehmen. Mit der Aktion fordern die Krankenhausmanager eine Änderung der geplanten Reformen im Gesundheitswesen. Auch bei dieser Fußball-WM gibt es wieder ein tierisches Orakel im Allwetterzoo hier in Münster. Es ist der große Ameisenbär Tayo. Der wird heute Vormittag zum ersten Mal zur Tat schreiten und das Ergebnis des Spiels Deutschland gegen Curaçao voraussagen. Das Tier mit seiner etwa 30 cm langen Schnauze muss sich zwischen drei Flaschen entscheiden. Eine steht für einen deutschen Sieg, eine für den Sieg der Gegnermannschaft und eine für ein Unentschieden. In den Flaschen wartet eine echte Delikatesse auf Tayo, die er besonders gerne mag, nämlich Mehlwürmer. 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
2: Schönen guten Morgen am Freitag. Wir starten rein mit grauem Himmel und immer mal wieder Regen. Bis 9 Uhr zumindest. Ab 9 Uhr soll es erstmal trocken bleiben den restlichen Tag. Die Wolkendecke lockert auch noch auf. Vielleicht kommt die Sonne noch mal kurz raus. Vereinzelt kann es natürlich aber immer auch noch mal kleinere Schauer geben. So richtig nass wird es dann erst wieder heute Abend. Da haben wir volle Garantie. Ab 18 Uhr kommen Regenfronten auf uns zu. Da schüttet es dann noch mal ordentlich. Dabei maximal 19 Grad in der Spitze. Aktuell noch ein Tacken kühler, 13 Grad auf der Loddenheide und in Gießenbeck.
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2: Noch nichts los im Berufsverkehr. 5 Minuten plus auf der Warendorfer Straße stadteinwärts. Ansonsten kommt ihr gut durch. Blitzer habe ich aber eine ordentliche Batterie für euch. Die neuesten Blitzer gibt es nämlich nur hier bei Antenne Münster. Euer Tempo wird kontrolliert. In Oppenberg auf der Grevener Straße Richtung Jorkring bei der Bushaltestelle Meeskamp. In Amelsbüren wird geknipst. Auf der Davertstraße Richtung Dortmund-Ems-Kanal. In Ruxel steht ein Blitzer auf der Pinasallee bei der Paul-Gerhardt-Straße. In Hiltrup habe ich noch einen Blitzer gesehen auf der Westfalenstraße bei der Bushaltestelle zum Roten Berge. Auf der Sentrupper Höhe wird auch geknipst und zwar auf der Sentrupper Straße stadteinwärts bei der Parkplatzeinfahrt zum Allwetterzoo. Und dann habe ich noch einen letzten Blitzer in Angelmodde gesehen auf dem Albersloher Weg. In beiden Richtungen wird da kontrolliert bei der Bushaltestelle Pommernstraße. Wenn ihr noch was seht, dann ruft einfach an, schickt uns eine WhatsApp-Sprachnachricht oder schreibt uns. Geht alles an die 0251 28 95 40 und dann wünsche ich euch erstmal eine sichere und vor allem hoffentlich nicht zu nasse Fahrt.
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2: Wir starten rein in den Freitag, gleich wieder mit Fakt oder Fake, wie immer gegen 10 vor 8. Vorher testen wir nochmal euer Allgemeinwissen zu unserem ersten Gegner in der WM. Am Sonntag müssen wir um 19 Uhr ran gegen Curaçao, aber welche Sprache spricht man da eigentlich? Und wie viele Einwohner hat Curaçao? Wie groß ist das Land? Das klären wir gleich alles nach zwei Songs. Hier gibt's jetzt erstmal gute Musik zum startenden Freitag. Dua Lipa mit Houdini im besten Mix. Moin!

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1: Endlich! Die WM ist auch gestern offiziell gestartet und für unsere Jungs geht's am Sonntag los gegen Curaçao. Curaçao, das winzige Land, hat sich dieses Mal überhaupt zum ersten Mal aller Zeit für die WM qualifiziert und wir haben deshalb gedacht, über Curaçao weiß man nicht so viel, deshalb machen wir euch heute früh ein bisschen schlau, geben euch Wissen, mit dem ihr beim Public Viewing am Sonntag so richtig angeben könnt. Was wisst ihr hier eigentlich so über Curaçao? Unser Reporter Stefan Rejek hat auf der Straße mal euren Wissensstand abgefragt.
2: Ich dachte, das ist ein Getränk.
3: Ja, na gut, man kennt natürlich den Blue Curaçao, das Getränk.
4: Ja, ich muss auch an das eigentlich ekelhafte Getränk denken, Blue Curaçao, aus Barkeeper-Sicht gesprochen, ja.
5: Und wenn Sie jetzt tippen müssten, wie viele Einwohner so Curaçao hat, was würden Sie sagen?
6: Sage ich 200.000.
7: Weniger als Deutschland auf jeden Fall. Eher so Richtung Bielefeld, würde ich sagen. So 50.000?
6: 18.000.
8: Hätte ich auch gesagt, irgendwas in dem Dreh.
9: Was glauben Sie?
10: Ich schätze mal nicht mehr als 150.000 Einwohner.
5: Das ist ja unfassbar. Es sind 155.000. Was glauben Sie denn, welche Sprache man da spricht?
11: Spanisch.
6: Ich würde auch tippen, Spanisch. Vielleicht aber auch Französisch.
10: Die Ureinwohner wüsste ich jetzt nicht, aber ich denke mal, tatsächlich wie in meisten Ländern von Süd- und Mittelamerika wird es eine Mischung sein zwischen Europäern und ursprünglicher Bevölkerung. Vielleicht mit ein paar Einflüssen aus der Kolonialzeit, vielleicht von den Niederländern.
6: Man spricht Portugiesisch, oder?
1: Da seid ihr wirklich knapp dran. Im Alltag wird in Curaçao hauptsächlich Papiamento gesprochen. Das ist tatsächlich eine Mischung aus Niederländisch, Portugiesisch, Spanisch und westafrikanischen Einflüssen. Aber das Tolle ist, mit Niederländisch kommt man da auch perfekt zurecht.
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1: Es geht los, Freunde. Letzte Runde für diese Woche. Fakt oder Fake, wie immer um 10 vor 8. Tino ist ja in Elternzeit. Die ganze Woche habe ich schon mit Leuten aus unserem Team gefofft. Und heute ist Sophie Seemann aus der Nachrichtenredaktion dran. Schönen guten Morgen.
2: Ja, guten Morgen. Ich freue mich.
1: Unser Team hat sich jetzt wieder irgendeine Behauptung für uns ausgedacht. Wir müssen raten, ist die Fakt oder ist die Fake? Also stimmt die oder stimmt die nicht? Und heute ist der Titel Prahl. Ich nehme mal an, Axel Prahl.
2: Ja, da wird es um den Münster-Tatort gehen.
1: Ja, okay. Also Münster-Tatort, klar, kenne ich, habe ich auch schon mal geguckt, aber ist jetzt nicht sowas, wo ich mich riesig, richtig gut auskenne.
2: Ja, ich muss zugeben, ich bin nicht die klassische Tatort-Schauerin. Ist eher nicht so auf meinem Programm.
1: Okay.
2: Also, das heißt, da bin ich bei dir.
1: Wir sind beide also nicht so Profi, wenn es um Axel Prahl, Jan-Josef Liefers und Co. geht, aber ich würde sagen, wir geben unser Bestes, wir hören rein.
3: Ja. Schauspieler Axel Prahl, der Kommissar Thiel aus dem Münster-Tatort, hat einen Doktor in Mathematik.
1: Axel Prahl hat einen Doktor in Mathematik. Da klingelt was bei mir.
2: Ja, wirklich?
1: Mhm. Okay. Da klingelt was bei mir, als wenn das stimmt. Das Ding ist ja auch, er ist als Schauspieler und gerade in dem Bereich, wenn man so tut, als wenn man ein Kommissar wäre, da muss man ja auch wirklich was auf dem Kasten haben.
2: Das stimmt.
1: Das liegt schon nahe, dass man dann auch irgendwie Doktor in irgendwas hat. Mathematik ist schon crazy.
2: Vielleicht war es ihm zu langweilig. Kann ja sein, dass er promoviert hat und dann dachte er sich, oh, will ich das jetzt wirklich die ganze Zeit am Schreibtisch sitzen und Rechenaufgaben lösen?
1: Aber
2: nein,
1: Axel Prahl,
2: ich möchte lieber Schauspieler sein.
1: Ja, und Axel Prahl als Mathe-Professor? Ich weiß ja nicht.
2: Das wäre ihm zu langweilig.
1: Ja, aber meinst du denn, der könnte diesen Weg vorher eingeschlagen haben? Also bevor er quasi gesagt hat, ich werde Schauspieler, hat
2: irgendwie,
1: er gesagt,
2: Irgendwie glaube ich eher nicht. Vom Bauchgefühl her. Ich weiß es nicht, aber mein Bauchgefühl sagt eher nein.
1: Also man muss ja schon sagen, Schauspieler sind schlaue Menschen, die müssen viel auf dem Kasten haben. Ich kann mir das schon vorstellen.
2: Okay.
1: Es gibt ja ganz viele Stories von irgendwelchen Leuten, die erst was anderes gemacht haben und dann doch umgeschult haben und zum Schauspiel gekommen sind. Das muss er ja studiert haben.
2: Ja.
1: Wenn es kein Schauspiel ist, vielleicht Mathematik. Who knows?
2: Nee, also in Mathe glaube ich definitiv nicht. Also das kann ich mir nicht vorstellen.
1: Was würdest du denn denken, was er studiert hat?
2: Ich würde sagen, vielleicht ist er auch, hat er auch tatsächlich den klassischen Weg gegangen und wusste schon von Kind auf, ich möchte Schauspieler werden und war an einer Schauspielschule.
1: Okay, du sagst also, Axel Prahl war Schauspieler.
2: Der klassische.
1: Okay.
2: Ja.
1: Axel Prahl war Schauspieler, sagst du, ich sage Axel Prahl ist Mathematikprofessor.
2: Okay.
1: Ich sage, es ist Fakt. Wir hören mal rein.
3: Das? Stimmt nicht. Axel Prahl hat aber mal Mathe studiert, das Studium nach 5 Semestern allerdings wieder abgebrochen. Er war auch Straßenmusiker in Spanien, Kellner, Gleisbauer und Bierfahrer, bevor er mit dem Besuch einer Schauspielschule dann seine Berufung gefunden hat.
1: Ja, okay. Wir hatten also beide nicht so wirklich recht. Also den klassischen Weg ist er auch nicht gegangen. Bierfahrer, was ist denn Bierfahrer?
2: Keine Ahnung, er hat auf jeden Fall viel ausprobiert und gut, dass er bei uns im Münster-Tatort gelandet ist.
1: Ja, ganz, ganz, ganz toll, auf jeden Fall. Danke, Sophie, fürs Mitmachen.
2: Sehr gerne.
1: Die nächste Runde, Fakt oder Fake, wird nächste Woche nicht stattfinden, weil nächste Woche habe ich tatsächlich auch Urlaub. Tino ist in Elternzeit, die Kollegen übernehmen und die foffen nicht mit euch. Das passiert dann erst wieder, wenn ich wieder da bin, also in einer Woche. Macht's

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1: Mit Nico Hartmann. Mexiko hat einen perfekten Start ins WM-Turnier hingelegt. Durch die Treffer von Quiñones und Jiménez gewann der Co-Gastgeber im Eröffnungsspiel hochverdient gegen harmlose Südafrikaner mit 2:0. Mit 3 roten Karten gab es gleich auch den ersten Rekord, denn das hatte es bei einem Eröffnungsspiel zuvor noch nicht gegeben. Im zweiten Spiel der Gruppe A besiegte Südkorea am frühen Morgen deutscher Zeit etwas überraschend Tschechien nach Rückstand mit 2:1.
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2: Mit Michael Wessels, guten Morgen. Anpfiff für die größte Fußball-WM aller Zeiten. Am Abend haben Mexiko und Südafrika die Weltmeisterschaft eröffnet. 2:0 haben die Mitgastgeber gewonnen. Antenne Münster-Reporter Thomas Bremser ist mit dem deutschen Team unterwegs. Thomas, wie haben dir denn die Show und das erste Spiel gefallen?
3: Ja, ich glaube, es war eine gute Entscheidung, dass das erste Spiel in Mexiko ausgetragen wird. Es war laut, bunt, musikalisch, viele Sombreros habe ich gesehen und natürlich Shakira. Nach einer langen Show dann endlich der Anpfiff und schon nach ein paar Minuten das erste Tor für die Gastgeber. Ein munterer Auftakt mit 3 roten Karten und lauten Fans. Die Mexikaner werden uns noch viel Freude machen.
2: Wie optimistisch ist denn unser deutsches Nationalteam, dass es weit gehen kann bei dieser WM?
3: Ja, auch hier geht der BVB-Kapitän Schlotterbeck vorneweg. Der ist ja bekannt dafür, dass er selbstbewusst ist. Er sagt, wir müssen uns vor niemandem verstecken, erst recht nicht vor Curaçao.
4: Wir gehen selbstbewusst da rein und am Sonntag wollen wir das erste Mal zeigen, wie gut wir sind.
3: Und von diesen Leader-Typen hat das deutsche Team einige. Kimmich gehört dazu oder auch Manuel Neuer.
2: Da sind wir alle mal sehr gespannt und hoffen natürlich, dass die WM-Stimmung steigt durch einen klaren Sieg gegen Curaçao am Sonntag. 19 Uhr ist Anpfiff, hier in Münster zu erleben, in der Sparkassenhafen-Arena im Jofel, präsentiert von Antenne Münster. Um Mitternacht ist die Reform des europäischen Asylsystems in Kraft getreten. Die Verschärfung der Migrationsregeln soll schnellere Asylentscheidungen und konsequentere Abschiebungen ermöglichen. Effektivere Verfahren an den europäischen Außengrenzen sollen zudem verhindern, dass Schutzsuchende in der Europäischen Union weiterziehen. Von zentraler Bedeutung sind neue Asylgrenzverfahren an deutschen Flughäfen. Der Bundesrat berät heute über einen besseren Schutz von Betroffenen vor häuslicher Gewalt. Die Regelung, die der Bundestag bereits beschlossen hat, sieht vor, dass Gerichte Täter dazu verpflichten können, eine elektronische Fußfessel zu tragen. Außerdem entscheidet die Vertretung der Länder heute über die Apothekenreform. Auch bei dieser Fußball-WM gibt es wieder ein tierisches Orakel im Allwetterzoo hier in Münster. Es ist der große Ameisenbär Tayo. Der wird in einer Stunde zum ersten Mal zur Tat schreiten und das Ergebnis des Spiels Deutschland gegen Curaçao voraussagen. Das Tier mit seiner etwa 30 cm langen Schnauze muss sich zwischen 3 Flaschen mit Mehlwürmern entscheiden. Eine steht für einen deutschen Sieg, eine für den Sieg von Curaçao und eine für Unentschieden. 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
5: Ungemütlich, useliger Start ins Wochenende. Der Himmel ist grau, es regnet immer mal wieder. Dazu messen wir aktuell 14 Grad in Obenberg und auf der Loddenheide. Im Laufe des Tages wird es auf jeden Fall noch einen Tacken wärmer, bis zu 19 Grad in der Spitze. Und ab 9 Uhr soll auch der Regen dann erstmal nachlassen. Den Tag über soll es dann weitgehend trocken bleiben. Vereinzelt kommt die Sonne sogar auch noch mal raus. Natürlich kann es hier und da auch immer noch mal kleinere, kürzere Schauer geben. So richtig nass werden wir aber dann erst wieder heute Abend. Das ist sicher, ab 18 Uhr kommen ordentlich dicke Regenfronten auf uns zu.
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5: Schauen wir mal eben auf den Berufsverkehr. Da ist heute nicht viel los. Er staut sich nur rund um den Bahnhof. Da müsst ihr 5 Minuten mehr einplanen und auf dem Albersloher Weg ebenfalls 5 Minuten plus. Ansonsten habt ihr freie Fahrt. Ich habe aber ein paar Blitzer für euch. Die neuesten Blitzer gibt es nämlich nur hier bei Antenne Münster. Um genau zu sein, sind es heute früh 6 Stück. Euer Tempo wird kontrolliert. In Obenberg auf der Grevener Straße Richtung Jorkring bei der Bushaltestelle Mies. In Amelsbüren wird geknipst auf der Dabertstraße Richtung Dortmund-Ems-Kanal. In Ruxel habe ich noch einen Blitzer gesehen auf der Pinas-Allee bei der Paul-Gerhardt-Straße. In Hiltrup steht auch ein Blitzer auf der Westfalenstraße bei der Bushaltestelle zum Roten Berge. Auf der Sentrupper Höhe habe ich auch einen Blitzer gesehen, und zwar auf der Sentrupper Straße. Da wird stadteinwärts geknipst, da bei der Parkplatzeinfahrt vom Alvetter Zoo. Und einen letzten habe ich gesehen in Angelmodde auf dem Albersloher Weg in beide Richtungen bei der Bushaltestelle Pommernstraße. Allen unterwegs wünsche ich eine gute und vor allem nicht allzu nasse Fahrt an euer Ziel. Falls ihr irgendwas seht, Staus, Blitzerstörung, immer gerne her damit. Schickt am liebsten eine Sprachnachricht. Ihr könnt natürlich aber auch anrufen oder uns über WhatsApp schreiben. Nummer für alles ist die 0251 28 95 40.
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5: Schönen guten Morgen am Usselfreitag. Das Wetter lässt heute wirklich zu wünschen übrig. Am Wochenende wird es aber ein bisschen freundlicher. Zumindest kommt die Sonne immer mal wieder mehr raus und der Regen soll auch nicht ganz so stark sein. Heißt also für uns, falls ihr noch keine Pläne habt, müssen wir die jetzt zusammen machen. Was steht hier an in Münster? Das klären wir gleich zusammen nach drei Songs. Ich habe alles für euch im Münster-Tipp zusammengefasst.
0: Zusammen

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1: Viel los dieses Wochenende hier bei uns in der Stadt. Wir haben die Highlights für euch rausgepickt. Es geht los heute um 17 Uhr am Schloss. Da gibt's das Schloss rockt. Rock- und Metal-Konzerte Open Air. Stelle ich mir witzig vor, so mit dieser klassischen Kulisse mit dem Schloss. Und dann Rock- und Metal-Musik. Komplett kostenlos ist das Ganze. Und das geht heute dann bis 22 Uhr. Morgen steht dann richtig viel an hier in der Stadt, zum Beispiel das Viertelfest in Mauritz. Das ist ein richtig süßes Nachbarschaftsfest rund um die Wollbecker und die Warendorfer Straße innerhalb des Rings mit Konzerten und Flohmarkt im ganzen Viertel. Das läuft morgen den gesamten Tag über. Im Rathaus Innenhof ist morgen und übermorgen das Afrika-Festival. Das ist ein afrikanischer Markt, der dort aufgebaut ist. Da gibt es leckeres Essen, auch ganz, ganz viele Konzerte die Tage über. Und das läuft morgen und übermorgen jeweils ab 11 Uhr morgens. Schauen wir nochmal eben rüber in den Sportpark Bergfidel. Da laufen die Picture Münster Beach Days. Jetzt am Wochenende spielen da die Profis beim Premium Beach Cup. Da geht es tatsächlich sogar um die Qualifikation für die deutschen Meisterschaften im Beachvolleyball. Und ihr könnt da erst anfeuern und morgen Abend dann auch ganz entspannt dort den Tag ausklingen lassen beim Antenne Münster Après Beach mit Live-DJ. So, und dann schauen wir nochmal eben auf Sonntag. Das ist natürlich das Highlight der Woche, wo wir alle schon drauf hinfiebern. Am Sonntag treffen wir uns in der Sparkassen-Hafen-Arena im Jofel zum ersten Deutschlandspiel. Alle Deutschlandspiele präsentieren wir euch da auf einer riesen Leinwand. Das Spiel, das beginnt um 19 Uhr. Der Eintritt ist frei, aber es wird bestimmt voll. Also wenn ihr auf Nummer sicher gehen wollt, dann reserviert euch schon mal Plätze. Die Türen öffnen dort eine Stunde vor Anpfiff, also um 18 Uhr. Das Reservieren, das kostet einen Zehner pro Nase. Und es lohnt sich auch, da ist nämlich dann auch schon ein Getränk mit drin. Was auch immer ihr macht, was auch immer ihr vorhabt, ich wünsche euch jetzt schon mal ein ganz, ganz schönes Wochenende.
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0: Minuten nach 8. Schönen guten Morgen am Freitag. Gute 40 Minuten müssen wir uns jetzt noch die Regenklamotten anziehen. Und ab 9 Uhr soll es dann erstmal den Tag über trocken bleiben. Natürlich kann es vereinzelt bei diesem Uselwetter nochmal kleinere Schauer geben. Da ist dann aber auf jeden Fall nichts Größeres und Stärkeres dabei. Im Laufe des Tages soll die Sonne auch sogar nochmal rauskommen. So richtig regnerisch wird es dann auf jeden Fall heute Abend wieder. Ab 18 Uhr ist dann nochmal neuer Regen angekündigt. Dabei messen wir aktuell 14 Grad hier bei uns im Zentrum Nord und bei euch in Gremmendorf, bis zu 19 Grad heute in der Spitze. Schauen wir aber noch mal eben kurz aufs Wochenende. Heute Abend, wie gesagt, Regen, das zieht sich dann auch so durch die Nacht durch und auch morgen bis in den Vormittag hinein kann es auch immer noch mal Regenschauer geben. Am Nachmittag wird es dann aber auf jeden Fall freundlicher, da soll die Sonne dann rauskommen und der Regen lässt vor allem auch nach. Das alles bei 18 Grad in der Spitze, am Sonntag genau ähnlich, 17 Grad in der Spitze, vormittags noch nass und nachmittags schön freundlich mit Sonne.
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1: Um 8.30 Uhr mit Michael Wessels, guten Morgen. Mexiko hat das Eröffnungsspiel der Fußball-Weltmeisterschaft gewonnen. Der Co-Gastgeber setzte sich am Abend im ersten Spiel des Turniers mit 2:0 gegen Südafrika durch. Vor dem Anpfiff hatte es im Aztekenstadion von Mexiko-Stadt eine bunte Eröffnungsfeier gegeben. Vor 80.000 Zuschauern sind unter anderem die Popstars Shakira und Burna Boy aufgetreten. Deutschland steigt am Sonntag gegen Curaçao in das Turnier ein. In der Europäischen Union gelten seit Mitternacht neue Asylregeln. Dadurch sollen Asylverfahren beschleunigt werden. Außerdem lassen es die neuen Regeln zu, dass Asylsuchende schneller abgeschoben werden können. Die neuen Regeln sollen auch verhindern, dass Schutzsuchende innerhalb der EU weiterziehen, also etwa von Griechenland oder Italien aus nach Deutschland kommen. Neu ist auch, dass an den EU-Außengrenzen einheitliche Verfahren gelten sollen, nach denen Schutzsuchende registriert werden. Außerdem sollen in speziellen Aufnahmezentren an den Außengrenzen und an Flughäfen beschleunigte Asylverfahren möglich sein. Der Bundesrat berät heute über einen besseren Schutz von Betroffenen vor häuslicher Gewalt. Die Regelung, die der Bundestag bereits beschlossen hat, sieht vor, dass Gerichte Täter dazu verpflichten können, eine elektronische Fußfessel zu tragen. Außerdem entscheidet die Vertretung der Länder heute über die Apothekenreform. Auch bei dieser Fußball-WM gibt es wieder ein tierisches Orakel im Allwetterzoo hier in Münster. Es ist der große Ameisenbär Tayo. Er wird gleich zum ersten Mal zur Tat schreiten und das Ergebnis des Spiels Deutschland gegen Curaçao voraussagen. Das Tier mit seiner etwa 30 cm langen Schnauze muss sich zwischen drei Flaschen entscheiden. Eine steht für einen deutschen Sieg, eine für den Sieg der Gegnermannschaft und eine für Unentschieden. In den Flaschen wartet eine echte Delikatesse auf Tayo, nämlich Mehlwürmer. 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
2: Die groß angekündigte Regenpause hat sich doch etwas nach hinten verschoben. Ich habe aktuell nochmal den Wetterradar gecheckt. Um 12 Uhr und um 11 Uhr soll es auch nochmal ordentlich regnen. Vorhin habe ich ja gesagt, ab 9 Uhr bleibt es trocken. Das ist nicht so. Ab 12 Uhr bleibt es dann aber wirklich erstmal trocken. Den Nachmittag über spätestens ab 16, 17 Uhr können wir dann aber auch schon wieder mit weiteren Regenschauern rechnen. Müssen wir heute mit klarkommen. Es ist ein Uselfreitag. Das bleibt wohl so. Zwischendurch kommt die Sonne vielleicht nochmal raus. Maximal 19 Grad in der Spitze. Aktuell messen wir 14 Grad in Albachten und in Handorf.
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2: Immerhin sorgt das Uselwetter dafür, dass die Straßen hier bei uns in der Stadt frei sind. Schauen wir eben auf die neuesten Blitzer. Die gibt's nur hier bei Antenne Münster. 5 Stück habe ich da für euch. Euer Tempo wird kontrolliert in Ruxel, auf der Tilbecker Straße Richtung Pinasallee, vor der Pinasallee. In Umberg wird geknipst, auf der Grevener Straße Richtung Jorkring, bei der Bushaltestelle Meeskamp. In Hiltrup habe ich einen Blitzer gesehen, auf der Westfalenstraße. Da wird geknipst, bei der Bushaltestelle zum Roten Berge. Auf der Sentrupper Höhe steht auch ein Blitzer, und zwar auf der Sentrupper Straße. Da wird stadteinwärts geknipst, bei der Parkplatzeinfahrt zum Allwetterzoo. Und in Angemodder auf dem Albersloher Weg steht auch noch ein Blitzer, in beiden Richtungen blitzt der bei der Bushaltestelle Pommernstraße. Allen unterwegs gute Fahrt. Falls ihr was seht, ihr kennt das Spiel. Schickt am liebsten eine WhatsApp-Sprachnachricht. Ihr könnt natürlich aber auch anrufen oder uns schreiben. Ich gebe die Infos dann weiter an alle. Geht alles an die 0251 28 95 40.
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2: Es ist das Thema aktuell. Die WM hat offiziell gestartet gestern mit großer Eröffnungsfeier und Auftaktspiel in Mexiko. Wir blicken gleich nochmal auf das zurück, was gestern passiert ist. Und vor allem schauen wir schon mal, was jetzt so ansteht. Klar, unsere deutschen Jungs müssen am Sonntag ran. Das wissen wir, glaube ich, alle um 19 Uhr gegen Curaçao. Aber vorher, welche Spiele stehen eigentlich an heute und morgen? Das klären wir gleich nach drei Songs. Vorher gibt's Kaigo für euch mit Firestone im besten Mix hier bei Antenne Münster. 8:34 Uhr haben wir es. Schönen guten Morgen.

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1: Der Ball rollt bei der 23. Fußball-WM in den USA, Kanada und Mexiko. Und genau diese Mexikaner sind gestern auch ins WM-Turnier gestartet mit einem 2:0 gegen Südafrika. Sprechen wir jetzt nochmal drüber mit Nico Hartmann aus unserem WM-Studio. Eröffnungsfeier und das erste Spiel gestern, ist aus deiner Sicht beides gelungen?
2: Ja, prinzipiell schon. Die Eröffnungsfeier fand nach dem Motto statt, kurz und schmerzlos. Nur 20 Minuten ging das ganze Spektakel bunt mit tollen Choreografien und dem Highlight, dass Shakira den WM-Song Die Die präsentierte. Alles wurde abgerundet von einem bunten Feuerwerk. Dann war es allerdings kein spielerisches Feuerwerk, das Mexiko und Südafrika zum Auftakt zeigten. Aber die Mexikaner hatten alles im Griff, siegten locker mit 2:0 und schwupps, schon haben wir den ersten Rekord. Gleich 3 Spieler, davon 2 Südafrikaner, wurden vom Platz gestellt. Das gab es in einem Eröffnungsspiel noch nie.
1: Puh, das ist ordentlich. Und dann gab es ja heute früh 4, als mein Wecker geklingelt hat, direkt das zweite Spiel der Gruppe A, Südkorea gegen Tschechien, ne?
2: Und da gab es gleich die erste Überraschung des Turniers. Südkorea hat nämlich mit 2:1 gewonnen und das verdient. Am Ende standen 15:7 Torschüsse und 62% Ballbesitz für die Asiaten, die durch Krejci in Rückstand gerieten, sich davon aber nicht schocken ließen und in der Schlussphase zurückschlugen. Das war eine große Enttäuschung für die Tschechen um Leverkusens Patrick Schick, die nun gegen Mexiko und Südafrika punkten müssen.
1: Dann lass uns gerne noch mal kurz nach vorne blicken, auf die nächsten Spiele.
2: Ja, davon gibt's ja wahrlich genug. 2 von 104 sind gespielt. Es kommt nun die Zeit der beiden anderen Gastgeber. Die Kanadier steigen heute Abend im heimischen Toronto ins Turnier ein gegen Bosnien, die sich ja mit einem Sieg gegen Italien qualifiziert hatten. Anstoß ist um 21 Uhr unserer Zeit und um 3 Uhr nachts beginnen die US-Boys in Los Angeles gegen Paraguay. Viele Emotionen garantiert. Und damit sind dann alle 3 Gastgeber das erste Mal am Ball gewesen.
1: Die Fußball-WM hat begonnen. Es gab die ersten Tore, leider auch die ersten Platzverweise. Am Sonntag starten dann unsere Jungs auch offiziell rein.
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2: Mit Michael Wessels. Guten Morgen. Heute sind die strengeren Migrationsregeln der europäischen Asylreform in Kraft getreten. Dadurch sollen Schutzsuchende zwischen den Mitgliedsländern solidarischer verteilt und Asylverfahren schneller abgewickelt werden. Zudem gelten neue Regeln für als sicher deklarierte Herkunftsstaaten. Antenne Münster EU-Korrespondent Dieter Ebeling. Bisher haben sich die EU-Staaten mit der Asylpolitik ja sehr schwer getan. Warum soll das jetzt funktionieren?
3: Nun ja, es soll sich die Botschaft verbreiten, dass es nicht mehr so einfach wie bisher ist, in die EU einzureisen. Dazu sollen auch die sogenannten Rückkehrzentren beitragen. Das sollen Zentren sein außerhalb der EU in Drittstaaten. Dorthin sollen die Ausreisepflichtigen gebracht werden, die nicht abgeschoben werden können. Beispielsweise, weil die Herkunftsländer sie nicht aufnehmen. Diese Rückkehrzentren, die sind offiziell noch nicht beschlossen und die Drittstaaten sind auch noch nicht gefunden, aber man ist zuversichtlich, dass auch diese Lösung kommen wird.
2: Antenne Münster, EU-Korrespondent Dieter Ebeling zu den neuen Asylregeln. Vielen Dank nach Brüssel. Die Abgeordneten des Bundestages beschäftigen sich heute erstmals mit der Finanzreform der gesetzlichen Krankenkassen. Der Gesetzentwurf von Bundesgesundheitsministerin Nina Warken sieht unter anderem vor, dass Patienten bei Medikamenten mehr zuzahlen müssen. Einen Beschluss wird es heute aber noch nicht geben. Ebenfalls in erster Lesung hat der Bundestag in der Nacht über Schäden mit E-Scootern debattiert. Nach einem Gesetzentwurf des Justizministeriums sollen künftig die Anbieter bei Unfällen mit den Fahrzeugen haften. US-Tech-Milliardär Elon Musk bringt heute seine Weltraumfirma SpaceX an die Börse. Es ist der mit Abstand bisher größte Börsengang weltweit. SpaceX nimmt dadurch 75 Milliarden Dollar ein. Als der bisherige Rekordhalter, die saudi-arabische Ölfirma Aramco, vor einigen Jahren an die Börse ging, waren es 29 Milliarden Euro. Bei der Fußball-Weltmeisterschaft hat Gastgeber Mexiko das Eröffnungsspiel gewonnen. Die Partie in Mexiko-Stadt gegen Südafrika endete 2:0. Am Morgen ist das zweite WM-Spiel zu Ende gegangen. Südkorea hat gegen Tschechien 2:1 gewonnen. Deutschland startet übermorgen in das Turnier mit dem Spiel gegen Curaçao. 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Hier in Münster heißt es heute wieder, das Schloss rockt. Wie jedes Jahr im Sommer gibt es an der Uni Münster ein kostenloses Open-Air-Konzert. Beginn ist um 17 Uhr. Auf der Bühne stehen die Rock- und Metal-Bands Imperial Age, Motel Transylvania, Ghosts of Atlantis und Fairy Tale. 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
4: Uselstart rein ins Wochenende. Der Himmel ist grau, es regnet. Genauso bleibt es auch den restlichen Tag. Regen zumindest bis 12 Uhr, von 12 bis 15, 16 Uhr soll es dann weitgehend trocken bleiben. Vielleicht kommt da die Sonne auch noch mal kurz raus. Heute Abend und am späten Nachmittag und heute Abend wird es dann aber auf jeden Fall wieder nass von oben. Dabei maximal 19 Grad in der Spitze. Aktuell messen wir 15 Grad in Oppenberg und in Gremmendorf.
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4: Da sieht es gut aus. Ihr habt freie Fahrt und es liegen keine Verkehrsmeldungen vor. Schauen wir nochmal eben auf die neuesten Blitzer. Die gibt es nämlich nur hier bei Antenne Münster. 6 Stück habe ich für euch. 2 Blitzer in Hiltrup, 2 Blitzer auf der Westfalenstraße in Hiltrup. Einmal wird stadteinwärts geknipst beim Krankenhaus und einmal wird bei der Bushaltestelle zum Roten Berge geknipst. Dann habe ich noch einen Blitzer gesehen bei euch in Ruxel auf der Tilbecker Straße Richtung Pinasallee. In Obenberg wird auch kontrolliert auf der Grevener Straße Richtung Jorkring bei der Bushaltestelle Meeskamp. Auf der Sentrupper Höhe steht ein Blitzer. Auf der Sentrupper Straße stadteinwärts bei der Parkplatzeinfahrt zum Alwetterzoo. Und dann habe ich noch einen Blitzer gesehen bei euch in Angelmodde. Auf dem Albersloher Weg wird geknipst in beide Richtungen bei der Bushaltestelle Pommernstraße. Allen unterwegs wünsche ich eine gute und vor allem nicht allzu nasse Fahrt. Kommt gut an eurem Ziel, falls ihr auf dem Weg dahin was seht. Staus-Blitzerstörungen meldet euch gerne. Gibt's an uns weiter, ich gebe es dann weiter an alle. Schickt eine Sprachnachricht, ruft an oder schreibt uns. Nummer ist die Münster 28 95 40.
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4: Und dieser Song hier ist jetzt für alle, die heute was draußen geplant haben, eigentlich gutes Wetter brauchen und auf Sonne gehofft haben. Die wollen wahrscheinlich gerade einfach nur schreien und ausrasten. Ich fühle euch und Will.i.am und Britney Spears auch. Scream and Shout jetzt bei Antenne Münster. Bring the action.

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1: Seit heute früh steht es fest, unsere Hafenarena-Sprecherin. Diesen Sonntag beim ersten Spiel unserer deutschen Jungs ist Nicole aus Rooksel. Mit ihr habe ich vorhin schon telefoniert.
2: Ja! Tor für Deutschland! Es ist Felix! Er schlägt den Ball in die obere linke Ecke. Was für ein Zocker! Ich drehe durch! 3:1 in der 89. Spielminute. Torschütze ist unser einzig wahrer Spieler mit der Nummer 13. Felix Nemscha, Felix Nemscha, Felix Nemscha.
1: Nicole, ich muss schon die ganze Zeit mitsingen. Ich habe sie schon ein paar Mal angehört. Lass mich raten, du bist Dortmund-Fan.
3: Ich bin Dortmund-Fan. Leider.
1: Deshalb hast du dir wahrscheinlich auch Felix Nemscha ausgesucht. Der spielt ja bei Dortmund, ne?
3: Genau.
1: Ja, und jetzt spielt er für Deutschland bei der WM. Was ist denn dein Tipp gegen Curaçao am Sonntag?
3: Mein Tipp ist 4:1.
1: Für Deutschland?
3: Für Deutschland.
1: Ja. Nicole, jetzt ist es so. Du fragst dich wahrscheinlich schon, warum ich dich angerufen habe. Du bist unsere Hafenarena-Sprecherin. Wenn du Lust hast, darfst du alle Tore in der Sparkassen Hafenarena ansagen.
3: Ja, super. Super schön. Toll.
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1: Damit wir endgültig voll in WM-Stimmung kommen, müssen wir im Alltag mehr singen. Schon morgens, wenn die Kinder noch schlafen, ruhig mal so ein Megafon benutzen.
2: So, steht auf, weil ihr Schüler seid, steht auf.
1: Und dann immer weiter so.
2: Zähne putzen, ole, Zähne putzen, ole.
1: Da kommt doch Freude auf und auch die Kollegen freuen sich, wenn endlich Feierabend ist und du auf dem Handy noch Stadionatmosphäre anmachst.
2: Und alle, oh, wie ist das schön.
1: Und wenn die Schwiegereltern mal wieder etwas länger zu Besuch sind als erhofft, einfach mal ganz freundlich und bestimmt.
2: Ihr könnt nach Hause fahren, ihr könnt nach Hause fahren, ihr könnt nach Hause fahren.
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1: Um 9.30 Uhr mit Michael Wessels. Guten Morgen. Der Bundestag debattiert gerade zum ersten Mal über das Sparpaket der Bundesregierung bei den Gesundheitsausgaben. Gesundheitsministerin Nina Warken rechnet inzwischen mit einem Defizit bei den gesetzlichen Krankenkassen von mehr als 18 Milliarden Euro. Mit dem Gesetzentwurf soll verhindert werden, dass die Beiträge für Versicherte und Arbeitgeber weiter steigen. Die geplanten Kürzungen betreffen Krankenhäuser, Ärztehonorare und die Pharmabranche. In der EU gelten seit heute deutlich verschärfte Migrationsregeln. Im Mittelpunkt des reformierten europäischen Asylsystems stehen Schnellverfahren für Schutzsuchende an den Außengrenzen der EU. Mit der Maßnahme soll es möglich werden, Flüchtlinge, die wenig Aussicht darauf haben, Asyl zu bekommen, schneller wieder abzuschieben. Hilfsorganisationen und die Kirchen kritisieren die neuen Regeln. US-Tech-Milliardär Elon Musk bringt heute seine Weltraumfirma SpaceX an die Börse. Es ist der mit Abstand bisher größte Börsengang weltweit. SpaceX nimmt dadurch 75 Milliarden Dollar ein. Als der bisherige Rekordhalter, die saudi-arabische Ölfirma Aramco, vor einigen Jahren an die Börse ging, waren es 29 Milliarden Euro. Hier in Münster heißt es heute wieder, das Schloss rockt. Wie jedes Jahr im Sommer gibt es an der Uni Münster ein kostenloses Open-Air-Konzert. Beginn ist um 17 Uhr. Auf der Bühne stehen die Rock-and-Metal-Bands Imperial Age, Motel Transylvania, Ghosts of Atlantis und Fairy Tale. 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
2: Es bleibt ein Spiel mit dem Feuer oder besser gesagt ein Spiel mit dem Regen. Hier heute früh zu sagen, wann es denn trocken ist hier bei uns in der Stadt, das ändert sich nämlich gefühlt minütlich. Ich habe jetzt gerade aktuell nochmal geguckt. Es sieht danach aus, dass es jetzt bis 12 Uhr erstmal regnerisch bleibt. Ab 12 Uhr dann aber trocken bis heute Nachmittag um 17 Uhr. Ab da soll es dann wieder nass werden, von oben aber keine Garantie. Das ändert sich hier wirklich die ganze Zeit. Ihr müsst euch auf jeden Fall auf den Uselfreitag einstellen. Es bleibt die ganze Zeit bewölkt. Vielleicht mal ein kleines bisschen Sonne zwischendurch, aber schon eher ungemütlich, usselig. Dabei 19 Grad in der Spitze, 15 Grad sind es aktuell in Gievenbeck und in Gremmendorf. Ich habe aber auch gute Nachrichten. Morgen wird es auf jeden Fall ein Tacken freundlicher. Morgen früh und morgen Vormittag vereinzelt noch kleinere Schauer, aber gerade morgen Abend soll die Sonne auf jeden Fall rauskommen.
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2: Schauen wir auf die Autobahn A1 Richtung Dortmund zwischen Münster Nord und Münster Süd. Die ist da gerade aktuell gesperrt. Grund ist ein Verkehrsteilnehmer, der da liegen geblieben ist. Mehr Infos haben wir jetzt gerade noch nicht. Die Einfahrt auf die Autobahn ist also gesperrt. Heißt also, ihr kommt in Münster Nord gar nicht erst auf die A1 drauf Richtung Dortmund. Da werdet ihr direkt weggeleitet, kommt ihr gar nicht drauf. Und in Münster Süd könnt ihr ganz normal drauf fahren, auch in beide Richtungen. Bisher staut es sich da auch noch nicht. Wenn ihr aber gerade in Münster Nord drauf fahren wolltet, auf die A1 Richtung Dortmund, geht das nicht. Hier die Info für euch. Wir halten euch da natürlich auf dem Laufenden, sobald die A1 wieder frei ist. Ansonsten sieht es gut aus. Ich habe nur noch ein paar Blitzer für euch. Die neuesten Blitzer gibt es nämlich nur hier bei Antenne Münster. Euer Tempo wird kontrolliert. In Hiltrup auf der Westfalenstraße, stadteinwärts beim Krankenhaus. Dann steht noch ein zweiter Blitzer, auch in Hiltrup, auch auf der Westfalenstraße. Da wird bei der Bushaltestelle zum Roten Berge geknipst. In Ruxel habe ich auch noch einen Blitzer gesehen. Auf der Tilbecker Straße Richtung Pinasallee. In Oppenberg wird geknipst. Auf der Grevener Straße Richtung Jorkring bei der Bushaltestelle Mieskamp. Auf der Sentrupper Höhe haben wir auch noch einen gesehen. Auf der Sentrupper Straße, da wird stadteinwärts geknipst bei der Parkplatzeinfahrt zum Alvetterzoo. Und in Angelmodde gibt es den letzten jetzt erstmal auf dem Albersloher Weg. In beide Richtungen wird kontrolliert bei der Bushaltestelle Pommernstraße. Allen unterwegs, gute Fahrt. Falls ihr noch was seht, Staus, Blitzer, Störung, ihr kennt das Spiel. Meldet euch gerne bei uns, ruft an, schickt eine WhatsApp-Sprachnachricht oder schreibt uns. Geht alles an die Münster 28 95 40. Danke euch und gute Fahrt.
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1: Die WM läuft. Gestern war große Eröffnungsfeier und am Sonntag ist es endlich soweit. Dann startet auch Deutschland in das Turnier. Die Zeit ist ja noch human. Um 19 Uhr wird das Spiel angepfiffen. Perfekte Public Viewing Zeit. Und wir machen euch hier heute früh ready für dieses Public Viewing. Wir schauen genau auf unseren Gegner Curaçao und stellen euch den vor, sodass ihr dann am Sonntag mit dem Wissen gut angeben könnt. Kollege Robert Janz.
2: Vielleicht habt ihr euch Curaçao ja auch schon mal gegönnt. Im Glas. Schließlich ist der blaue Likör nach unserer kleinen, aber feinen Insel benannt. Der wird aus der Schale der sogenannten La Rara-Orange gemacht. Überraschung, die ist gar nicht blau. Ist alles künstlich, soll halt einfach geil aussehen. Jetzt aber mal ein bisschen Erdkunde. Curaçao liegt in der südlichen Karibik, etwa 60 Kilometer nördlich der venezolanischen Küste. Geografisch liegt sie in Amerika. Politisch ist sie jedoch ein autonomer Teil des Königreichs der Niederlande. Und übrigens, falls ihr mal Geburtstag feiern möchtet auf dieser Trauminsel, wundert euch nicht, niemand wird den Geburtstagskuchen anschneiden. Der wird erst ganz am Ende gegessen, quasi beim Gehen. Ciao! Ach nee, eine Sache noch. In der Hauptstadt von Curaçao gibt es übrigens ganz viele bunte Häuser. Der Legende nach hat das ein Gouverneur 1817 angeordnet. Durch die ursprünglich weißen Fassaden hat der feine Herr Kopfschmerzen bekommen. Die Sonne hat ihn so geblendet. Naja, vielleicht wurde auch einfach zu viel Likör aus der La Rara Orange gesoffen. Wir werden es nie erfahren.
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9.48 Uhr haben wir es an diesem Urselfreitag. Ihr hört Antenne Münster und ich bin jetzt raus. Der Kollege Kevin Zimmer ist ab 10 Uhr für euch am Start. Kommt gut rein ins Wochenende und macht das Beste aus diesem Urselwetter. Morgen sieht es ja auf jeden Fall schon mal wieder freundlicher aus. Und für mich ist jetzt nicht nur Wochenende, sondern auch direkt Urlaub. Nächste Woche habe ich frei. Die Kollegin Anja Bruckner übernimmt hier für uns. Tino ist ja weiterhin in Elternzeit und ich im Urlaub. Da müssen dann die Kollegen ran. Danke an dieser Stelle. Die Woche drauf bin ich dann aber wie gewohnt wieder für euch ab 6 Uhr am Start. Macht euch ein schönes Wochenende und ich mache es jetzt genauso wie NSYNC. Bye, bye, bye, ihr Lieben.

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1: Mit Nico Hartmann. Mexiko feiert den WM-Auftakt und sorgt sich zugleich um die Sicherheit. Der 2:0-Sieg gegen Südafrika, schöne Tore, dazu drei Platzverweise und die tolle Atmosphäre im Aztekenstadion stehen den Krawallen gegenüber, die sich gegen die Politik des Landes richten und bereits Tote und Verletzte gefordert haben. Marcelo, der ehemalige brasilianische Linksverteidiger von Real Madrid, geriet vor dem Eröffnungsspiel in die Zusammenstöße und benötigte vor dem Stadion Polizeischutz.
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2: Mit Marc Weiß. Schönen guten Morgen. Im Bundestag geht es zur Stunde um die geplante Reform der gesetzlichen Krankenkassen. Gesundheitsministerin Wagen hat dazu einen Gesetzentwurf vorgelegt. Ziel ist es, die Krankenkassen finanziell zu entlasten und höhere Zusatzbeiträge für Versicherte zu vermeiden. Die sollen dafür auf einige Leistungen verzichten. Eingespart werden soll außerdem unter anderem bei Krankenhäusern, Ärzte, Honoraren und der Pharmaindustrie. Kritik kommt von vielen Seiten, auch aus Nordrhein-Westfalen. Malte Albrecht aus dem News-Team. Unser Landesgesundheitsminister Laumann hat im BDR vor allem vor den Folgen für die Kliniken gewarnt.
3: Ja, Krankenhäuser seien ohnehin nicht auf Rosen gebettet, sagte Laumann am Morgen. Wenn alles so komme wie aktuell geplant, dann könnten sogar wirtschaftlich gut aufgestellte Kliniken Probleme bekommen. Besonders kritisch ist das laut Laumann in NRW, weil hier rund 2/3 der Kliniken frei gemeinnützig sind. Sie werden also von Kirchen, Wohlfahrtsverbänden oder Stiftungen betrieben. Solche Krankenhäuser dürfe man nicht einfach pleite gehen lassen, weil dann die Versorgungssicherheit in ganzen Regionen gefährdet sei, warnte Laumann. Denn anders als bei kommunalen Kliniken gleiche hier niemand die finanziellen Verluste aus.
2: Okay, aber dass im Gesundheitssystem gespart werden muss, bestreitet wahrscheinlich niemand. Was schlägt Laumann denn stattdessen vor?
3: Grundsätzlich hält auch er Einsparungen für notwendig. Nichts tun sei keine Alternative, sagte er. Klinikstandorte dürften aber nur geplant und nicht durch Insolvenzen wegfallen. Seine Forderung, wenn der Bund schon Gelder kürzt, dann muss er den Kliniken wenigstens an anderer Stelle helfen. Und zwar durch einen massiven Bürokratieabbau und weniger Dokumentationspflichten. Nur so könnten die Krankenhäuser die Einsparungen überhaupt abfedern.
2: Infos von Malte Albrecht aus dem News-Team. Vielen Dank. Und jetzt weitere Themen in der Zusammenfassung. Nachdem US-Präsident Trump gestern ein baldiges Rahmenabkommen mit dem Iran in Aussicht gestellt hatte, spricht jetzt auch Teheran von einem möglichen bevorstehenden Abschluss. Ein Text sei überwiegend fertig, sagte der iranische Außenamtssprecher. Noch geht es zwar nur um ein Rahmenabkommen, damit könnte aber zumindest die für den Handel so wichtige Straße von Hormus wieder vollständig geöffnet werden, sagen Beobachter. Der Tankrabatt hat den Inflationsschub in Deutschland etwas gebremst. Im Mai lagen die Verbraucherpreise um 2,6% über dem Niveau vom vergangenen Jahr, meldet das Statistische Bundesamt. Im April hatte der Ölpreisschock infolge des Iran-Krieges die Inflation noch auf 2,9% getrieben. Die Polizei in Washington untersucht seltsame Verfärbungen im Rasen der National Mall, der zentralen Grünanlage. Auf dem Rasen ist die Zahlenkombination 8647 zu erkennen. Die Zahlenfolge wird oft als Ausdruck des Widerstands gegen US-Präsident Trump verstanden. Für Sonntag sind auf dieser National Mall Feierlichkeiten zum 80. Geburtstag Trumps geplant. Er selbst geht in seiner Deutung allerdings noch einen ganzen Schritt weiter. Trump und seine Anhänger interpretieren die Zahlenkombination als Aufruf zum Attentat auf den Präsidenten. Trump ist der 47. Präsident der USA und die Zahl 86 könnte, das glauben zumindest einige Sprachwissenschaftler, als Aufforderung zum Töten gedeutet werden. Und das waren die Nachrichten mit Marc Weiß.
4: Das Wetter.
1: Ja, das da draußen ist nicht wirklich schön. Immer wieder Regenschauer, ansonsten grau. Zumindest Richtung Nachmittag soll es trockener werden und die Schauer langsamer rausziehen. 20 Grad kriegen wir dazu heute. Der Samstag ist dann zwar auch nicht sonnig, aber zumindest ein bisschen trockener. Und ab dem Samstagnachmittag kommt dann auch die Sonne mal raus. Temperaturen bleiben so bei 20 Grad. Am Sonntag bekommen wir dann neue Regenschauer.
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1: Und das sind die längsten Staus. Alles ab 11 Minuten Wartezeit. A1 Euskirchen, Köln zwischen Euskirchen und Weilerswist West 2 Kilometer 13 Minuten mehr. Die A4 Aachen-Köln zwischen Eschweiler West und Düren 6 Kilometer. Da hat es einen Unfall gegeben. Bitte bildet eine Rettungsgasse. Fahrt vorsichtig dort. Aktuell steht ihr dort 60 Minuten im Stau. Die A4 Olpe-Aachen zwischen Kreuzköln-Ost und Kreuzköln-Süd 2 Kilometer, nochmal 38 Minuten. Die 43 Münster-Recklinghausen zwischen Nottuln und
5: Dülmen, 2 Kilometer plus 11. Die A44 Essen-Düsseldorf zwischen Ratingen-Schwarzbach und Kreuz-Düsseldorf-Nord, 2 Kilometer 39 Minuten. Und die A59 Bonn-Köln zwischen Spich und Flughafen Köln-Bonn, 5 Kilometer. Hier sind es 17 Minuten mehr.
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5: Und ich bin Kevin Zimmer. Schönen guten Tag. Gleich schicken wir euch aufs Rainbow Festival Ende Juni, wo das Wetter natürlich viel, viel besser sein wird als jetzt. Ich habe Freikarten für euch. Das sind die besten Karten überhaupt und sie werden jetzt sogar noch besser. Es sind nicht nur Freikarten, sondern es sind auch VIP-Tickets. Also, es ist alles organisiert. Dazu beste Plätze, damit ihr auf die Bühne gucken könnt. Getränke und Essen auch for free. Gleich hier nach drei Songs.

0: Das ist neu bei uns. To Love Somebody von Holly Humberstone. Wenn es mit der Musik nicht mehr klappt, kannst du einen Comic rausbringen. Ich meine, Holly Humberstone, der Name ist doch prädestiniert dafür, oder?
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1: Um 10.30 Uhr mit Michael Wessels, guten Tag. Der Bundestag debattiert gerade zum ersten Mal über das Sparpaket der Bundesregierung bei den Gesundheitsausgaben. Gesundheitsministerin Nina Warken rechnet inzwischen mit einem Defizit bei den gesetzlichen Krankenkassen von mehr als 18 Milliarden Euro. Mit dem Gesetzentwurf soll verhindert werden, dass die Beiträge für Versicherte und Arbeitgeber weiter steigen. Die geplanten Kürzungen betreffen Krankenhäuser, Ärztehonorare und die Pharmabranche. Die Zahl der Firmenpleiten in Deutschland ist im ersten Quartal deutlich gestiegen. 6.275 Unternehmensinsolvenzen wurden bei den Amtsgerichten beantragt und damit 6,5% mehr als im Vorjahreszeitraum. Das teilt das Statistische Bundesamt mit. Der Trend hatte zuletzt deutlich nach oben gezeigt. Im März allein ist die Zahl der Unternehmensinsolvenzen um 15,8% gestiegen. Solidarität statt Abschottung, das ist das Motto einer Demo heute Abend in Münster, beginnt es um 18 Uhr an der Stubengasse. Das Bündnis gegen Abschottung ruft dazu auf. Beteiligt sind unter anderem Rosa Rolling Safe Space, die Seebrücke Münster, SOS Humanity, Welcome Münster sowie weitere Initiativen und Einzelpersonen. Der Protest richtet sich gegen die deutlich schärferen Asylregeln, die seit Mitternacht in der EU gelten. 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Es bestehen zwar auch Chancen auf hier und da auflockernde Wolken mit ein paar Lichtblicken, doch die Sonne tut sich schwer. Die Höchstwerte liegen heute hier in Münster bei 20 Grad. Ab Montag wird es schöner und wärmer. Jetzt die aktuellen Temperaturen 16 Grad in Rumphorst, 17 auf dem Prinzipalmarkt. Der Antenne Münster Verkehr an der A1 Richtung Dortmund ist an der Anschlussstelle Münster Nord die Einfahrt in Richtung Kreuzmünster Süd gesperrt. Grund ist eine Ölspur, die sich vorm Kreisel von der B54 Richtung Steinfurt bis zur A1 zieht. A43 Münster-Recklinghausen zwischen Nottuln und Dülmen, 3 Kilometer Stau. Laut Antenne Münster Echtzeitmessung verliert ihr mindestens 12 Minuten. Die neuesten Blitzer nur bei Antenne Münster, in Amelsbüren auf der Wort nach dem Einbiegen aus der Davidstraße, in Hiltrup an der Westfalenstraße stadteinwärts Höhe Krankenhaus und an der Westfalenstraße Höhe Bushaltestelle zum Roten Berge, in Ruxel an der Tilbecker Straße Richtung Pinasallee, Vorder-Pinasallee, in Oppenberg an der Grevener Straße Richtung Jörgring Höhe Bushaltestelle Messkamp, Sentrupper Höhe, Sentrupper Straße stadteinwärts Höhe Park, Platz Einfahrt Allwetterzoo und Angelmodder Albersloher Weg in beiden Richtungen Höhe Bushaltestelle Pommernstraße. Wenn ihr noch etwas seht, Staus, Blitzer, Störungen, immer gerne melden, anrufen oder eine WhatsApp schicken. Münster 28 95 40.
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2: Ich bin Kevin Zimmer, schön, dass ihr da seid. Der Typ mit dem Saxophon, der schon zur EM alle zugetrötet hat, hier mit seinem schwarzen Saxophon, immer im Deutschland-Trikot, Sonnenbrille auf und Kippe hinterm Ohr, ja, ist jetzt auch zur WM wieder am Start, habe ich gesehen. Wir nennen ihn liebevoll Mr. Saxo Beach und widmen ihm

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1: Ich weiß nicht, das Wetter ist noch nicht so Festival-like, aber wir haben ja noch ein bisschen.
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1: Der Freitag mit Kevin Zimmer. Das Wetter wird besser für den 27. Juli. Also Luft nach oben ist eh da. Statt grau von heute wird's bunt. Was aber auch ein bisschen wahrscheinlich an dem Festival liegen wird. Wir feiern mit euch das Rainbow Festival, das bunteste Festival Deutschlands. Präsentiert von uns, den NRW-Lokalradios. Die No Angels kommen. DJ Felix Jähn, Kassala, Kamra, die Venga Boys, Alpha Will. Und vielleicht steht Lukas vor der Bühne. Hallo Lukas.
4: Hi.
1: Lukas, wie war dein Freitag bisher?
4: Sehr entspannt. Ich bin bei meinen Eltern. Wir fahren gleich in Urlaub. Super Stimmung hier.
1: Oh, wohin geht's denn? Schön.
4: Wir fahren nach Belgien.
1: Und da in so ein Ferienhäuschen am Meer oder wo?
4: Nach Lüttich in die Stadt.
1: Ah, okay. Ein bisschen Sightseeing machen.
4: Genau.
1: So. Vielleicht kommt ja die nächste kleine Reise dazu zum Festival, zum Rainbow Festival. Bock hättest du, merke ich, ne?
4: Natürlich.
1: Heute Morgen stand plötzlich diese Band bei mir im Badezimmer und du musst sie erkennen. Achtung. Habe ich mir die Zähne geputzt. Wasser lief auch. Aber ich glaube, für dich kein Problem, oder? Wer war das?
4: Das ist Bonnie N. mit Rasputin.
1: Lukas, ich würde behaupten, du bist ein bisschen jünger, ja? Du hast die Zeit von Boney M. jetzt nicht miterlebt, oder? Wahrscheinlich?
4: Nee, da, die habe ich nicht miterlebt, genau.
1: Genau, so. Aber ich höre die Mama im Hintergrund ein bisschen.
4: Die ist auch im Raum, ja.
1: Ist die Boney M.-Fan? Hat die dir das vorgeflüstert?
5: Ja, ein bisschen vielleicht, ja.
1: Ja, ein bisschen vielleicht. Aber es ist vollkommen egal, ihr habt gewonnen. Herzlichen Glückwunsch! Da freut sich die ganze Familie, merke ich. Das ist super.
4: Ja, genau.
1: So, Lukas, du bekommst, weil du angerufen hast, natürlich die VIP-Tickets. Das heißt, Freikarten fürs Festival. Essen und Getränke sind frei. Du darfst in den VIP-Bereich, ja? Hast da besten Blick auf das Konzert. Nimmst du Mama mit oder wen anders?
4: Entweder die Mama oder die Schwester. Muss ich mal gucken, wer bessere Argumente hat.
1: Ja, okay. Da bin ich mal gespannt. Ja, halt uns auf dem Laufenden. Lukas, herzlichen Glückwunsch. Dir viel Spaß auf dem Rainbow Festival und jetzt erstmal viel Spaß in Belgien und fahrt vorsichtig dahin. Schönen Urlaub euch.
4: Dankeschön, danke.
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2: Mit Marc Weiß, schönen guten Tag. Ganz aktuelle Meldung aus Hamburg zu Beginn: wegen einer polizeilichen Lage, so nennen die Experten das, am Flughafen in Hamburg ist der Sicherheitsbereich des Airports geräumt worden. Alle Passagiere hätten den Bereich hinter den Sicherheitskontrollen verlassen müssen, sagte ein Sprecher der Bundespolizei. Die Menschen, die schon in Flugzeugen saßen, mussten diese Flugzeuge wieder verlassen. Was genau passiert ist, wissen wir noch nicht. Sobald es Neuigkeiten gibt dazu, Sicherheitslage am Hamburger Flughafen, erfahrt ihr das hier bei uns. Der Iran und die USA stehen offenbar so kurz vor einem Rahmenabkommen wie noch nie seit Beginn des Krieges. Zumindest sieht es im Moment tatsächlich danach aus. US-Präsident Trump hatte schon gestern davon gesprochen, dass sich eine Verhandlungslösung abzeichne. Mal wieder muss man sagen, jetzt aber heißt es auch aus Teheran, man stehe vor einem möglichen Abschluss. Infos dazu von Malte Albrecht.
3: Schon seit Wochen verhandeln Vertreter aus Teheran und Washington über ein dauerhaftes Ende des Krieges. Bisher lagen die Positionen vor einem möglichen Rahmenabkommen noch zu weit auseinander. Aber jetzt sei ein Text überwiegend finalisiert, sagte der iranische Außenamtssprecher. Noch geht es zwar nur um ein Rahmenabkommen, das die Grundlage für weitere Verhandlungen über die großen Streitpunkte wie etwa das iranische Atomprogramm sein könnte, aber mit dem Abkommen könnte zumindest die für den Handel so wichtige Straße von Hormus wieder vollständig geöffnet werden, sagen Beobachter. Gleichzeitig äußerte der iranische Außenamtssprecher noch einmal Zweifel an der Verlässlichkeit der USA. Das Problem sei, dass die US-Seite ihre Positionen immer wieder verändere. Unterdessen hat Ägypten beide Seiten aufgerufen, die aktuelle Chance für eine Einigung zu nutzen. Die offenen Streitpunkte müssten jetzt gelöst werden, um den Krieg zu beenden und eine neue Phase regionaler Stabilität vorzubereiten, heißt es. Laut US-Präsident Trump könnte das Rahmenabkommen schon an diesem Wochenende unterzeichnet werden. Als Ort dafür brachte er Europa ins Spiel.
2: Infos von Malte Albrecht aus dem News-Team. Vielen Dank. Und jetzt weitere Themen in der Zusammenfassung. Bundesgesundheitsministerin Waken hat ihren Entwurf für die Reform der gesetzlichen Krankenversicherung im Bundestag verteidigt. Das Gesetz verlange allen etwas ab, aber niemandem etwas Unzumutbares, sagte Waken. Der Gesetzentwurf sieht Einschnitte für Versicherte vor, außerdem Einsparungen in Kliniken, Praxen und in der Pharmaindustrie. Die Zahl der Firmenpleiten in Deutschland hat in den ersten drei Monaten des Jahres deutlich zugenommen. Insgesamt gab es 6.275 Anträge auf Unternehmensinsolvenzen. Das sind 6,5% mehr als im ersten Quartal vor einem Jahr. Den größten Anstieg der Pleiten gab es in den Bereichen Verkehr, Gastronomie und im Baugewerbe. Nach dem 2:0-Sieg von Co-Gastgeber Mexiko gegen Südafrika im WM-Eröffnungsspiel steigen jetzt auch die beiden anderen Ausrichter ins Turnier ein. Um 21 Uhr deutscher Zeit empfängt Kanada in Toronto Bosnien und um 3 Uhr in der kommenden Nacht spielen die USA in Los Angeles gegen Paraguay. Zu beiden Spielen wird es jeweils wieder eine Eröffnungsfeier geben. Der Weltverband FIFA betont, dass er die Kultur jedes einzelnen Gastgeberlandes präsentieren möchte. Für die deutsche Mannschaft beginnt das Turnier am Sonntagabend. Um 19 Uhr trifft die FBF dann in Houston auf Curaçao. Und das waren die Nachrichten mit Marc Weiß.
4: Das Wetter. So richtig schön ist das Wetter draußen gerade nicht. Immer mal wieder ziehen Regenschauer durch. Ansonsten ist es ziemlich grau. Zum Nachmittag hin soll es dann etwas trockener werden und die Schauer verschieben sich ganz langsam. Heute kommen wir auf 20 Grad. Auch der Samstag wird nicht wirklich sonnig, aber wenigstens etwas trockener. Ab Mittag lässt sich dann sogar mal die Sonne blicken. Temperaturen dann auch so bei 20 Grad morgen. Am Sonntag gibt es dann wieder mehr Regenschauer.
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4: Und das sind die längsten Staus. Alles ab 11 Minuten. A1 Blankenheim Köln zwischen Wiskirchen und Weilerswist West, 3 Kilometer 18 Minuten mehr. A1 Köln-Euskirchen zwischen Hürth und Kreuz-Bliesheim, 6 Kilometer, hier sind es 11 Minuten. Die A4 Olpe-Aachen zwischen Kreuz-Köln-Ost und Kreuz-Köln-Süd, 6 Kilometer 15 Minuten. Auf der A43 Münster-Recklinghausen zwischen Nottuln und Dülmen-Nord, 2 Kilometer, seid ihr nach 13 Minuten durch. Und die A45 Gießen-Aschaffenburg zwischen Gießen-Südkreuz und Gambacher Kreuz, 4 Kilometer 14 Minuten mehr. Allen unterwegs, gute Fahrt.
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4: Ich bin Kevin Zimmer und ich war naiv. Ich muss es so sagen, ich habe wirklich geglaubt, dass diese Trinkpausen bei der FIFA-WM, ja, die immer so in der 22. Spielminute und ich glaube in der 60. Spielminute bei den Fußballspielen passieren wird, ja, gestern das erste Mal wirklich gemacht wurden, erfunden wurden wegen der Hitze, zum Beispiel in Mexiko, es ist ja schweineheiß da. Aber die werden immer stattfinden, auch bei Regen oder selbst wenn es schneit, die sind fest eingeplant, immer. Und die wurden nur gemacht, damit dort Werbung eingefahren werden kann, bei den amerikanischen Sendern vor allen Dingen. Und ich war so naiv und habe gedacht, die wollten den Sportlern was Gutes tun. Wie konnte ich das nur denken, ja? Ich meine, es macht ja die FIFA, es ist ja die FIFA-WM, also wie konnte ich sowas nur denken? Selbst die WM ist denen nicht mehr heilig. Trinkpausen, also.

0: Sonntag geht's endlich los. Ich weiß nicht, wie ist bei euch so die Stimmung? Deutschland gegen Curaçao. Und wir müssen das einfach nochmal richtig genießen, denn das Spiel ist schon um 19 Uhr, dieses Spiel. Danach ist ja irgendwie in der Vorrunde zumindest die Spiele alle um 22 Uhr. Das heißt, am Sonntag können die lieben Kleinen, können wir mit der Familie nochmal WM gucken. Ja? Am Donnerstag dann schon 22 Uhr, Deutschland gegen Ecuador. Naja, es wird trotzdem cool. Deswegen, wie sieht's aus mit der Stimmung? Habt ihr Bock?
1: Gut, Deutschland wird Weltmeister.
2: Gut, oder? Ja.
3: Ich freue mich sehr.
2: Interessiert mich ein Scheiß.
4: Fahne hoch, die weht. Und wir werden auf jeden Fall sehr weit kommen.
2: Ich weiß jetzt nicht, ob ich viel schauen werde, auch weil es in den USA stattfindet und so. Ja, vielleicht so Public Viewing-mäßig.
5: Verhalten pessimistisch.
6: Also ich habe jetzt gerade gehört, man braucht ein Abonnement, um sich die WM anzuschauen. Das feiere ich gar nicht.
7: Ich hoffe, die Jungs haben Spaß und dass das hier so ein bisschen rüberschwappt. Ne?
8: Let's go Deutschland.
0: Ja, let's go Deutschland, so würde ich das jetzt auch sehen. Also, ich habe schon Bock. Ja, Sonntag Deutschland gegen Curaçao. Und ihr wisst ja, zu den Deutschlandspielen senden wir aus dem Deutschen Fußballmuseum mit prominenten Gästen. Hollywood-Star Ralf Möller kommt. 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
1: Um 11.30 Uhr mit Michael Wessels, guten Tag. Der Hamburger Flughafen ist nach einem Sicherheitsvorfall geräumt worden. Alle Menschen müssen den Flughafen verlassen, heißt es von der Bundespolizei. Das trifft auch Reisende, die sich bereits an den Gates befinden. Die Bild-Zeitung berichtet von einem verdächtigen Gegenstand. Die Durchsuchung des Flughafens soll mehrere Stunden dauern. Alle Starts wurden vorerst gestoppt. Passagiere in den Flugzeugen müssen diese wieder verlassen. Die Zahl der Firmenpleiten in Deutschland ist im ersten Quartal deutlich gestiegen. 6.275 Unternehmensinsolvenzen wurden bei den Amtsgerichten beantragt und damit 6,5% mehr als im Vorjahreszeitraum. Das teilt das Statistische Bundesamt mit. Der Trend hatte zuletzt deutlich nach oben gezeigt. Im März allein ist die Zahl der Unternehmensinsolvenzen um 15,8% gestiegen. Solidarität statt Abschottung, das ist das Motto einer Demo heute Abend in Münster, beginnt es um 18 Uhr an der Stubengasse. Das Bündnis gegen Abschottung ruft dazu auf, beteiligt sind unter anderem Rosa Rolling Safe Space, die Seebrücke Münster, SOS Humanity, Welcome Münster sowie weitere Initiativen und Einzelpersonen. Der Protest richtet sich gegen die deutlich schärferen Asylregeln, die seit Mitternacht in der EU gelten. 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Es bestehen zwar auch Chancen auf hier und da auflockernde Wolken mit ein paar Lichtblicken, doch die Sonne tut sich schwer. Die Höchstwerte liegen heute hier in Münster bei 20 Grad. Ab Montag wird's dann schöner und wärmer. Jetzt die aktuellen Temperaturen 16 Grad, an der Uniklinik 17 Grad in Bergfidel. 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Auf der Mondstraße bestehen auf Höhe Tannenhofallee Verkehrsbehinderungen in beiden Richtungen durch einen größeren Ast auf der Fahrbahn. Es ist keine Durchfahrt zur Warendorfer Straße möglich. An der A1 Richtung Dortmund ist an der Anschlussstelle Münster Nord die Einfahrt in Richtung Münster Süd gesperrt. Grund ist eine Ölspur, die sich vom Kreisel von der B54 Richtung Steinfurt bis zur Autobahn zieht. A43 Münster-Recklinghausen zwischen Nottholn und Dülmen 2 Kilometer Stau. Dort verliert ihr laut Antenne Münster Echtzeitmessung mindestens 12 Minuten. Die neuesten Blitzer nur bei Antenne Münster. In Mauritz auf der Wollbeckerstraße Richtung Mondstraße Höhe Kaltenhofer Weg. In Amelsbüren auf dem Kappenberger Damm Richtung Stadteinwärts Höhe Alexianerweg. Außerdem auf der Wort nach dem Einbiegen aus der Dawatstraße. In Hiltrup an der Westfalenstraße Stadteinwärts Höhe Krankenhaus und Höhe Bushaltestelle zum Roten Berge. In Ruxel an der Tilbecker Straße Richtung Pinasallee vor der Pinasallee. In Oppenberg an der Grevener Straße Richtung Jorkring Höhe Bushaltestelle Messkamp. Auf der Sentroper Straße Stadteinwärts Höhe Parkplatz Einfahrt zum Zoo. Und in Angelmodder am Albersloher Weg in beiden Richtungen Höhe Bushaltestelle Pommernstraße. Wenn ihr noch etwas seht, Staus, Blitzerstörungen, immer gerne melden, anrufen oder eine WhatsApp-Sprachnachricht schicken. Münster 28 95 40.
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2: Ich bin Kevin Zimmer, schön, dass ihr da seid. Habt ihr auch im Freundeskreis diesen einen Typ, der immer irgendwie sich mit Aktien ganz doll auskennt? Ja, ja, musst du das machen? Habe ich das getradet und so? Ne? Ja, ja, der trägt doch Poloshirts. Ich sag's, wie es ist. Ich habe ihn trotzdem gern, den Kollegen. Er weiß, wer gemeint ist gerade. Und der ist schon ganz aufgeregt, weil heute ist ja quasi der Börsengang überhaupt, ja? Zumindest für viele. Es ist wieder mal irgendwas mit Elon Musk, klar. Sein Raumfahrtunternehmen SpaceX geht gleich heute Nachmittag, so 15 Uhr etwa, an die Börse. Und natürlich wollen wir wissen, lohnt es sich, dass wir da einsteigen? Also mein Kumpel macht es auf jeden Fall. Da ist ihm so ein kleiner Teil gehört. Ob es sich aber wirklich lohnt, was es bringt, klären wir alles gleich hier bei mir.

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0: Kamerad, hug yourself, das macht Elon Musk wahrscheinlich auch. Ja, sich mal selbst umarmen, weil er sich einfach so dufte findet. Das kann ich mir zumindest sehr gut vorstellen. So, und dann schaut er sich seinen Kontostand wahrscheinlich dann heute mal an. Wie viele Nullen hat eine Billion? 12. So, und so viel Kohle wird Elon Musk bald haben. Der reichste Mensch der Welt wird viel, viel, viel, viel reicher, ja. Möglich macht der Börsengang seines Raumfahrtkonzerns SpaceX. Kollege Robert Jans hat einen ähnlichen Kontostand, muss man sagen. Ja? Ja.
1: Immer zwischen Mitternacht und 6, wenn ich träume.
0: Genau, ich auch. 15.30 Uhr unserer Zeit ist es soweit. Und das ist dann der mit Abstand bisher größte Börsengang der Geschichte, oder?
1: Genau, also SpaceX startet wie geplant mit einer Bewertung von 1,77 Billionen Dollar. Und das ist aus dem Stand mehr als etwa der Facebook-Konzern Meta. Und das wird Elon Musk, du sagst es, noch reicher machen. Unfassbare 800 Milliarden Dollar hat der 54-Jährige ja bereits auf dem Konto.
0: Das ist unfassbar.
1: Zumindest auf dem Papier wird er jetzt wohl die 1-Billion-Dollar-Marke knacken. Interessantes Rechenbeispiel mal an der Stelle. Also, wenn wir mal sagen, wir haben etwas über 8 Milliarden Menschen auf diesem schönen Planeten, dann könnte Elon jedem, wirklich jedem, so rund 120 Dollar in die Hand drücken.
0: Und hat er aber nichts mehr, Gott, der Arme.
1: So. Gut, ich würde ihm 5er geben.
0: Ja, genau. Komm, gib mir nur 100, behalte die 20. Ja. Lass uns mal über SpaceX sprechen. Mhm. Was machen die überhaupt, außer Raketen?
1: Also gestartet ist Musk 2002 mit der Vision, günstige Raketen zu bauen und irgendwann, klar, eine Kolonie auf dem Mars aufzubauen. So weit, so crazy. Was er aber schon geschafft hat, günstigere und sogar wiederverwendbare Raketen zu bauen. Und damit ist SpaceX aktuell praktisch unverzichtbar für die US-Raumfahrt und das Militär geworden. Außerdem hat er schon fast 10.000 Satelliten in die Umlaufbahn gebracht. Also auch für die Infrastruktur ist er mittlerweile kaum zu ersetzen.
0: Ich will auch reich werden. Soll ich da heute einsteigen? Soll ich zuschlagen?
1: Na, also es ist auf jeden Fall ein hochspekulatives Abenteuer. SpaceX macht ja trotz krasser Umsätze Milliardenverluste. In der Zukunft soll vor allem KI die fette Kohle bringen, unter anderem durch Rechenzentren im All. Die Idee dahinter ist, dass die Sonne da viel Energie liefern kann. Experten sind sich aber nicht einig, ob das überhaupt klappt. Es ist also eine Wette auf die Zukunft. Außerdem 135 Dollar pro Aktie, das ist natürlich schon eine Ansage. Experten warnen vor einer möglichen Überbewertung, weshalb der Kurs nach dem Start unter Druck geraten könnte. Also große Risikobereitschaft ist nötig und Verluste sollte man verkraften können.
0: SpaceX geht also heute an die Börse. Wie viel Billionen hat Elon Musk dann noch gleich? Wie viele Nullen? Wie
1: hast du einen Euro für mich? Nur zum Bäcker.
0: Wie viele Nullen? Es sind, glaube ich, ne, zum Vergleich einfach mal unser Lohn. Ja, daneben. Streichen wir alle Nullen. Ne?
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3: Mit Marc Weiß. Schönen guten Tag. Am Flughafen Hamburg gibt es aktuell einen Großeinsatz der Polizei. Der Sicherheitsbereich des Airports wurde geräumt. Auch schon in den Maschinen sitzende Passagiere mussten wieder aussteigen. Genauere Informationen gibt es nicht. Einige Medien berichten, dass möglicherweise ein Passagier eine Nottaste gedrückt habe und dadurch unkontrolliert in den Sicherheitsbereich gelangt sei. Wir bleiben auf jeden Fall dran. Sobald es neue Infos aus Hamburg gibt, werden wir das sagen. Jetzt zum Fußball. Die bisher mit Abstand größte WM der FIFA-Geschichte läuft. Zum Auftakt hat Co-Gastgeber Mexiko gestern im Eröffnungsspiel 2:0 gegen Südafrika gewonnen. Im zweiten Spiel der Gruppe A besiegte Südkorea Tschechien mit 2:1. Nico Hartmann im WM-Studio. Für unsere Mannschaft war es gestern vermutlich sehr entspannt.
4: Ja, genau so ist es. Nach einem sehr intensiven Mittwoch konnte die Mannschaft gestern regenerieren, das Eröffnungsspiel verfolgen, bevor es heute wieder in die Vollen geht sozusagen. Das letzte Training vor der Abreise nach Houston zum Spielort der Partie gegen Curaçao steht an. Da wird Julian Nagelsmann seine Spieler bei heißen Temperaturen in Winston-Salem wieder sicherlich um die 2 Stunden lang fordern, bevor dann morgen die Abreise nach Texas erfolgt. Die Stimmung in der Mannschaft ist gut, es wird viel gelacht, so auch gestern bei der Pressekonferenz mit dem Innenverteidiger-Duo Nico Schlotterbeck und Jonathan Tah. Es scheint Julian Nagelsmann, nach allem, was man hört, gelungen zu sein, ähnlich wie vor 2 Jahren bei der Heim-EM eine harmonische Truppe zusammengestellt zu haben. Also rundum scheint die Mannschaft bereit zu sein, beginnend mit dem Spiel gegen Curaçao am Sonntag anders aufzutreten als bei den doch eher peinlichen Turnieren 2018 und 2022, als in der Vorrunde Schluss war.
3: Ja, anderes Auftreten wäre definitiv wünschenswert. Infos von Nico Hartmann. Vielen Dank. Jetzt die weiteren Themen in der Zusammenfassung. Nachdem US-Präsident Trump gestern ein baldiges Rahmenabkommen mit dem Iran in Aussicht gestellt hat, spricht jetzt auch Teheran von einem möglichen bevorstehenden Abschluss. Ein Text sei überwiegend fertig, sagt der iranische Außenamtssprecher. Noch geht es zwar nur um ein Rahmenabkommen, damit könnte aber zumindest die für den Handel so wichtige Straße von Hormuz wieder geöffnet werden. In den USA steht der bisher größte Börsengang der Geschichte am. Tech-Milliardär Elon Musk bringt seine Weltraumfirma SpaceX an die Börse. Der Ausgabepreis der Aktie liegt bei $135 und damit ist das Unternehmen zum Börsenstart heute Nachmittag 1,8 Billionen Dollar wert. Der vor Dänemark verendete Ostseewald Timmy oder auch Hope hat nach seiner Freilassung noch etwa 4 Tage gelebt und ist rund 200 Kilometer geschwommen. Allerdings wieder in Richtung Ostsee, also genau dorthin, wo er eigentlich nicht überleben kann, weshalb man ihn mit viel Aufwand von dort weggebracht hatte. Mecklenburg-Vorpommerns Umweltminister Backhaus veröffentlichte vorhin die Tracker-Daten, die man von dem Wal empfangen hatte. Obwohl Experten das schwer angeschlagene Tier nach mehreren gescheiterten Hilfsversuchen aufgegeben hatten, duldete Backhaus Mitte April den Rettungsversuch einer umstrittenen Privatinitiative. Auch die hat nichts gebracht, wie man inzwischen weiß. Der Rettungsversuch sei aber rechtlich und fachlich vertretbar gewesen, sagte Backhaus. Und das waren die Nachrichten mit Marc Weiß.
5: Das Wetter. Das Wetter draußen macht heute nicht wirklich was her. Es regnet immer mal wieder. Dazwischen ist der Himmel einfach grau. Gegen Nachmittag soll es aber trockener werden und die Schauer ziehen nach und nach ab. Heute liegen wir bei 20 Grad. Am Samstag wird es zwar auch nicht sonnig, aber immerhin etwas trockener. Ab Samstagmittag kommen dann auch mal die Sonnenstrahlen raus. Bei den Temperaturen bleibt es so wie heute, 20 Grad. Am Sonntag nehmen die Regenschauer wieder zu und grau bleibt es weiterhin.
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5: Und das sind die längsten Staus, alles ab 12 Minuten Wartezeit. Und wir starten auf der 1, Euskirchen-Köln, zwischen Euskirchen und Weilerswist-West, 3 Kilometer, seid ihr nach 13 Minuten durch. Die 1, Köln-Euskirchen, zwischen Hürth und Kreuz-Bliesheim, 8 Kilometer, 16 Minuten on top. Die A4, Aachen-Köln, zwischen Kreuz-Köln-West und Köln-Eiffeltor, 5 Kilometer, 22 Minuten. Die A45, Hagen-Dortmund, zwischen Kreuz-Hagen und Westhofener Kreuz, 6 Kilometer, 14 Minuten. Und die A59, Bonn-Köln, zwischen Spich und Flughafen Köln-Bonn, 2 Kilometer, hier sind es 12 Minuten. Allen unterwegs eine gute Fahrt mit uns.
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5: Ich bin Kevin Zimmer, schön, dass ihr da seid. Jonathan Tah ist deutscher Fußballnationalspieler, ihr kennt ihn. Und bei der täglichen WM-Pressekonferenz der deutschen Fußballnationalmannschaft in den USA wurde er danach gefragt, ob er die ganzen KI-Songs zur WM kennt.
6: KI-Songs, ich mag es, wenn das wirklich echte Musiker sind und echte Menschen.
5: Ja, echte Menschen, echte Musiker bekommt ihr hier bei uns. Er hat so recht, oder? Deswegen jetzt ein 90er, da hat keiner darüber nachgedacht, mit einer KI Musik zu machen. Das machen wir noch per Hand, das machen wir selbst. Und die hier ganz besonders aus den 90ern, jetzt für euch. Hier sind Oasis mit Wonderwall bei uns im besten Mix.

0: Ray und Where's My Husband? Wo ist mein Ehemann? Wahrscheinlich gerade Fußball-WM gucken in der Nacht, deswegen liegt er nicht im Bett neben euch.
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0: Ihr merkt schon, die WM ist gestartet und irgendwie ist alles diesmal ein bisschen anders.
2: Größer, höher, weiter, lauter, mehr. America, fuck yeah.
3: Ja, Leute, so würde ich die WM beschreiben, wenn ich Poetry Slam machen würde. Zum Glück mache ich das nicht. Naja, es muss dieses Jahr jedenfalls alles größer, krasser, mit Käse und Bacon überbacken und dann noch ein bisschen Glitzer drauf. Aber was erwarten wir eigentlich, wenn unter anderem die USA Gastgeber sind? Hier allein das Testspiel letzten Samstag, USA gegen Deutschland, da gab es ein Riesenfeuerwerk, eine Flugshow und warum auch immer, eine Show mit einem Hund, der Frisbees gefangen hat. Bei einem Testspiel, ja. Ich sag's euch, Leute, die WM wird eine komplette Reizüberflutung. Die Stadionsprecher klingen wie beim Wrestling. Es gibt zusätzlich zur normalen Halbzeitpause nochmal 3 Minuten Trinkpause pro Halbzeit. Weil, ja, die Spieler, die sind ja durstig, ne? Bitte? Werbung? Ja, das... Nee. Jetzt mal im Ernst, Leute. Bei dieser WM wird alles kommerzialisiert, was geht. Du kannst dir sogar für schlappe 80 Tacken eine individuelle Grußbotschaft auf die Stadionbildschirme projizieren lassen. Sowas wie, wer das liest, ist doof oder hier könnte ihre Werbung stehen. So, habe ich noch irgendwas vergessen? Achso, ja, natürlich. Wir haben bei dieser WM tatsächlich auch eine Halbzeitshow im Finale. Nee, keine Halbzeitpause wie normalerweise, weil das wäre ja nicht fett und nicht krass genug, sondern eine Halbzeitshow, so wie beim Super Bowl mit Auftritten von Madonna, Shakira und BTS. Weil sie es können, denke ich mal. Mit Fußball hat das ja jetzt nicht mehr so viel zu tun. Egal, wir lassen uns die Vorfreude trotzdem nicht vermiesen. In diesem Sinne, wir dürfen jetzt nur nicht den Sand in den Kopf stecken. Stimmt's, Lodder?

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1: Um 12.30 Uhr mit Chris Ofermann. Guten Tag. Unser erster Blick geht in diesen Nachrichten nach Hamburg. Dort wurde der Sicherheitsbereich des Flughafens geräumt. Es gäbe eine polizeiliche Lage, sagen Sprecher. Diese lösen meist gefährliche Gegenstände aus. Bestätigt ist das bisher aber nicht. Auch Menschen, die bereits auf dem Rollfeld in Flugzeugen saßen, mussten nochmal raus. Der Einsatz dauert an. Auch hier in Münster ist die Polizei im Einsatz. Autofahrer müssen heute noch für einige Stunden rund um die Mondstraße Umwege fahren. Vor etwa anderthalb Stunden ist hier eine Eiche auf die Straße gestürzt. Der Baum blockiert den Abschnitt zwischen der Warendorfer Straße und der Straße Adlerhorst. Die Polizei sperrt den betroffenen Bereich. Die Feuerwehr sägt den Baum jetzt klein und schafft ihn weg. Sobald Autofahrer hier wieder freie Fahrt haben, erfahrt ihr es hier bei Antenne Münster. Die Stadtbücherei will künftig noch attraktiver für die Menschen in Münster sein. Ab sofort gibt es über 60.000 neue Hörbücher und andere Hörmedien. Was genau zu dem Angebot gehört, stellt das Stadtbücherei-Team am kommenden Mittwochnachmittag vor. Das Ziel ist es, für alle Menschen einen uneingeschränkten Zugang zu Literatur zu schaffen. 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Die letzten Regenschauer verdrücken sich jetzt gerade und dann erwartet uns ein trockener Nachmittag, wenn auch mit vielen Wolken. Erst heute Abend kann es dann wieder einige Regenschauer geben. 19 Grad heute maximal in Rooksel und in Mauritz. Ähnliche Temperaturen gibt es dann auch am Wochenende und dabei sehr wechselhaftes und teils windiges Wetter. Der Antenne Münster Verkehr, gerade in den Nachrichten gehört, die Mondstraße ist zwischen der Warendorfer Straße und dem Adlerhorst gesperrt. Da liegt ein umgestürzter Baum auf der Straße. Wir sagen euch Bescheid, sobald der weggeräumt ist und die Straße wieder frei ist. Das dürfte aber noch einige Stunden dauern. Ansonsten 10 Minuten Zeitverlust auf dem Duisbergweg hier bei uns in Münster und zwar in Richtung Hammerstraße. Und ansonsten läuft es. Die neuesten Blitzer nur bei Antenne Münster. In Amelsbüren blitzt es auf dem Kappenberger Damm und zwar in Richtung der Stadt, also Richtung Stadtzentrum, Höhe Alexianerweg. In Gievenbeck haben wir einen Blitzer auf dem Gievenbecker Weg und zwar am Parkplatz des 1. FC Gievenbecks. In Hiltrup steht einer auf der Westfalenstraße und zwar an der Bushaltestelle. Dann haben wir in Rooksel einen auf der Tilbecker Straße und zwar Richtung Pinasallee. Im Stadtviertel Uppenberg blitzt es auf der Grevener Straße und zwar Richtung Yorkring an der Bushaltestelle Messkamp. In Angelmodde haben wir einen Blitzer auf dem Albersloher Weg in beide Richtungen und zwar an der Bushaltestelle Pommernstraße und der letzte Blitzer auf der Sentrupper Höhe auf der Sentrupper Straße stadteinwärts und zwar am Elbetterzoo Parkplatz. Staus Blitzer 0251 28 95 40.
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2: Und das Ganze mit Kevin Zimmer, gleich noch bei uns auf der Playlist Taylor Swift. Die hat jetzt in Sachen Business Rihanna überholt. Also Rihanna war bisher immer die Topverdienerin im Musikbusiness, wusste ich gar nicht. Aber war wohl so, weil sie hat nicht nur gesungen, sie hat auch ein Modelabel gehabt. Parfümdüfte hat sie rausgebracht, Make-up und alles irgendwie. Rihanna. Taylor Swift hat sie jetzt überholt, ist also auch Multimilliardärin. Und das ohne Parfümmarke, ohne Make-up-Marke, kein Fashion-Label, nur einfach Musik. Opalite, gleich hier, vorher noch die Goo Goo Dolls und Glockenbach. 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

0: Hat also jetzt Rihanna überholt. Taylor Swift, Opa Light, Milliardärin, nur mit der Musik. Ich sag mal so, wenn sie wie Rihanna Parfum und auch ein Modelabel rausbringen würde, dann die Weltherrschaft, sag ich da nur so. Zumindest wollen ja viele auch, dass sie US-Präsidentin wird. Das können sich viele Fans vorstellen. Bisher sitzt da ja noch hier die Orange, Donald Trump. Und der hat was zu feiern. Am Sonntag wird er nämlich 80.
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2: Ja, Freunde, wie feiert Donald Trump wohl seinen 80. Ja, erstmal morgens aufstehen. Mist, Handy leer. Wieder beim SpongeBob-Kuchen eingepennt. Danach kommt Melania rein und sagt dann sowas wie: Alles Gute, Donald. Falls dich wer fragt, du bist Präsident. Und wenn du rausgehst, denk dann Hose anziehen. Dann wird sich kurz frisch gemacht, der Fifi gefüttert, gekämmt und danach auf den Kopf gesetzt. Auf dem Weg zum Frühstück wird überlegt, ob Australien vielleicht nicht doch zu Texas gehören sollte. Aber morgen ist ja auch noch ein Tag. Dann gibt's erstmal lecker Karottenkuchen und ein Glas Möhrensaft. Das ist gut für die Haut. Keine Zeit zum Ausruhen. Die ganzen Lappen von Staatschefs wollen ja gratulieren. Ach guck, selbst aus China kam was. Ist aber auf Chinesisch, das kann er nicht lesen. Findet aber die Zeichen ganz lustig. WhatsApp vom März. Alles Gute aus Deutschland. Freue mich auf die Party heute Abend. Dann ist Donald kurz traurig, weil früher hatte er richtig gefeiert mit seinem Kumpel Jeff. Und heute bleibt ihm nur noch Rambo Zambo mit Fritze. 18 Uhr. Sauer. Gab wieder keinen Friedensnobelpreis, aber auch keine neuen Anklagen. Guter Tag. In diesem Sinne, und das wünsche ich Donald wirklich, ich hoffe auf baldigen Ruhestand. Dein Hannes.
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1: Mit Danny Hoppe, guten Tag. Die Sommerferien rücken immer näher und es gibt eine gute Nachricht für alle, die wegfliegen wollen. Ab Juli sinkt die Luftverkehrssteuer. Der Bundesrat hat dafür heute grünes Licht gegeben. Konkret bedeutet das, dass der Staat dann weniger an jedem Flugticket mitverdient. Es könnte aber auch sein, dass Flugpassagiere davon profitieren. Thorsten Adolfs aus dem News-Team hat mehr dazu.
2: Je nachdem, ob man auf der Kurz-, Mittel- oder Langstrecke unterwegs ist, sinkt die Steuer um Beträge zwischen ungefähr 2,5 und über 11 Euro pro Ticket. Damit setzt die Bundesregierung eine Vereinbarung aus dem Koalitionsvertrag um und nimmt eine frühere Steuererhöhung wieder zurück. Die Einsparungen sind also seit heute beschlossene Sache. Sie entlasten die Branche jährlich um einen dreistelligen Millionenbetrag. Ob am Ende die Passagiere tatsächlich beim Ticketkauf was davon haben, müssen wir aber erstmal abwarten. Auch wenn die Steuer sinkt, geben die Fluggesellschaften das nicht unbedingt 1:1 an ihre Kunden weiter. Weil der Kerosinpreis stark gestiegen ist, versuchen die Airlines nämlich ihre Kosten auszugleichen. Es kann also sein, dass sich die Airlines die Ersparnis in die eigene Tasche stecken. Für uns Kunden bleibt es also dabei, wer buchen will, sollte die Preise ganz genau vergleichen. Denn der Ticketpreis setzt sich ja auch noch aus vielen anderen Faktoren zusammen.
1: Und jetzt weitere Meldungen im Überblick. Nach 2,5 Stunden Sperrung ist der Sicherheitsbereich des Hamburger Flughafens wieder geöffnet. Man kehre wieder in den Normalbetrieb zurück, sagte eine Airport-Sprecherin. Ein Teil des Airports war am Vormittag geräumt worden, nachdem ein Mann wohl aus Versehen den Sicherheitsbereich betreten hatte. Ein Abkommen zwischen den USA und dem Iran rückt offenbar näher. Beide Seiten senden inzwischen positive Signale. In iranischen Medien wurde ein Entwurf für ein Abkommen veröffentlicht. Die Absichtserklärung sehe eine dauerhafte und sofortige Einstellung der Kämpfe an allen Fronten vor, heißt es. Fans der deutschen Fußballnationalmannschaft müssen momentan zum Teil länger auf ihre bestellten Trikots warten. Das hat der DFB eingeräumt. Wegen der hohen Nachfrage gäbe es in bestimmten Fällen Verzögerungen. Betroffen seien Trikots mit individueller Beflockung. Hier habe es Engpässe bei Buchstaben und Nummern gegeben. Seit Wochen wird darüber gerätselt, woran Buckelwal Timi gestorben ist. Das wissen wir immer noch nicht, aber inzwischen ist klar, nach seiner Freilassung hat er noch mindestens 4 Tage gelebt und noch etwa 215 Kilometer zurückgelegt. Allerdings wieder in die falsche Richtung, zurück in die Ostsee. Das hat Mecklenburg-Vorpommerns Umweltminister Backhaus am Vormittag in Schwerin mitgeteilt. Er hat die ausgewerteten Ergebnisse des Trackers vorgestellt, der am Wal angebracht worden war. Dieser hatte Wassertiefe, Temperaturen, Bewegungsabläufe und Geschwindigkeit erfasst. Die Todesursache sei allerdings weiter unklar, sagte Backhaus. Er hofft, dass man hier in einigen Wochen mehr wisse. Bei der Untersuchung des Kadavers in Dänemark sei nichts Ungewöhnliches entdeckt worden. Es habe keine schwerwiegenden inneren oder äußeren Verletzungen gegeben und auch Reste eines Fischernetzes seien nicht gefunden worden. Und das waren die Nachrichten mit Danny Hoppe.
3: Das Wetter. Schön sieht's draußen echt nicht aus. Es gibt immer wieder Regenschauer und sonst ist der Himmel grau. Im Laufe des Nachmittags soll es dann trockener werden und die Schauer ziehen langsam weiter. Heute schon mal 20 Grad. Der Samstag bringt dann auch keinen Sonnentag, wird aber wenigstens etwas trockener. Ab Samstagmittag zeigt sich dann auch mal die Sonne. Temperaturen bleiben bei 20 Grad. Am Sonntag wird's dann wieder nasser mit mehr Regenschauern und grau bleibt's ebenfalls.
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3: Und das sind die längsten Staus. Alles ab 18 Minuten. A1 Köln-Euskirchen zwischen Gleuel und Kreuz-Bliesheim 5 Kilometer 22 Minuten. A4 Aachen-Köln zwischen Kreuz-Köln-West und Köln-Eiffeltor 6 Kilometer 32 Minuten. Die 45 Hagen-Dortmund zwischen Kreuz-Hagen und Westhofener Kreuz 6 Kilometer 18 Minuten. Und die 59 Bonn-Köln zwischen Spich und Flughafen Köln-Bonn 5 Kilometer 21 Minuten mehr. Allen unterwegs, gute Fahrt.
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3: Schönen Freitag, Kevin Zimmer hier. Da sitzt du in der WM-Pressekonferenz als Nationalspieler vor Fachjournalisten, also vor so Fußballexperten. Und die sollten sich ja mit den Aussprachen der Spielernamen auskennen. Jonathan Tah. Also gerade Jonathan ist jetzt für deutsche Journalisten, glaube ich, nicht so schwer. Aber gut, wir sind in den USA, da kommt man auch mal ein bisschen durcheinander, ne?
4: Jonathan, Sie sind da jetzt seit über 10 Jahren Nationalspieler.
5: Jonathan finde ich gut.
6: Ja, ich auch.
5: Ja. Jonathan startet.

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Save My Love hier bei uns. Kevin Zimmer hier, schönen Freitag und wir freuen uns alle auf Sonntag. Da das erste große Spiel, wobei groß gegen Curaçao. Naja, zumindest das erste Spiel der Fußballnationalmannschaft, der deutschen Fußballnationalmannschaft bei diesem WM-Turnier. Und es ist ja das einzige Spiel, was du komplett mit Leuten gucken kannst, weil das ist ja um 19 Uhr zu einer humanen Zeit. Alle anderen Spiele der deutschen Nationalmannschaft in der Vorrunde beginnen erst um 22 Uhr. Also haben auch wir bei uns in der Nachbarschaft unter Freunden, haben wir da gesagt, ach komm, dann gucken wir das mit allen, ne? So, meldet euch mal, wer hat Lust, dass wir das bei dem zu Hause machen. Ja, dann mussten wir das natürlich bestimmen. Und wonach haben wir es bestimmt? Nach der Größe. Nach der Größe des Fernsehers. Wir gucken jetzt bei der Familie mit dem größten Fernseher. Ja, hast du Pech, wenn du dann halt den großen Fernseher hast. Da hast du da auf einmal die ganze Sippe da bei dir stehen.

Gerät. Ja, aber nicht bei uns, weil wir haben ja Pia und Simon, die haben einen sehr großen Fernseher. Ah, wir sind pünktlich da, wollte ich nur sagen, am Sonntag. Maroon 5 jetzt mit

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1: Um 13.30 Uhr mit Chris Ofermann. Guten Tag. Am Flughafen in Hamburg läuft der Betrieb jetzt wieder an. Heute Vormittag hatte die Polizei Teile des Flughafens gesperrt. Ein Mann hatte über einen Knopf eine Notfalltür geöffnet und war unkontrolliert in den Sicherheitsbereich des Flughafens eingedrungen. Auch Menschen, die bereits auf dem Rollfeld in Flugzeugen saßen, mussten nochmal raus. Der Einsatz heute Vormittag sorgt heute Nachmittag noch dafür, dass viele Flieger erst verspätet starten und landen können. Währenddessen ist die Polizei hier in Münster weiterhin im Einsatz. Heute Vormittag ist eine Eiche auf die Mondstraße gestürzt. Der Baum blockiert die Fahrbahn komplett. Verletzt wurde niemand, aber eine Straßenlaterne hat einen ordentlichen Schlag abbekommen. Die Stadtwerke schauen sich das gerade an. Der Baum blockiert den Abschnitt der Mondstraße zwischen der Warndorfer Straße und der Straße Adlerhorst. Die Polizei sperrt den betroffenen Bereich. Die Feuerwehr sägt den Baum jetzt klein und schafft ihn weg. Sobald Autofahrer hier wieder freie Fahrt haben, erfahrt ihr es hier bei Antenne Münster. Die Stadtbücherei will künftig noch attraktiver für Menschen hier in Münster sein. Ab sofort gibt es über 60.000 neue Hörbücher und andere Hörmedien. Was genau zu dem Angebot gehört, stellt das Stadtbücherei-Team am kommenden Mittwochnachmittag vor. Das Ziel ist es, für alle Menschen einen uneingeschränkten Zugang zur Literatur zu schaffen. 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Es bleibt heute Nachmittag bewölkt, aber trocken. Erst heute Abend kann es immer mal wieder einen Regenschauer geben. 19 Grad heute maximal in Angelmodde und im Kreuzviertel. Ähnliche Temperaturen gibt es dann auch am Wochenende und dabei sehr wechselhaftes und teils windiges Wetter. Der Antenne Münster Verkehr. Ihr habt es gerade in den Nachrichten gehört. Die Mondstraße ist zwischen der Warendorfer Straße und dem Adlerhorst weiterhin gesperrt. Da liegt ein umgestürzter Baum auf der Straße. Wir sagen euch Bescheid, sobald der weggeräumt ist. Die Polizei vermutet, dass das noch bis in den späten Nachmittag dauern könnte. Ansonsten ist die Meersmannstiege gerade in Richtung Kappenberger Damm extrem voll. Da dauert es länger für euch. Und dann gibt es noch die neuesten Blitzer. Nur hier bei Antenne Münster. Es blitzt hier im Zentrum Nord auf der Gartenstraße stadtauswärts und zwar auf Höhe des Geitlingwegs. Dann blitzt es in Roxel auf der Tilbecker Straße Richtung Pinasallee und zwar vor der Pinasallee. In Gievenbeck steht der Blitz auf der Korrenstraße am Horstmarer Landweg. Dann gibt es zwei Blitzer auf der Westfalenstraße, einmal an der Bushaltestelle zum Roten Berge und am Krankenhaus. Dann in Angelmodde auf dem Albersloher Weg in beide Richtungen an der Bushaltestelle Pommernstraße und auf der Sentrupper Höhe weiterhin der Blitzer auf der Sentrupper Straße statt einwärts am Allwetterzoo. Stausblitzer 0251 28 95 40.
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2: Die sich alles einfallen lassen für die Fußball-WM. Hallo, Kevin Zimmer hier übrigens. Schön, dass ihr da seid. Ja, die Spieler bekommen, weil es so heiß ist, beispielsweise in Mexiko, aber auch im Süden der USA, Kühlwesten. Können die dann so anziehen und dann kühlen die den Oberkörper. Ja, beim Warmmachen können die dann auch anziehen. Das muss mir mal einer erklären. Beim Warmmachen, ich ziehe mir eine Kühlweste an. Das ist, bleib da, komm her. Weißt du, auf die Idee musst du erstmal kommen, ja? Wir hier in NRW, wir probieren uns gerade nur warm zu machen mit dem Wetter. Wir brauchen Westen, damit der Regen daran abprallt.

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0: Curaçao. Wir haben extra nochmal nachgeguckt, wie man es ausspricht. Ne? Nicht Curaçao, sondern Curaçao. Ja? Erstes Spiel der deutschen Nationalelf. Über das Land haben wir euch jetzt schon einiges erzählt und wir haben tatsächlich eine Deutsche gefunden, die auf Curaçao lebt. Bianca, die kommt eigentlich aus München, wohnt aber jetzt schon lange auf Curaçao und erlebt da gerade den absoluten Fußballhype der Underdogs, die ja zum ersten Mal überhaupt dabei sind.
1: Curaçao ist im kompletten, total Wahnsinns-Fußballfieber. Kannst du dir überhaupt nicht vorstellen. Es gibt auch Leute, die haben ihr Auto verkauft, um auf die Weltmeisterschaft zu fliegen. Ja? Also Curaçao ist da total präsent. Alle stehen hinter dieser Mannschaft. Die haben ja bis jetzt alles verloren, gell? Aber wir sind in guter Hoffnung. Der Ball ist rund.
0: Der Ball ist rund und das Auto ist weg. Das muss man sich mal vorstellen. Da verkaufen die ihr Auto, um ihre Jungs das erste Mal auf der großen Fußballbühne kicken zu sehen. Und Bianca fliegt zusammen mit ihrem Mann, der selbst aus Curaçao kommt, sogar auch zur WM. Ist das Wahnsinn.
1: Auf das Spiel nach Houston. Wir haben Karten bekommen bei der FIFA. Sau teuer. Ich habe jetzt noch so blaue Shirts gekauft für Curaçao. Wir sitzen natürlich auf der Curaçao-Seite, auch ich. Weil ich bin natürlich für den Underdog. Ich lebe jetzt 17 Jahre da. Es wird bestimmt spannend. Und wir werden da in erster Reihe sitzen.
0: Hammer. Erste Reihe auch noch. So, viel Spaß dort. Ja, vielleicht so ein Törchen für Deutschland wäre auch nicht schlimm. Vielleicht zuckt sie dann doch mal. So, also ein kleiner Jubler kommt dann aus ihr raus mit ihren deutschen Wurzeln. Also wenn das, ich könnte es verstehen, wenn das dann passiert. Mensch. Sau teuer, hat sie gesagt. Aber hey Bianca, kein Problem. Verkaufst du dein Auto?
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3: Mit Danny Hoppe. Guten Tag. Große Aufregung gab es heute am Hamburger Flughafen. Der Sicherheitsbereich des Airports war am Vormittag für rund 2 Stunden gesperrt worden. Alle Passagiere mussten raus und nochmal neu kontrolliert werden. Der Grund war ein Alarm durch einen gedrückten Notknopf. Thorsten Adolfs aus dem News-Team, am Ende stellte sich raus, es war alles harmlos. Was war genau vorgefallen?
4: Es gab mächtig Wirbel, weil ein Mann wohl aus Versehen einen Bereich betreten hat, in den er eigentlich gar nicht hinein durfte. Das hat dann dazu geführt, dass die Bundespolizei einen Teil des Terminals räumen musste. Um auch wirklich niemanden in Gefahr zu bringen, wurden alle Fluggäste kurzzeitig wieder vor die Kontrollen geschickt, damit die Beamten alles gründlich durchsuchen konnten. Und die Passagiere, die schon für den Abflug in ihren Maschinen saßen, mussten auch wieder raus. Es war wie immer in solchen Fällen, die Sicherheit geht natürlich vor.
3: Inzwischen ist der Sicherheitsbereich auch wieder freigegeben.
4: Es läuft alles wieder nach Plan. Der Sicherheitsbereich wurde komplett durchgecheckt und ist mittlerweile wieder für alle Passagiere frei. Diejenigen, die heute noch einen Flug ab Hamburg gebucht haben, kommen jetzt also wieder zügig durch die Kontrollen. Trotzdem ist es vielleicht nicht schlecht, einfach ein bisschen früher am Check-in zu sein. Durch den Rückstau vom Morgen kann es nämlich noch vereinzelt längere Schlangen in den Terminals geben.
3: Danke, Thorsten. Und jetzt weitere Meldungen im Überblick. US-Präsident Trump sieht einen Deal mit dem Iran erneut in greifbarer Nähe. Vielleicht werde schon an diesem Wochenende ein Dokument unterschrieben, sagte er im Weißen Haus. Iranische Medien haben außerdem einen Entwurf für ein Abkommen veröffentlicht. Es sieht demnach einen sofortigen Stopp aller Kampfhandlungen vor. Bei Flügen aus Deutschland werden Flugtickets ab Juli wie geplant weniger stark besteuert. Der Bundesrat hat grünes Licht für die Senkung der Ticketsteuer gegeben. Ob Tickets dadurch aber auch wirklich günstiger werden, hängt davon ab, ob die Airlines die Ersparnis an die Kunden weiterreichen. Wegen der hohen Kerosinpreise wird das bezweifelt. Nach Paris, Madrid und Prag verbannt auch Brüssel ab dem nächsten Jahr E-Scooter von den Straßen. Es habe zu viele Unfälle, zu viele Störungen und zu viel Missbrauch mit den Leihrollern gegeben, teilte die Brüsseler Regionalregierung mit. Die E-Scooter seien außerdem häufig für den Drogenhandel benutzt worden. Übermorgen hat die deutsche Fußballnationalmannschaft endlich ihren ersten Auftritt bei der WM. Der ein oder andere Fan wird das Spiel aber wohl noch nicht im aktuellen Trikot anschauen können. Denn wegen der hohen Nachfrage gibt es zum Teil Verzögerungen bei der Auslieferung. Das hat der DFB jetzt eingeräumt. Betroffen sind demnach Trikots mit individueller Beflockung. Es habe hier vorübergehend nicht genug Nummern und Buchstaben gegeben. Der DFB scheint selbst davon überrascht zu sein, wie viele Fans personalisierte Trikots bestellen. Es seien fast dreimal so viele wie erwartet, heißt es. Inzwischen sei der Engpass aber behoben, sagt der DFB. Und nicht personalisierte Trikots seien von den Verzögerungen auch nicht betroffen und würden innerhalb der üblichen Lieferzeit verschickt. Und das waren die Nachrichten mit Danny Hoppe.
5: Das Wetter.
6: Ich habe eine gute und eine schlechte Nachricht. Die schlechte, heute weiter oft bedeckt und regnerisch. Die gute Nachricht, morgen wird spätestens in der zweiten Tageshälfte dann trocken und öfter schön bei höchstens 21 Grad. Sonntag dann aber wieder vereinzelt nass.
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6: Ich habe jetzt für euch alle Staus ab 20 Minuten. Achtung, die A52 Düsseldorf Richtung Mönchengladbach ist zwischen Karstnord und Schiefbahn gesperrt wegen Bergungsarbeiten da. Davor gibt es 3 Kilometer Stau mit 20 Minuten plus ab Büderich. Jetzt die A1 Köln Richtung Euskirchen zwischen Gleuel und Kreuz-Bliesheim 10 Kilometer halbe Stunde. Die A4 Aachen-Köln zwischen Kreuz-Köln-West und Eiffeltor 5 Kilometer halbe Stunde. A30 Bad Oeynhausen-Rheine zwischen Nattbergen und Osnabrück-Hellern 5 Kilometer halbe Stunde und noch die A40 Duisburg Richtung Dortmund zwischen Essen-Huttrop und Dreieck Bochum-West 10 Kilometer Stau eine Stunde. Allen unterwegs eine gute Fahrt.
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6: So. Friedrich Merz, aufgepasst, Sascha Fassbender hier. In Ecuador senkt der Präsident Daniel Noboa um 20% die Bierpreise für die gesamte Dauer der Weltmeisterschaft. Übrigens auch für Wein. Was bietet Friedrich Merz an? Nee, eine Autogrammkarte will ich nicht, danke.

0: Das war spektakulär. Die WM ist gestartet. Das erste Spiel des Turniers hat gestern Mitgastgeber Mexiko gegen Südafrika mit 2:0 gewonnen. Heute Abend startet dann der zweite Mitgastgeber Kanada ins Turnier. Für das deutsche Team geht's Sonntag gegen Curaçao los.
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2: Ja, nachdem für das deutsche Team bei den letzten zwei Weltmeisterschaften schon jeweils nach der Vorrunde Schluss war, backt man jetzt dann doch die kleineren Fußballbrötchen. Ganz offiziell hat man sich mit der Nicht-Favoritenrolle angefreundet.
3: Wir werden es allen schwer machen. Wir wollen erstmal eine gute Vorrunde spielen. Wir wollen Gruppenerster werden. Und dann von natürlich uns auch nach der Gruppenphase in den K.O.-System wollen wir uns natürlich dann auch behaupten.
2: Aber eine kleine Kabinentür hat sich Rudi Völler dennoch offen gelassen. Man weiß ja doch manchmal nie.
3: Das geht nicht immer so aus, wie viele Experten denken zu Beginn eines großen Turniers.
2: Sportlich muss man sich dann jetzt zum Auftakt der Herausforderung Curaçao widmen. Und damit seine Mannschaftskollegen nicht glauben, da könnte man mal schnell zwischen zwei UNO-Runden den Sieg mitnehmen, hat Kapitän Kimmich schon mal gewarnt.
4: Wir haben nicht so eine einfache Gruppe, wie das manchmal von außen wahrgenommen wird. Ich glaube, dass die Gruppe schon kompliziert und schwierig sein wird. Und da müssen wir wirklich in Topform sein.
2: Ja, und neben dem sportlichen Auftritt ist natürlich auch der optische sehr wichtig. Und da ist mir schon die Superkappe unseres Bundestrainers aufgefallen. Weißer Grund mit einem Flatterfahnenmeer. Wirkte ein wenig wie aus einem Discounter-Treuepunkte-Programm. So wie ich gehört habe, ist das aber die späte Rache von Adidas, die ja nach 72 Jahren nicht mehr Ausrüster der deutschen Nationalmannschaft sein werden.
5: Und das ist manchmal alles schwer zu ertragen.
2: Tja, und dann haben wir ja noch das Chaos rund um den Gastgeber USA. Aber da zitiere ich gerne den Ex-Kult-Trainer Christian Streich. Wir lassen uns doch von so ein paar wenigen nicht die Freude an diesem tollen Spiel, das immer noch Menschen weltweit verbindet, vermiesen. In diesem Sinne, schönen Anpfiff.

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1: Um 14.30 Uhr mit Chris Ofermann. Guten Tag. Im Fall des Zugbegleiters, der im Februar in Rheinland-Pfalz getötet wurde, wird es keine Mordanklage geben. Das Landgericht Zweibrücken sieht keine ausreichenden Belege für einen Tötungsvorsatz. Der Verdächtige muss sich stattdessen wegen Körperverletzung mit Todesfolge verantworten. Er soll den Zugbegleiter bei einer Kontrolle durch Faustschläge tödlich verletzt haben. Autofahrer stehen weiterhin vor einer Polizeisperre hier bei uns in Münster auf der Mondstraße. Hier ist heute Vormittag eine Eiche auf die Straße gestürzt. Der Baum blockiert die Fahrbahn komplett. Verletzt wurde niemand, aber eine Straßenlaterne hat einen ordentlichen Schlag abbekommen. Die Stadtwerke schauen sich das gerade an. Der Baum blockiert den Abschnitt der Mondstraße zwischen der Warendorfer Straße und der Straße Adlerhorst. Die Polizei sperrt den betroffenen Bereich. Die Feuerwehr sägt den Baum jetzt klein und schafft ihn weg. Wir halten euch auf dem Laufenden und sagen Bescheid, sobald die Mondstraße wieder frei ist. Hier in Münster spielt das Fahrrad ohnehin eine außergewöhnliche Rolle. Dementsprechend stark ist das Ergebnis unserer Stadt bei der Aktion Stadtradeln. Mehr als 11.000 Menschen beteiligten sich und legten insgesamt gemeinsam über 2 Millionen Kilometer mit dem Rad zurück. Die erfolgreichsten Teams und Einzelradelnden wurden jetzt bei einer Feierstunde in der Stadtbücherei ausgezeichnet. Den Wanderpokal, das Goldene Rad, gewann die Mathilde-Arnecke-Gesamtschule. Die Stadt hofft, dass auch künftig viele Menschen häufig aufs Rad steigen. War der Transport des an der Ostseeküste gestrandeten Buckelwals in der Nordsee vor einigen Wochen angemessen? Diese Frage sollen die ausgewerteten Daten des Peilsenders beantworten, der an dem Wal angebracht war. Die Daten wurden jetzt vom Umweltministerium in Mecklenburg-Vorpommern vorgestellt. Sie zeigen, nachdem der Buckelwal in die Nordsee gebracht wurde, hat er noch 4 bis 5 Tage lang in der Nordsee gelebt. 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
2: Das Wetter.
3: Es bleibt weiter bewölkt und nass, aber morgen wird spätestens in der zweiten Tageshälfte trocken und öfter schön bei höchstens 21 Grad.
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3: Es ist viel los, alle Staus jetzt ab einer halben Stunde plus. Die A2 Oberhausen Richtung Dortmund zwischen Gelsenkirchen-Buhr und Recklinghausen Süd, 6 Kilometer Stau, eine Stunde. Die 2 Hannover-Dortmund zwischen Herford-Bad Salzuflen und Bielefeld Süd, 5 Kilometer, 50 Minuten. A3 Köln-Arnheim zwischen Duisburg-Wedau und Kreuz-Oberhausen, 10 Kilometer, halbe Stunde. Die A40 Duisburg-Dortmund zwischen Mülheim-Heimaterde und Dreieck Bochum-West, 13 Kilometer Stau, 50 Minuten. Und noch die A42 Kamm-Blindfort-Dortmund zwischen Kreuz-Essen-Nord und Gelsenkirchen-Bismarck, 7 Kilometer Stau, 50 Minuten. Gute Fahrt und viel Geduld.
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3: Es gibt gute Interviews, es gibt sehr gute Interviews und es gibt einfach extrem lustige Interviews. Ich durfte Adam Lambert interviewen. Ich habe mit ihm darüber gesprochen, dass ich mir Sorgen mache, weil seine Songs etwas düster sind und die Musikvideos auch. Und er sagt, ich soll die dunkle Seite annehmen, so ein bisschen wie bei Star Wars.
5: Embrace your dark side.
3: Yes.
5: Okay. It's like Star Wars.
3: Yeah, it is. It is. And I'm a real, real big Star Wars fan.
5: So I'm basically Darth Vader for this album.
3: Yeah, yeah.
5: There you go.
3: You're Darth Vader in a positive way.
5: In a fashion way.
3: Yes.
5: Yeah. Darth Vader in a really killer pair of boots. Yeah.
3: Great. Er sagt, er ist ein modischer Darth Vader in geilen Killer Boots. Das ganze Interview mit Adam Lambert plus neuem Song in 10 Minuten hier bei mir. Ich bin Sascha Fassbender. Hi.

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0: 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Jetzt bei Sascha Fassbender zu Gast, Adam Lambert. Um Adam Lambert in einem Wort zu beschreiben, Ikone. Er ist Popstar, Musicaldarsteller und ein Leuchtfeuer für queere Kultur. Wenn er nicht gerade selbst an Musik arbeitet, steht er auch noch mit Kultband Queen auf der Bühne. Sein neues Album Adam steht vor der Tür. Vorher dürfen wir uns aber gemeinsam mit ihm über seine neueste Single Under the Rhythm freuen.
1: Hi.
2: Hi.
1: How are you?
2: I'm doing well, thank you.
1: Alle schauen gerade nach Mexiko, Kanada, aber vor allem auch in die USA wegen der Fußball-WM. Du lebst ja in den USA, spürst du das?
2: Surprise, surprise, I'm not really that up on my FIFA.
1: Great.
2: No, look, anything that brings people together and makes them happy, great.
1: Also er sagt, er kann mit Fußball nicht viel anfangen, aber wir brauchen Sachen, die uns glücklich machen. Und wenn Fußball dein Ding ist, dann ist das großartig. Let's talk about your music. Ich habe mir ein bisschen Sorgen gemacht. Ich habe mir die Musikvideos deiner neuen Songs angeschaut. Eat You Alive und Under the Rhythm. Die sind sehr düster, also nur die Videos, die Songs finde ich jetzt gar nicht so düster.
2: I mean, I think this whole album, the way I approached it, is like the mood of it is darker. I feel like the times that we're living in, there's a lot of anxiety, there's a lot of people suffering right now. You can create music that totally ignores it and you escape with that kind of music, or you can create art that looks at it straight on and helps people process those feelings and go, oh yeah, I feel that way too, or I've dealt with the same thing.
1: Ja, seine Songs sind etwas düsterer, aber er sagt, es gibt viele düstere Mächte gerade in der Welt und es gibt mehrere Arten von Kunst. Zum einen ignorieren und ablenken, zum anderen sich eben mit düsteren Themen beschäftigen. Ihr habt in Under the Rhythm ein Sample von, ich meine, ATC Around the World eingebaut. Wie bist du auf diesen Song gekommen? Warum gerade der?
2: It's a German group, you know?
1: Yes.
2: It was a happy accident. The song was already written, and then as we were recording it, I kept hearing that da da da da da da da da da da. It's so catchy.
1: Der Song war schon fertig, sagt er, und bei der Aufnahme hat Adam immer wieder dieses la la la la la gehört und dann passte es einfach perfekt rein und sie haben es reingepackt. Worum geht's in Under the Rhythm? What is Under the Rhythm about?
2: It's really a song about going through something difficult, whether it's, you know, a failed relationship or whether it's the world that you're living in or your bank account or whatever. Picking yourself up and saying, you know what? One foot in front of the other, move forward.
1: Okay. Es geht darum, wie du trotz großer Schwierigkeiten im Leben trotzdem weitergehst. Es ist ein Song der Hoffnung. Magst du Under the Rhythm mal einmal anmoderieren? Die spielen nämlich jetzt bei uns.
2: Yay. Hey everybody, this is Adam Lambert and this is my new song, Under the Rhythm.
1: Thank you very much.
2: Thank you. Yeah, nice talking to you.

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1: Mit Nico Hartmann. Nach dem mexikanischen Auftaktsieg im Eröffnungsspiel greifen nun auch die beiden anderen WM-Gastgeber ins Turnier ein. Um 21 Uhr trifft Kanada in Toronto ohne den verletzten Superstar Alfonso Davis auf Bosnien mit Schalke-Stürmer Edin Dzeko. Um 3 Uhr unserer Zeit will dann die USA in Los Angeles gegen Paraguay ihren ersten Sieg landen. Vor beiden Partien wird es wie gestern im Aztekenstadion ebenfalls eine Eröffnungsfeier geben.
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2: Mit Danny Hoppe. Guten Tag. Immer mehr von uns nutzen KI im Alltag und stellen ihr Fragen zu allen möglichen Dingen. Aber was ist, wenn die KI uns eine falsche Antwort gibt? Dazu ist jetzt eine interessante Entscheidung am Landgericht München gefallen. Das Gericht hat nämlich entschieden, dass Google dafür bald möglicherweise gerade stehen muss, zumindest wenn das bei der Suchfunktion der Fall ist. Thorsten Adolfs aus dem News-Team, was genau hat's damit auf sich?
3: Also bis jetzt hieß es ja immer, Google zeigt nur Links an und ist nicht verantwortlich für das, was auf anderen Seiten steht. Das Gericht sieht das bei der neuen KI-Funktion aber anders. Die Richter sagen klar, wenn die KI Texte zusammenfasst und daraus eigene Aussagen bastelt, dann macht Google sich diese Inhalte zu eigen und die KI behauptet möglicherweise Dinge, die so gar nicht in den Quellen stehen. Das ist für die betroffenen Firmen ein riesiges Problem, weil deren Ruf im Internet plötzlich ruiniert sein kann, wenn die Maschine Fehler macht oder Infos wild vermischt. Deshalb hat das Gericht Google jetzt verboten, solche falschen Behauptungen weiter zu verbreiten.
2: Und was heißt das für mich? Muss ich bei Google-Antworten jetzt misstrauischer sein?
3: Absolut, denn das Gericht hat auch ein wichtiges Argument von Google abgebügelt. Die Ausrede, dass Nutzer ja selbst nachprüfen könnten, ob die KI die Wahrheit sagt, zählt nämlich nicht. Die Richter sagen, dass die KI-Übersichten wie abgeschlossene, fertige Aussagen wirken und man als Leser gar nicht erkennen kann, wenn die Maschine sich etwas ausdenkt. Ob der Konzern das Urteil akzeptiert oder dagegen vorgehen wird, ist noch offen. Da ist das letzte Wort noch nicht gesprochen.
2: Danke, Thorsten. Und jetzt weitere Meldungen im Überblick. Russland könnte die Ukraine in den nächsten 24 Stunden möglicherweise erneut mit seiner Mittelstreckenrakete Oreshnik angreifen. Davor hat die ukrainische Luftwaffe jetzt die eigene Bevölkerung gewarnt. Es gäbe entsprechende Hinweise darauf. Kiew verfügt über kein Mittel, um die Rakete abzuwehren. Sie wurde in der Ukraine bisher erst 3-mal eingesetzt. Eine Iran-nahe Hackergruppe hat nach eigenen Angaben Drohnen der US-Bundespolizei FBI gehackt und deren Daten gestohlen. Das meldet die US-Firma Site, die darauf spezialisiert ist, islamistische Plattformen zu beobachten. Das FBI setzt die Drohnen rund um die WM-Stadien ein, um diese gegen das Eindringen unbefugter Fluggeräte zu schützen. Buckelwald Timmy hat nach seiner Freilassung nur noch eine kurze Zeit gelebt. Er sei am 4. oder 5. Tag danach gestorben, sagte Mecklenburg-Vorpommerns Umweltminister Backhaus. Das hätten die ausgewerteten Daten des angebrachten Trackers ergeben. Die Todesursache sei aber weiter unklar. Verdächtige Bohrgeräusche im Keller einer Sparkasse in Dortmund haben die Polizei auf den Plan gerufen. Schon gestern Nachmittag musste sie deshalb anrücken. Stundenlang wurden benachbarte Gebäude und die U-Bahn-Station hinter der Filiale durchsucht, ohne Ergebnis. Am Abend wurde der Einsatz deshalb für beendet erklärt. Heute Morgen bemerkten Mitarbeiter der Sparkasse die Geräusche dann schon wieder. Und diesmal war die Suche nach dem Auslöser erfolgreicher. Schuld war ein Heizungsrohr. Bei Umbauarbeiten im Keller der Sparkasse war ein Metallschrank verrückt worden und lehnte an dem Rohr, was für Vibrationsgeräusche sorgte. Weil sich die Heizung nach den Geschäftszeiten am Abend aber automatisch abschaltet, konnte die Polizei gestern Abend nichts mehr hören. Und das waren die Nachrichten mit Danny Hoppe.
4: Das Wetter.
5: Zwischen uns und dem Sommer liegen weiter viele Wolken, auch Regenwolken. Morgen gibt's erstmal keine Besserung, aber die zweite Tageshälfte wird morgen freundlicher, meist trocken. Dazu bekommen wir höchstens 21 Grad. Übermorgen dann wieder vereinzelt nass.
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5: Nach wie vor viel los, hier alle Staus ab 35 Minuten. Es geht los auf der A2 Oberhausen Richtung Dortmund zwischen Essen-Gladbeck und Recklinghausen Süd, 10 Kilometer Stau, eine Stunde. Die 2 nochmal, jetzt Hannover-Dortmund zwischen Herford-Ost und Bielefeld-Ost, 6 Kilometer Stau, eine Stunde. Die A3 Köln-Oberhausen zwischen Dreieck Langenfeld und Mettmann, 5 Kilometer Stau, 40 Minuten. Die A40 Duisburg Richtung Dortmund zwischen Mülheim-Winkhausen und Bochum-Hamm. 15 Kilometer 50 Minuten. Und zum Schluss noch die A42 Kamp-Lindfort Richtung Dortmund. Zwischen Kreuzessen Nord und Gelsenkirchen-Bismarck 10 Kilometer Stau, eine Stunde plus. Allen unterwegs eine gute Fahrt und viel Geduld.
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5: Nehmt mein Geld. Ich bin Sascha Fassbender und ich will das hier haben. In München kannst du jetzt die Haare von Sissi ersteigern. Also hier Elisabeth von Österreich bzw. Bayern. Zug nach München ist gebucht. Leute, ich suche ja noch eine

0: Also ich hab's getan und ganz viele von euch hoffentlich auch. Sonntag 19 Uhr, fett im Kalender markiert.
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0: Steht unser erstes Gruppenspiel der WM an Deutschland gegen Curaçao. Das Land hat sich ja zum ersten Mal überhaupt qualifiziert. Und das liegt in, das gehört doch zu, okay Leute, ich habe absolut keine Ahnung, wo dieses Land Curaçao geografisch liegt, aber vielleicht ja ihr. Deshalb hat sich unser Reporter Stefan Rehek mit Atlas bewaffnet auf die Straße gewagt und euch gefragt, wo liegt eigentlich Curaçao?
2: In der Karibik, so grob.
3: Ich glaube über Venezuela.
4: Ich würde mal sagen in der Südsee. Ich weiß noch nicht mal, wo die Südsee ist.
5: In der Karibik.
6: Das liegt vor der südamerikanischen Küste und gehört zu den niederländischen Antillen.
7: Wow, wie aus dem Lehrbuch. Wenn ich Ihnen jetzt eine Karte zeigen würde, könnten Sie so kurz drauf zeigen und vielleicht dabei so ein bisschen beschreiben, wo Sie gerade hinzeigen.
8: Klar, ist Afrika, oder? Nein.
9: Amerika. Karibik.
7: Wo genau?
10: Würde man das viele Blaue zeigen, ne? Das Wasser drumherum.
11: Ich könnte mir vorstellen, dass das nördlich von Australien irgendwo ist. Hier so ungefähr.
7: Was glauben Sie?
10: Ich glaube gar nichts. Ich habe wirklich keine Ahnung.
12: Curaçao, Südamerika? Nein, es ist hier irgendwo, würde ich jetzt sagen. So, Mittelamerika.
13: Ich würde hier so über Venezuela, aber relativ im Osten.
14: Also ich glaube, ich würde da gerne leben.
0: Ich glaube, viele würden da gerne leben, denn es ist ja bei der Karibik. Es gehört zur Karibik dazu. Curaçao ist eine kleine Insel in der Karibik, direkt vor Venezuela, also ganz oben in Südamerika und gehört, ihr habt es eben richtig gehört, zu den niederländischen Antillen. Bisschen Klugscheißerwissen für Sonntag, ne? Wer weiß, wofür es gut ist. Und ob wir gegen Curaçao gewinnen oder nicht, das klären wir gleich mit unserem WM-Orakel. Das niedlichste Orakel der Welt, ich schwöre es euch. Hört ihr in einem halben Stündchen hier bei uns.
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1: Um 15.30 Uhr mit Chris Ofermann. Guten Tag. Apotheker und ihre Mitarbeitenden dürfen bald mehr Tests und Impfungen durchführen. Der Bundesrat hat heute die neuen Regeln bestätigt. So können künftig Apotheken Influenza- und Norovirus-Tests anbieten, ebenso wie Grippe, Corona, Tetanus- und Zeckenimpfungen. Ziel ist es unter anderem, Arztpraxen zu entlasten. Im Fall des Zugbegleiters, der im Februar in Rheinland-Pfalz getötet wurde, wird es keine Mordanklage geben. Das Landgericht Zweibrücken sieht keine ausreichenden Belege für einen Tötungsvorsatz. Der Verdächtige muss sich stattdessen wegen Körperverletzung mit Todesfolge verantworten. Er soll den Zugbegleiter bei einer Kontrolle durch Faustschläge tödlich verletzt haben. Hier in Münster spielt das Fahrrad ohnehin eine außergewöhnliche Rolle. Dementsprechend stark ist das Ergebnis unserer Stadt bei der Aktion Stadtradeln. Mehr als 11.000 Menschen beteiligten sich und legten gemeinsam über 2 Millionen Kilometer mit dem Rad zurück. Die erfolgreichsten Teams und Einzelradelnden wurden jetzt bei einer Feierstunde in der Stadtbücherei ausgezeichnet. Den Wanderpokal, das Goldene Rad, gewann die Mathilde-Arnecke-Gesamtschule. Die Stadt hofft, dass auch künftig viele Menschen häufig aufs Fahrrad steigen. War der Transport des an der Ostseeküste gestrandeten Buckelwals in die Nordsee vor einigen Wochen angemessen? Diese Frage sollen die ausgewerteten Daten des Peilsenders beantworten, der an dem Wal angebracht war. Die Daten wurden vom Umweltministerium in Mecklenburg-Vorpommern heute vorgestellt. Sie zeigen, nachdem der Buckelwal in die Nordsee gebracht wurde, hat er noch 4 bis 5 Tage in der Nordsee gelebt. 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
2: Das Wetter. Oft bewölkt und immer wieder nass, so bleibt's heute, auch morgen dann erstmal. Die zweite Tageshälfte wird nämlich morgen schöner bei bis zu 21 Grad.
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2: Nach wie vor viel los, hier jetzt alle Staus ab einer halben Stunde plus. Die A2 Oberhausen Richtung Dortmund zwischen Essen-Gladbeck und Recklinghausen Süd, 10 Kilometer Stau, eine Stunde. Die A3 Köln-Oberhausen zwischen Dreieck Langenfeld und Mettmann, 5 Kilometer, 40 Minuten. Die A4 Aachen Köln zwischen Kreuzköln-West und Klettenberg, 5 Kilometer, 3/4 Stunde. Dann die A40 Duisburg-Dortmund zwischen Mülheim-Winkhausen und Bochum-Zentrum, 20 Kilometer, 40 Minuten. Und zum Schluss noch die A42 Kamp-Lintfort Richtung Dortmund zwischen Kreuzessen-Nord und Gelsenkirchen-Bismarck, 10 Kilometer, 50 Minuten. Eine gute Fahrt euch!
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2: Am Sonntag wird's ernst für unsere Jungs. Da spielt Deutschland bei der Fußball-WM ihr erstes Spiel gegen Curaçao. Und wir haben extra dafür ein WM-Orakel auf die Beine gestellt. Es ist Carla. Sie ist 4 Jahre alt, ein Riesenfußballfan. Und sie würde sich natürlich krass freuen, wenn Deutschland Weltmeister wird.
3: Ja, dann freue ich mich so, da ich sogar fast Feuerspucke.
2: Sie würde Feuer spucken. Das kann kein Saxophonspieler, das garantiere ich euch. Also wir hören, Carla ist ein bisschen befangen. Sie wird trotzdem gleich völlig neutral und professionell das Spiel gegen Curaçao tippen. In einem Viertelstündchen hier bei uns. Sascha Fassbinder hier. Einen schicken Nachmittag euch. Kommt gut ins Wochenende.

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0: Jetzt ist es nicht mehr lang. Sonntagabend starten unsere Jungs ins Turnier.
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0: Die Fußball-WM läuft. Für uns geht's Sonntag um 19 Uhr gegen Curaçao. Und wir haben uns gedacht, ey, keine WM ohne Orakel. Und wir haben das niedlichste WM-Orakel der Welt. Gut, ich bin ein bisschen befangen. Es ist nämlich meine kleine Tochter Carla, 4 Jahre alt und schon ein riesen Fußballfan. Und die tippt für uns die Deutschlandspiele. Sie muss einen Ball werfen. Es gibt 2 Teller mit dem jeweiligen Landesnamen drauf. Sie kann nicht lesen, deswegen kann sie gar nicht befangen sein. Es ist objektiv. Und klar, der Teller, auf dem der Ball landet, der gewinnt. Freust du dich denn schon, das Spiel mit mir zu gucken am Sonntag?
2: Ja!
0: Du darfst dann ausnahmsweise mal ein bisschen länger aufbleiben. Wie findest du das?
2: Ich freue mich, wenn ich am Sonntag länger wach bleiben darf.
0: Also, wir haben jetzt hier wieder die 2 Teller vorbereitet. Einer mit Zettel Deutschland und einer mit Zettel Curaçao.
2: Was steht auf welchem Zettel?
0: Ja, das ist ein Orakel, das kann ich dir nicht sagen. Weil wenn ich dir sage, wo Deutschland steht, dann wirfst du ja bestimmt auf Deutschland, oder?
2: Wer weiß.
0: Aber drückst du Deutschland die Daumen?
2: Ja.
0: So, die Regel ist wie folgt. Der Teller, den du triffst, gewinnt. Wenn du daneben wirfst, unentschieden.
2: Ja.
0: Bist du bereit?
2: Ja.
0: Wem drückst du die Daumen?
2: Deutschland.
0: Wie viele Tore sollen die denn schießen?
2: 58.
0: 58 Tore? Insgesamt oder nur bei dem Spiel?
2: Insgesamt.
0: Okay, dann stell dich mal hin.
2: Mhm.
0: Bist du bereit?
2: Ja.
0: Okay, los geht's. Boah, ja, schwierig. Also der Ball ist jetzt zuerst auf Curaçao gelandet und dann aber im Deutschland-Teller. Ja, wird Deutschland, ne? Ist doch klar.
2: Ja.
0: Deutschland soll gewinnen, ne?
2: Ja.
0: Deutschland! Das war eindeutig, würde ich sagen. Also Sieg für Deutschland, sagt unser Orakel, das süßeste WM-Orakel aller Zeiten. Ich find's gut.
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1: Mit Danny Hoppe. Guten Tag. Seit gestern Abend läuft offiziell die Fußball-WM in den USA, Kanada und Mexiko. Das deutsche Team hat noch etwas Zeit. Das muss erst am Sonntagabend im ersten Gruppenspiel gegen Curaçao ran. Trotzdem laufen die Vorbereitungen natürlich auf Hochtouren. Morgen steht die Abreise zum Spielort nach Houston an. Heute gibt es noch ein letztes Training in Winston-Salem. Nico Hartmann aus dem WM-Studio hat die Infos dazu.
2: Mit der Unterstützung aus dem Bundeskanzleramt als Videoanruf geht die deutsche Nationalelf in ihren vorerst letzten Tag in North Carolina. Auch Friedrich Merz ließ es sich nicht nehmen, der deutschen Mannschaft viel Erfolg fürs Turnier zu wünschen. Im Trainingscamp wird nach einem regenerativen gestrigen Tag heute noch einmal mit Volldampf an den Abläufen für die Partie gegen WM-Neuling Curaçao gefeilt. Im Mittelpunkt steht dabei auch immer wieder die große Hitze von über 30 Grad, auch in Houston. Die Stimmung ist aber gut und der Bundestrainer plant derzeit keine Überraschungen gegen den Außenseiter aus der Karibik. Deutschland ein Mitfavorit auf den WM-Titel. Wenn es nach Frankreichs Ousmane Dembélé geht, wird mit den Feldspielern, die gegen die USA aufliefen, den WM-Auftakt am Sonntagabend bestreiten, sofern es nicht kurzfristig zu einem Ausfall kommt. Spannend bleibt die Torhüterfrage bis zur Stunde. Manuel Neuer trainiert zwar wieder voll mit, aber es besteht die Möglichkeit, dass Nagelsmann aus Vorsichtsgründen am Sonntag noch auf Oliver Baumann setzt.
1: Und jetzt weitere Meldungen im Überblick. An der geplanten Gesundheitsreform der Bundesregierung gibt es scharfe Kritik in Bundestag und Bundesrat. Sie sei unsozial und unwirksam, hieß es heute. Bundesgesundheitsministerin Wagen verteidigte die Pläne, das Gesetz verlange allen etwas ab, niemandem aber Unzumutbares. Ein Abkommen zwischen den USA und dem Iran rückt offenbar näher. Beide Seiten senden inzwischen positive Signale. In iranischen Medien wurde ein Entwurf für ein Abkommen veröffentlicht. Die Absichtserklärung sehe eine dauerhafte und sofortige Einstellung der Kämpfe an allen Fronten vor, heißt es. Viele Einweisungen von pflegebedürftigen Menschen ins Krankenhaus sind offenbar unnötig. So steht es im aktuellen Gesundheitsreport der AOK Rheinland-Hamburg. Demnach wurden Pflegeheimbewohner häufig unter anderem wegen Wunden, Flüssigkeitsmangel oder Infektionen in die Klinik gebracht, obwohl man das auch im Pflegeheim behandeln konnte. Im Kreis Olpe wird jetzt zum ersten Mal das im April geänderte Bundesjagdrecht umgesetzt. Es geht um den Abschuss eines Wolfes. Er soll allein im April in der Gemeinde Wenden 35 Schafe und Lämmer getötet haben. Aber nicht nur dort soll er aktiv gewesen sein, sondern auch in Rheinland-Pfalz. Genetische Untersuchungen hätten ohne Zweifel nachgewiesen, dass der Wolf seit 2021 mehr als 50 Nutztiere gerissen habe, teilte der Kreis Olpe mit. Die untere Jagdbehörde habe ihn deshalb jetzt zum Abschuss freigegeben. Das ist laut Gesetz unter anderem dann erlaubt, wenn Menschen in Gefahr sind, aber auch um Land, Forst oder wirtschaftliche Schäden zu verhindern. Und das waren die Nachrichten mit Danny Hoppe.
3: Das Wetter.
4: Ich habe eine gute und eine schlechte Nachricht. Die schlechte: heute weiter oft bedeckt und regnerisch. Die gute Nachricht: morgen wird spätestens in der zweiten Tageshälfte dann trocken und öfter schön bei höchstens 21 Grad. Sonntag dann aber wieder vereinzelt nass.
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4: Es ist immer noch viel los. Hier jetzt alle Staus ab 35 Minuten plus. Die A2 Oberhausen Richtung Dortmund zwischen Essen-Gladbeck und Recklinghausen Süd 10 Kilometer Stau, eine Stunde. Die 3 Frankfurt-Oberhausen zwischen Dreieckhöllen Heumer und Kreuz Leverkusen 10 Kilometer Stau, 35 Minuten. A4 Aachen-Köln zwischen Frechen-Nord und Eiffeltor, da 7 Kilometer Stau, 50 Minuten. Dann die A40 Duisburg-Dortmund zwischen Mülheim-Winkhausen und Bochum-Zentrum, 20 Kilometer Stau, 50 Minuten. Und zum Schluss noch die A42 Kamp-Lindfort-Dortmund zwischen Kreuz Essen-Nord und Herne-Baukau, 15 Kilometer, 40 Minuten. Eine gute Fahrt und viel Geduld.
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4: 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Ich bin Sascha Fassbender. Kommt gut ins Wochenende mit uns.

0: Baby Rexha mit New Religion. Extrem tanzbarer Song, passt auch gut jetzt so zum Einstieg ins Wochenende. Aber wie wär's mit tanzbarer Live-Musik?
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1: Um 16.30 Uhr mit Chris Ofermann. Guten Tag. Die Fußball-Weltmeisterschaft läuft und in einigen Münsteraner Geschäften ist das offensichtlich. Allerdings nicht in allen. Das sollten diese dringend nachholen, sagt Innenstadtexperte Ralf Schengber von der Fachhochschule Münster. Denn das sei besonders wichtig für die Stimmung, sagte er im Antenne Münster-Interview.
2: Zuerst mal geht's um die Signalwirkung. Hier passiert etwas. Wir schaffen Atmosphäre, wir schaffen Erlebnisse, wir bringen Menschen zusammen. Dass die Menschen länger in der Innenstadt bleiben, dann können sie auch Umsatz machen. Die Dekoration alleine verkauft natürlich nicht direkt, aber sie ist die Bühne für den Umsatz.
1: Es gäbe eine positive Grundstimmung, was die Weltmeisterschaft angeht, und die sollten Händler ausnutzen, um Kunden in ihre Geschäfte zu locken, meint Ralf Schengber von der Fachhochschule Münster. Die Haupteingänge mehrerer Krankenhäuser in Münster bleiben heute verschlossen. Der Grund: Die Münsteraner Krankenhäuser beteiligen sich an einer bundesweiten Protestaktion gegen die geplante Gesundheitsreform. Antenne Münster-Reporter Mathis Bakenhus berichtet.
3: Bundesgesundheitsministerin Nina Wagen will, dass Krankenhäuser weniger Kosten verursachen. Diese Pläne hat sie heute im Bundestag vorgestellt. Die Krankenhäuser befürchten, dass sie deswegen Stellen streichen müssen. Unter anderem das Franziskus-Hospital am Ring, das Herz-Jesu-Krankenhaus in Hiltrup, das Clemens-Hospital am Duisbeckweg und die Raphaelsklinik in der Innenstadt beteiligen sich. Während die Haupteingänge symbolisch verschlossen bleiben, sind alle Krankenhäuser durchgehend über Nebeneingänge erreichbar. Das Uniklinikum Münster nimmt nicht an der Aktion teil, sagte mir ein Sprecher.
1: Fotos von der Aktion gibt's im Antenne Münster News-Ticker im Internet. Apotheker und ihre Mitarbeitenden dürfen bald mehr Tests und Impfungen durchführen. Der Bundesrat hat heute die neuen Regeln bestätigt. So können künftig in Apotheken Influenza- und Norovirus-Tests stattfinden, ebenso wie Grippe, Corona, Tetanus- und Zeckenimpfungen. Ziel ist es unter anderem, Arztpraxen zu entlasten. Beim Museumsbesuch tätowieren lassen. Das ist das Angebot des LWL-Museums für Kunst und Kultur in Münsters Innenstadt. Heute beginnt die Anmeldephase dafür. Heute in 4 Wochen, am 10. Juli, dem Langfreitag im LWL-Museum, sind die Tätowierer wieder am Werk. Erstmals war das 2017 bei den Skulpturprojekten der Fall. Zuletzt war das Angebot extrem beliebt bei Tattoo-Fans. 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
4: Das Wetter. Es bleibt weiter bewölkt und nass, aber morgen wird es spätestens in der zweiten Tageshälfte trocken und öfter schön bei höchstens 21 Grad.
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4: Es entspannt sich langsam. Hier jetzt alle Staus ab 20 Minuten plus. Die A4 Aachen-Köln zwischen Frechen-Nord und Eifeltor, 5 Kilometer Stau, dreiviertel Stunde. Die 40 Duisburg-Essen zwischen Mülheim-Heißen und Dreieck-Essen-Ost, 8 Kilometer, 35 Minuten. A42 Kamp-Lindfort-Dortmund zwischen Essen-Altenessen und Kreuzherrn, 10 Kilometer, 25 Minuten. Und noch die A59 Dienstlaken-Duisburg zwischen Duisburg-Hochfeld und Großenbaum, 3 Kilometer Stau, 40 Minuten. Gute Fahrt.
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4: Das ist der Freitagnachmittag mit Sascha Fassbender, jetzt mit Musik von Glockenbach und Chris de Serandi, Magic Moment. Danach neue Musik von Olivia Rodrigo. Kommt gut ins Wochenende.

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0: Die 80er mit Survivor und Burning Heart. Noch mehr 80er, aber auch 90er und 2000er. Und. Gibt's alles hier.
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3: Hier ist der Tim. Oh, ich freue mich wirklich, einmal durchzukommen. Ich habe die ganze Woche angerufen wie ein Bescheuerter.
0: Ja, sind beliebte Tickets. Aber Tim, bevor du dich jetzt zu viel freust, wollen wir erstmal ein bisschen durchatmen. Einmal einatmen und einmal ausatmen. Also, wo erwische ich dich denn überhaupt gerade? Es klingt sehr nach zu Hause.
3: Ich bin gleich auf eine Hochzeit eingeladen.
0: Oh!
3: Und da erste Mal meine Chefin hier heiratet jetzt.
0: Deine Chefin heiratet und lädt dich ein?
3: Ja.
0: Das ist ja eine tolle Chefin. Das heißt, Tim, du kommst gerade vom Friseur, weil es steht ja eine Hochzeit an, bist schon auf Anzugsprobe und sowas.
3: Leider passe ich nicht mehr so rein wie am Anfang.
0: mein Gott, dann lässt du halt einen Hemdknopf offen, was soll's? Ist denn in der Innentasche des Jacketts, ist da noch Platz für zwei Karten fürs Rainbow Festival?
3: Na klar.
0: Denn du musst mir ja noch sagen, welchen Song haben wir da verfremdet? Titel oder Interpret, weißt du's?
3: Tim Kamrat, aber den Titel weiß ich gleich. Ich hab's nicht mit Englisch.
0: Ja, Tim, die Karten gehen an dich.
3: Ja! Ey, schon mal mega geil. Danke.
0: Du hast es geschafft. Wen nimmst du denn mit? Das sind ja zwei Karten.
3: Ich muss meine Schwester mitnehmen, die Sarah.
0: Willst du einmal deine Schwester grüßen und ihr hier im Radio sagen, dass du sie mitnimmst? Du, jetzt ist hier deine Bühne. Auf geht's.
3: Liebe Sarah, ich freue mich. Wir haben die Karten gewonnen. Ey, leck mich an, was die annehmen. Aber ich freue mich so sehr. Mega, mega lieb. Danke. Ja!
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1: Mit Danny Hoppe, guten Tag. Es war kein einfacher Tag heute für Bundesgesundheitsministerin Wagen. So viel Gegenwind wie heute hat sie wahrscheinlich selten bekommen. Es ging um ihr großes Reformpaket. Sowohl im Bundestag als auch bei den Bundesländern wächst der Widerstand gegen die geplanten Einsparungen im Gesundheitssystem. Thorsten Adolfs aus dem News-Team, denn der Ärger ist riesig.
2: Das kann man wohl sagen. Politiker von Grünen, Linken und der AfD sprachen im Bundestag von einer unsozialen Kettensägenreform. Sie werde Patienten und das Klinikpersonal hart treffen. Auch die Bundesländer sind ziemlich sauer und fordern, dass der Bund bei den Kosten stärker mit anpackt. Die Länder fürchten, dass sie am Ende auf den finanziellen Folgen für Krankenhäuser und Kommunen sitzen bleiben und dann die Versorgung leiden wird, vor allem auf dem Land. Die Bundesregierung steht unter Druck, weil die Krankenkassen in einer Finanzkrise stecken und nächstes Jahr ein riesiges Milliardenloch droht. Gesundheitsministerin Wagen will deshalb gegensteuern, um Einnahmen und Ausgaben wieder ins Gleichgewicht zu bringen.
1: Und was kommt jetzt konkret auf Versicherte zu, falls das Gesetz so durchkommt?
2: Wenn der Entwurf wie geplant umgesetzt wird, müssen wir uns auf spürbare Mehrbelastungen einstellen. Geplant sind unter anderem höhere Zuzahlungen für Medikamente, Hilfsmittel und Aufenthalte im Krankenhaus. Außerdem soll die kostenfreie Mitversicherung von Ehepartnern eingeschränkt werden. Auch für Arztpraxen und Pharmafirmen soll es strengere Regeln geben, was nach Ansicht einiger Bundesländer sogar den Pharmastandort Deutschland in Gefahr bringen könnte. Während die Krankenkassen auf eine schnelle Lösung drängen, um den Kollaps zu verhindern, gehen die Debatten in den Ausschüssen weiter. Die endgültige Entscheidung im Bundestag fällt Ende Juni. Danach müssen aber auch noch die Bundesländer zustimmen.
1: Danke, Thorsten. Und jetzt weitere Meldungen im Überblick. Die USA und der Iran haben sich offenbar bei ihren Verhandlungen über ein Kriegsende angenähert. Aus beiden Ländern gab es heute entsprechende Signale. Und auch Vermittler Pakistan sieht Fortschritte. Dialog und Diplomatie seien der einzige Weg für langfristigen Frieden, heißt es. Der Bundesrat hat den Weg für einen besseren Schutz gegen häusliche Gewalt freigemacht und die Reform des Gewaltschutzgesetzes gebilligt. Es sieht einen stärkeren Einsatz von elektronischen Fußfesseln und verpflichtende Anti-Gewalt-Trainings für Täter vor. Buckelwald Timmy hat nach seiner Freilassung nur noch eine kurze Zeit gelebt. Er sei am 4. oder 5. Tag danach gestorben, sagte Mecklenburg-Vorpommerns Umweltminister Backhaus. Das hätten die ausgewerteten Daten des angebrachten Trackers ergeben. Die Todesursache sei aber weiter unklar. Egal ob Kraken Paul oder Ameisenbär Tayo, tierische Orakel gehören zur Fußball-WM seit Jahren dazu. Aber inzwischen setzen viele Fans bei den Vorhersagen nicht mehr auf Tiere, sondern auf künstliche Intelligenz. Die Prognosen der Chatbots fallen allerdings ganz unterschiedlich aus. ChatGPT von OpenAI sagt, dass Spanien Weltmeister wird, genauso wie Claude von Anthropic. Le Chat der französischen Firma Mistral tippt hingegen ganz patriotisch auf Frankreich. Und die chinesischen Programme DeepSeek und Quen sehen Titelverteidiger Argentinien als Favoriten. Bleibt noch abzuwarten, ob eins der KI-Programme an die Quote von Kraken Paul rankommt. Der hatte bei der WM 2010 in Südafrika alle Partien der deutschen Mannschaft korrekt vorausgesagt und war dadurch weltberühmt geworden. Und das waren die Nachrichten mit Danny Hoppe.
3: Das Wetter.
4: Zwischen uns und dem Sommer liegen weiter viele Wolken, auch Regenwolken, auch abends und nachts mit Tiefstwerten zwischen 15 bis 10 Grad. Morgen wird's dann aber immerhin ab der zweiten Tageshälfte freundlicher und meist trocken. Dazu bekommen wir höchstens 21 Grad. Übermorgen dann vereinzelt nass.
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4: Die Staus jetzt ab 20 Minuten plus. Achtung, die A1 Osnabrück Richtung Münster ist nach einem Unfall gesperrt zwischen Flughafen Münster-Osnabrück und Gräfen. Da jetzt 6 Kilometer Stau ab Längerich, eine Stunde plus. Dann die A1 Köln Richtung Euskirchen zwischen Gleuel und Kreuz-Bliesheim 10 Kilometer, 20 Minuten. Die 4 Aachen-Köln zwischen Kreuz-Köln-West und Eiffeltor 5 Kilometer, dreiviertel Stunde. Die A40 Duisburg-Essen zwischen Mülheim-Heißen und Essen-Holsterhausen 4 Kilometer, 20 Minuten. Und noch die A59 Dienstlaken Richtung Duisburg zwischen Duisburg-Hochfeld und Großenbaum 2 Kilometer Stau, halbe Stunde. Gute Fahrt.
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4: So. Friedrich Merz aufgepasst, Sascha Fassbender hier. In Ecuador senkt der Präsident Daniel Noboa um 20% die Bierpreise für die gesamte Dauer der Weltmeisterschaft. Übrigens auch für Wein. Was bietet Friedrich Merz an? Nee, eine Autogrammkarte will ich nicht. Danke.

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4: Fußball-WM und Millionen Deutsche stehen jetzt wieder vor der Masterfrage. Was ist mit Trikot? Ja, 100 Euro kostet Originale von Adidas. 100 Euro mit der Rückennummer 120. Ja, und geht noch teurer als Authentic-Spieler-Trikot. Kostet dann 170, weil man schwitzt so schön da drin. Aber ey, 170 Flocken? Da kommst du ja schon mal ins Überlegen, ne? Wie viel Dessous könnte ich bei Hunkemöller für 170 Euro kriegen? Ja, für die Kohle kannst du beim Hunke eine Garnitur für zu Hause und noch eine fürs Auswärtsspiel kaufen. Hier drei Aromakordeln und zwei knappe Oberteile. Ja, und für die Frauen haben die auch was bei Hunkemöller. Ey, 120 Euro für ein Trikot. Lohnt sich das denn überhaupt für die drei Vorrundenspiele? Und mal ganz ehrlich, so ein Deutschland-Trikot von Kick. Spätestens nach 5 Bier, 3 Apfelkorn und der ersten Bratwurst mit Senf erkennst du doch nicht mal mehr die Nationalität vom Trikot. Ja, da gehst du auch als Brasilianer durch. Also zumindest das Trikot.
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1: Um 17.30 Uhr mit Chris Ofermann. Guten Abend. Das Fußballfieber steigt hier bei uns in der Stadt nach dem Start der Weltmeisterschaft in Nordamerika. Und für Händler in Münster ist die Fußballweltmeisterschaft zwar kein direkter Umsatzbringer, aber sie ist die Bühne, um Umsatz zu erzielen. Das sagt der Innenstadtexperte Ralf Schengber von der Fachhochschule Münster im Antenne Münster Interview. Weltmeisterschaftsdeko sorge für eine gute Stimmung bei Kunden und Besuchern und schaffe ein Erlebnis.
2: Ja, den Händlern in der Innenstadt kann ich nur empfehlen, mitmachen. Machen ist sowieso immer besser als lassen. Also insofern gibt es ja keine Alternative. Es gibt eine positive Grundstimmung. Jeder hat

0: Spaß zu feiern. Also sollte ich das doch als Anlass nehmen, positive Erlebnisse zu schaffen, die Leute zu mir in den Laden zu holen und dann mit denen die WM zu feiern.
1: Je weiter die deutsche Mannschaft in der Weltmeisterschaft komme, umso mehr müssten Händler den Erfolg feiern und in ihren Schaufenstern und Ladenlokalen sichtbar machen. Die Haupteingänge mehrerer Krankenhäuser in Münster sind heute verschlossen geblieben. Der Grund: Die Münsteraner Krankenhäuser beteiligten sich an einer bundesweiten Protestaktion gegen die geplante Gesundheitsreform. Antenne Münster-Reporter Mathis Barkenhus berichtet.
2: Bundesgesundheitsministerin Nina Wagen will, dass Krankenhäuser weniger Kosten verursachen. Diese Pläne hat sie heute im Bundestag vorgestellt. Die Krankenhäuser befürchten, dass sie deswegen Stellen streichen müssen. Unter anderem das Franziskus-Hospital am Ring, das Herz-Jesu-Krankenhaus in Hiltrup, das Clemens-Hospital am Duisbergweg und die Raphaelsklinik in der Innenstadt beteiligen sich. Während die Haupteingänge symbolisch verschlossen bleiben, sind alle Krankenhäuser durchgehend über Nebeneingänge erreichbar. Das Uniklinikum Münster nimmt nicht an der Aktion teil, sagte mir ein Sprecher.
1: Fotos von der Aktion gibt's im Antenne Münster News-Ticker im Internet. Und jetzt weitere Meldungen in Kürze. Das Oberverwaltungsgericht hier in Münster hat heute ein folgenschweres Urteil für das Ruhrgebiet gefällt. Es hat den für das Ruhrgebiet wichtigen Regionalplan Ruhr komplett für unwirksam erklärt. Das hat zur Folge, dass nicht nur wie ursprünglich geplant eine Entscheidung über die Zukunft des Abbaus von Kies und Sand an 17 Orten am Niederrhein getroffen wird, sondern auch sämtliche Pläne für 140.000 neue Wohnungen und Gewerbegebiete mit 195.000 Arbeitsplätzen komplett neu gestaltet werden müssen. Als Grund für das Urteil nannte der Vorsitzende Richter, dass bei den Planungen schwerwiegende Fehler passiert seien. Die Polizei hat die Mondstraße hier in Münster wieder freigegeben. Hier war heute Vormittag eine Eiche auf die Straße gestürzt. Verletzt wurde niemand. Um den Baum zu zersägen und wegzuschaffen, benötigten die Feuerwehreinsatzkräfte mehrere Stunden. Fußballfans in Münster fiebern dem ersten Spiel der deutschen Männernationalmannschaft bei der Weltmeisterschaft in Nordamerika entgegen. In gut 48 Stunden am Sonntagabend um 19 Uhr ist Anstoß im Spiel der Elf von Bundestrainer Julian Nagelsmann gegen Curaçao. Und das Orakel des Allwetterzoos Münster, der Ameisenbär Tayo, sagte heute Vormittag ein Unentschieden im ersten Deutschlandspiel voraus. Der Ameisenbär wählte bei der Vorhersage in der Meranti-Halle die Flasche mit Mehlwürmern aus, die in der Mitte stand. Die anderen beiden Flaschen mit der Deutschland- und der Curaçao-Flagge wählte Tayo nicht aus.
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4: Das Wetter.
5: Oft bewölkt und immer wieder nass, so bleibt's heute und so bleibt's auch am Abend und in der Nacht. Dabei geht's nachts runter auf 15 bis 10 Grad. Morgen bekommen wir dann maximal 21 Grad, dabei wird's erstmal bewölkt und nass, aber die zweite Tageshälfte wird morgen schöner.
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5: Und das jetzt mit allen Staus ab einer Viertelstunde. Die A1 Osnabrück Richtung Münster zwischen Lattbergen und Grefen, 5 Kilometer Stau, 20 Minuten. Die A1 Köln-Euskirchen zwischen Gleuel und Kreuz Bliesheim, 10 Kilometer, 20 Minuten. A4 Aachen-Köln zwischen Kreuz Köln-West und Eiffeltor, 5 Kilometer, 3/4 Stunde. Die A4 nochmal, jetzt Köln Richtung Aachen, zwischen Elsdorf und Merzenich, 5 Kilometer, 1/4 Stunde. Und noch die A40 Duisburg Richtung Essen, zwischen Mülheim-Heißen und Essen-Holsterhausen, 4 Kilometer, 25 Minuten. Gute Fahrt!
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5: WM, WM, WM, WM. Wo du hinguckst, WM. Aber es gibt noch Menschen, die mit Fußball so gar nichts anfangen können. Deswegen rund 10 Minuten bei mir Streaming-Tipps, die garantiert überhaupt gar nichts mit Fußball zu tun haben. Ja, auf diese Mission haben wir Jörg Albrecht geschickt. Dann wisst ihr einfach, welche Serie sich lohnt und welche einfach nicht. Spart ja auch Zeit. Gleich bei mir, Sascha Fassbender hier. Einen schicken Freitag euch.

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0: Clean Bandit und Demi Lovato. Fast 6 Wochen lang geht diese WM. Da freuen sich selbst Hardcore-Fußballfans und dem einen oder anderen Abend mal auf ein Alternativprogramm. Ja, das hat für uns Film- und Serienexperte Jörg Albrecht mit garantiert fußballfreien Streaming-Tipps.
1: Versprochen. Gibt mir auch Gelegenheit, heute eine Serie zu empfehlen, die schon ein paar Tage auf Prime Video verfügbar ist und die ich richtig gut finde. Und das ist die ungewöhnliche Superhelden-Serie Spider-Noir.
2: Früher war ich die Spinne, der Held dieser Stadt. Immer wachsam, immer bereit, herbeizueilen und alle zu retten.
1: Nach einem Schicksalsschlag vor 5 Jahren ist Spider-Man, der in New York für Sicherheit gesorgt hat, abgetaucht. Und weil das Verbrechen aber nicht schläft, in der Stadt, die niemals schläft, sehnt man sich nach einem neuen Helden.
2: Ich hoffe, sie werden einen finden.
3: Du warst früher.
2: Ich weiß, wer ich früher war und was aus mir geworden ist.
1: Ja, ein Satz, der perfekt auch auf den Mann zutrifft, der hier die Spinne spielt, nämlich Nicolas Cage.
0: Und der ist mit Abstand der älteste Spider-Man, den man bislang irgendwie gesehen hat. Sollte Cage nicht in grauen Vorzeiten mal Superman spielen?
1: Das sollte und das wollte er auch. Dann ist es aber leider nur der Ghost Rider geworden. Aber als gealterte und leidgeprüfte Spinne, da ist er die perfekte Besetzung in einer klasse Serie, die man sich in 2 Versionen angucken kann. Entweder, wie es heißt, in authentischem Schwarz-Weiß oder aber in echter Vollfarbe. Ich empfehle Erstes, denn Spider-Noir spielt in den 1930er Jahren und hat den Look der Detektivkrimis aus dieser Zeit.
0: Geil. Nicht ganz so weit zurück geht es in der 2. Serie Star City. Die spielt Ende der 60er, Anfang der 70er.
1: Ja, Star City ist ein Ableger der gefeierten Serie For All Mankind. Schon in der ging es ja um das Wettrennen im All zwischen den USA und der Sowjetunion. Nur, dass der Fokus jetzt in Star City auf den Vorgängen im Raumfahrtzentrum der UdSSR liegt. Das heißt Zvjostny Gorodok oder auf Englisch eben Star City.
4: Die Amerikaner sind an eure Pläne für die Mondbasis gekommen. Offenbar arbeitet jemand in Star City für die andere Seite.
1: Was Star City so besonders und auch packend macht, die Serie erzählt von einer alternativen Realität, in der gewinnt nämlich die Sowjetunion den Wettlauf zum Mond. For All Mankind muss man dafür übrigens nicht kennen, aber wäre natürlich direkt auch noch eine Empfehlung. 5 Staffeln For All Mankind als Binge-Watching-Programm. Dazu wäre es allerdings nicht schlecht, wenn man kein Fußballfan ist.
0: Star City läuft auf Apple TV Plus, Spider-Noir bei Prime Video. Das sind unsere garantiert fußballfreien Streaming-Tipps. Danke, Jörg Albrecht.
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1: Mit Nico Hartmann. Die deutsche Fußballnationalelf hat zwei Tage vor dem Auftaktmatch bei der WM gegen Curaçao Unterstützung von höchster Stelle bekommen. Bundeskanzler Friedrich Merz telefonierte am Vormittag mit Trainer Julian Nagelsmann und dem Spielerrat um Kapitän Joshua Kimmich. Merz nutzte das Videotelefonat, um dem Team alles Gute und viel Erfolg für das anstehende Turnier zu wünschen. Morgen reist die DFB-Elf zum Spielort Houston, wo am Montag ab 19 Uhr unserer Zeit das erste Spiel stattfindet.
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2: Mit Danny Hoppe. Guten Abend. Die Sommerferien rücken immer näher und es gibt eine gute Nachricht für alle, die wegfliegen wollen. Ab Juli sinkt die Luftverkehrssteuer. Der Bundesrat hat dafür heute grünes Licht gegeben. Konkret bedeutet das, dass der Staat dann weniger an jedem Flugticket mitverdient. Es könnte aber auch sein, dass Flugpassagiere davon profitieren. Thorsten Adolfs aus dem News-Team hat mehr dazu.
3: Je nachdem, ob man auf der Kurz-, Mittel- oder Langstrecke unterwegs ist, sinkt die Steuer um Beträge zwischen ungefähr 2,5 und über 11 Euro pro Ticket. Damit setzt die Bundesregierung eine Vereinbarung aus dem Koalitionsvertrag um und nimmt eine frühere Steuererhöhung wieder zurück. Die Einsparungen sind also seit heute beschlossene Sache. Sie entlasten die Branche jährlich um einen dreistelligen Millionenbetrag. Ob am Ende die Passagiere tatsächlich beim Ticketkauf was davon haben, müssen wir aber erstmal abwarten. Auch wenn die Steuer sinkt, geben die Fluggesellschaften das nicht unbedingt 1:1 an ihre Kunden weiter. Weil der Kerosinpreis stark gestiegen ist, versuchen die Airlines nämlich ihre Kosten auszugleichen. Es kann also sein, dass sich die Airlines die Ersparnis in die eigene Tasche stecken. Für uns Kunden bleibt es also dabei, wer buchen will, sollte die Preise ganz genau vergleichen. Denn der Ticketpreis setzt sich ja auch noch aus vielen anderen Faktoren zusammen.
2: Und jetzt weitere Meldungen im Überblick. Beim Facebook-Konzern Meta gibt es momentan eine Störung. Unter anderem gibt es zum Teil Probleme bei Instagram und Facebook. Das melden Nutzer auf Plattformen wie alle Störungen. Auch Meta selbst hat die Probleme bestätigt. Man arbeite an einer Lösung, sagte ein Sprecher des Konzerns. Ein Abkommen zwischen den USA und dem Iran rückt offenbar näher. Beide Seiten senden inzwischen positive Signale. In iranischen Medien wurde ein Entwurf für ein Abkommen veröffentlicht. Die Absichtserklärung sehe eine dauerhafte und sofortige Einstellung der Kämpfe an allen Fronten vor, heißt es. Nach Paris, Madrid und Prag verbannt auch Brüssel ab dem nächsten Jahr E-Scooter von den Straßen. Es habe zu viele Unfälle, zu viele Störungen und auch zu viel Missbrauch mit den Leihrollern gegeben, teilte die Brüsseler Regionalregierung mit. Die E-Scooter seien außerdem häufig für den Drogenhandel genutzt worden. Übermorgen hat die deutsche Fußballnationalmannschaft endlich ihren ersten Auftritt bei der WM. Der ein oder andere Fan wird das Spiel aber wohl noch nicht im aktuellen Trikot anschauen können, denn wegen der hohen Nachfrage gibt es zum Teil Verzögerungen bei der Auslieferung. Das hat der DFB jetzt eingeräumt. Betroffen sind demnach Trikots mit individueller Beflockung. Es habe hier vorübergehend nicht genug Nummern und Buchstaben gegeben. Der DFB scheint selbst davon überrascht zu sein, wie viele Fans personalisierte Trikots bestellen. Es seien fast dreimal so viele wie erwartet, heißt es. Inzwischen sei der Engpass aber behoben, sagt der DFB, und nicht personalisierte Trikots seien von den Verzögerungen nicht betroffen und würden innerhalb der üblichen Lieferzeit verschickt. Und das waren die Nachrichten mit Danny Hoppe.
4: Das Wetter. Aktuell Temperaturen zwischen 17 und 20 Grad bei uns in NRW. Viele Wolken, vereinzelt kommt auch noch ein bisschen Regen runter. In der Nacht bleibt das Wetter dann ähnlich, dabei Tiefstemperaturen zwischen 15 und 10 Grad. Und in den Samstag geht's dann genauso mit einem zugezogenen Himmel und Schauern bei maximal 21 Grad.
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4: Noch recht viel los, deswegen kommt hier nur alles ab 20 Minuten Zeitverlust. A4 Aachen Richtung Köln, zwischen Kreuz Köln West und Köln Klettenberg, 5 Kilometer, gute 40 Minuten länger. A40 Duisburg Richtung Essen, zwischen Mülheim-Winkhausen und Essen-Holsterhausen, 5 Kilometer, 23 Minuten. A40 Essen Richtung Duisburg, zwischen Essen-Zentrum und Mülheim-Winkhausen, 3 Kilometer, gute halbe Stunde obendrauf. Und die A46 noch, Düsseldorf Richtung Wuppertal, zwischen Wuppertal-Barmen und Wuppertal-Oberbarmen, 4 Kilometer, 22 Minuten. Euch allen unterwegs eine gute und sichere Fahrt.
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4: So, gestern dann ja offiziell die große WM-Eröffnung im Aztekenstadion in Mexiko. Und ich persönlich muss sagen, ich bin großer Fan des Expertenduos rund um Thomas Müller und Jürgen Klopp. Ich weiß nicht, vielleicht habt ihr die Ausschnitte auch im Internet gesehen. Johannes B. Kerner steht ja noch irgendwie dazwischen und probiert das so ein bisschen zu moderieren. Aber da kannst du auch nicht viel machen, ne? Wenn die beiden einmal loslegen.
5: Und zum Glück stellt Julian Nagelsmann die Mannschaft auf. Noch. Noch. Wir könnten die günstige Gelegenheit nutzen.
4: Lass mich aufstellen. Ja, ja, ja. Kloppo, kloppo. Zum Glück stellt Julian Nagelsmann die Mannschaft auf. Noch. Also war das schon ein kleiner Hinweis. Und ich meine, Jürgen Klopp, er hat es auch nochmal aufgegriffen. Noch. Irgendwann steht dann vielleicht Jürgen Klopp. Da war das ein kleiner Hinweis darauf. Naja, wir freuen uns und mit den beiden, finde ich, ist man auch richtig schön in WM-Stimmung. Mein Name ist Leo Arrigi. Hier kommt Michael Jackson, Bad.

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0: Schönen Freitagabend euch.
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0: Am Sonntag geht's für die deutsche Nationalmannschaft dann auch endlich los. Das erste Spiel in der Fußball-Weltmeisterschaft 2026 und es geht gegen Curaçao, ein unglaublich kleines Land, 150.000 Einwohner knapp, zum ersten Mal überhaupt qualifiziert für diese WM, überhaupt für irgendeine WM. Und wir wollten im Vorhinein mal so ein bisschen, ja, einfach informieren. Wie sieht's denn eigentlich aus? Curaçao, was wird da so gemacht? Was wird da so getrunken? Und freundliche Kollegen aus der Musikredaktion, die sind jetzt mal musikalisch an die Sache rangegangen und haben uns mal so eine kleine Collage gemacht, wie die Musik in Curaçao so klingt.

Ui, also ich bin angetan, oder? Was meint ihr? Ich finde, also geil, hier so hast du so eine groovige Gitarre, so ein paar lateinamerikanische Blechblasinstrumente drauf und da hat man mir jetzt ja auch die Info noch gegeben. So, dieser afrikanische Beat wird meistens auf einer Tumba gespielt. Das ist eine ziemlich große Trommel, die man traditionell in der Karibik spielt. Ja, also vielleicht ja auch im Stadion dann am Sonntag, 21 Uhr ist Anpfiff, wenn die deutsche Nationalmannschaft gegen Curaçao kickt. Wir sind dann natürlich auch für euch im Radio mit dabei und haben die Nummer für euch im Blick. Schönen Freitagabend mit Avicii.

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1: Um 18.30 Uhr mit Chris Ofermann. Guten Abend. Das Fußballfieber steigt hier bei uns in der Stadt nach dem Start der Weltmeisterschaft in Nordamerika. Und für Händler in Münster ist die Fußballweltmeisterschaft zwar kein direkter Umsatzbringer, aber sie ist die Bühne, um Umsatz zu erzielen. Das sagt der Innenstadtexperte Ralf Schengber von der Fachhochschule Münster im Antenne Münster Interview. Weltmeisterschaftsdeko sorge für eine gute Stimmung bei Kunden und Besuchern und schaffe ein Erlebnis.
2: Ja, den Händlern in der Innenstadt kann ich nur empfehlen, mitmachen. Machen ist sowieso immer besser als lassen. Also insofern gibt's ja keine Alternative. Es gibt eine positive Grundstimmung. Jeder hat Spaß zu feiern. Also sollte ich das doch als Anlass nehmen, positive Erlebnisse zu schaffen, die Leute zu mir in den Laden zu holen und dann mit denen die WM zu feiern.
1: Je weiter die deutsche Mannschaft in der Weltmeisterschaft komme, umso mehr müssten Händler den Erfolg feiern und in ihren Schaufenstern und Ladenlokalen sichtbar machen. Die Haupteingänge mehrerer Krankenhäuser in Münster sind heute verschlossen geblieben. Der Grund: die Münsteraner Krankenhäuser beteiligten sich an einer bundesweiten Protestaktion gegen die geplante Gesundheitsreform. Antenne Münster-Reporter Mathis Barkenhus berichtet.
3: Bundesgesundheitsministerin Nina Wagen will, dass Krankenhäuser weniger Kosten verursachen. Diese Pläne hat sie heute im Bundestag vorgestellt. Die Krankenhäuser befürchten, dass sie deswegen Stellen streichen müssen. Unter anderem das Franziskus-Hospital am Ring, das Herz-Jesu-Krankenhaus in Hiltrup, das Clemens-Hospital am Duisbeckweg und die Raphaelsklinik in der Innenstadt beteiligen sich. Während die Haupteingänge symbolisch verschlossen bleiben, sind alle Krankenhäuser durchgehend über Nebeneingänge erreichbar. Das Uniklinikum Münster nimmt nicht an der Aktion teil, sagte mir ein Sprecher.
1: Fotos von der Aktion gibt's im Antenne Münster News-Ticker im Internet. Und jetzt weitere Meldungen in Kürze. Das Oberverwaltungsgericht hier in Münster hat heute ein folgenschweres Urteil für das Ruhrgebiet gefällt. Es hat den für das Ruhrgebiet wichtigen Regionalplan Ruhr komplett für unwirksam erklärt. Das hat zur Folge, dass nicht nur wie ursprünglich geplant eine Entscheidung über die Zukunft des Abbaus von Kies und Sand an 17 Orten am Niederrhein getroffen wird, sondern auch sämtliche Pläne für 140.000 neue Wohnungen und Gewerbegebiete mit 195.000 Arbeitsplätzen komplett neu gestaltet werden müssen. Als Grund für das Urteil nannte der Vorsitzende Richter, dass bei den Planungen schwerwiegende Fehler passiert seien. Die Polizei hat die Mondstraße hier in Münster wieder freigegeben. Hier war heute Vormittag eine Eiche auf die Straße gestürzt. Verletzt wurde niemand. Um den Baum zu zersägen und wegzuschaffen, benötigten die Feuerwehreinsatzkräfte mehrere Stunden. Fußballfans in Münster fiebern dem ersten Spiel der deutschen Männernationalmannschaft bei der Weltmeisterschaft in Nordamerika entgegen. In gut 48 Stunden am Sonntagabend um 19 Uhr ist Anstoß im Spiel der Elf von Bundestrainer Julian Nagelsmann gegen Curaçao. Und das Orakel des Allwetterzoos Münster, der Ameisenbär Tayo, sagte heute Vormittag ein Unentschieden im ersten Deutschlandspiel voraus. Der Ameisenbär wählte bei der Vorhersage in der Meranti-Halle die Flasche mit Mehlwürmern aus, die in der Mitte stand. Die anderen beiden Flaschen mit der Deutschland- und der Curaçao-Flagge wählte Tayo nicht aus.
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4: Das Wetter. Aktuell liegen die Temperaturen bei uns in NRW so zwischen 17 und 20 Grad. Dazu gibt's viele Wolken und hier und da fällt auch noch ein bisschen Regen. In der Nacht bleibt's ähnlich mit Tiefstwerten zwischen 15 und 10 Grad. Auch der Samstag macht er erstmal weiter. Viele Wolken, immer wieder Schauer, maximal 21 Grad.
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4: Mit der A1 Köln Richtung Euskirchen zwischen Hürth und Kreuz Bliesheim 5 Kilometer 11 Minuten. Auf A4 Aachen Richtung Köln zwischen Kreuz Köln West und Köln Eiffeltor 5 Kilometer 34 Minuten. Die A31 Oberhausen Richtung Gronau zwischen Borken und Gescher-Coesfeld, dichter Verkehr, da dauert es 10 Minuten länger. Die A40 Duisburg Richtung Essen zwischen Mülheim-Heißen und Essen-Holsterhausen, 3 Kilometer, eine Viertelstunde obendrauf. Dann A40 Essen Richtung Duisburg zwischen Essen-Zentrum und Mülheim-Winkhausen, 3 Kilometer, eine halbe Stunde obendrauf. Und A46 Düsseldorf Richtung Wuppertal zwischen Wuppertal-Barmen und Wuppertal-Oberbarmen, 2 Kilometer, dauert da eine Viertelstunde länger. Euch allen unterwegs eine gute und sichere Fahrt.
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4: Hi. Hi zusammen an diesem Freitagabend. Hier ist Leo Arigi im besten Mix. Spielt uns jetzt Musik von Singer-Songwriterin Ray. Where is my husband? Old Ray, die war letztens auf so einer Gala unterwegs, hat dann einen Preis entgegengenommen und bei der Gelegenheit gesagt, alle Künstler sollen laut träumen. Also Menschen davon erzählen, was sie vorhaben, sie mitnehmen. Das nicht alles allein im stillen Kämmerchen ausmachen. Und also ich muss sagen, natürlich gilt das nicht nur für Künstler oder für Musiker, das gilt für alles. Laut und deutlich träumen. Richtig geiles Motto. Ray, jetzt bin ich doppelt so großer Fan von dir.

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1: Mit Danny Hoppe. Guten Abend. Der WM-Auftakt von Mexiko ist gestern Abend schon mal geglückt. Auf einen ähnlichen Start ins Turnier hoffen auch die anderen beiden Gastgeber, Kanada und die USA. Wer beide Spiele sehen will, muss lange aufbleiben. Die USA spielen erst um 3 Uhr nachts gegen Paraguay. Kanada muss schon vorher ran, um 21 Uhr gegen Bosnien-Herzegowina. Das große Ziel der Kanadier ist es, zum ersten Mal die Vorrunde einer WM zu überstehen. Nico Hartmann aus dem WM-Studio hat den Ausblick auf beide Spiele.
2: Es ist erst die dritte WM-Teilnahme für Kanada. Nun wollen die Ahornblätter sich sportlich besser präsentieren als bei den bisherigen beiden Turnieren. Die Hoffnungen ruhen dabei auf Bayern-Star Alfonso Davies, der aber im ersten Spiel gegen Bosnien mal wieder verletzt in dieser Saison zuschauen muss. Der Co-Gastgeber wartet noch immer auf seinen ersten WM-Sieg überhaupt. Mit dem Heimpublikum im Rücken soll das nun anders werden, zum Beispiel gegen Bosnien mit dem 40-jährigen Schalke-Torjäger Edin Dzeko. Die Bosnier hatten allerdings in der Qualifikation Italien ausgeschaltet, gelten als starkes Kollektiv und äußerst unbequem. Und auch für die USA geht das WM-Turnier los. In Los Angeles darf man neben einer überragenden Unterstützung für die US-Boys guten Fußball der Mannschaft von Trainer Mauricio Pochettino erwarten, so wie sie es zeitweise im Test gegen Deutschland zeigten. Spannend allerdings, wie die Amerikaner Paraguay knacken wollen. Die Südamerikaner verloren in der Qualifikation von 18 Spielen nur ganze 3.
1: Und jetzt weitere Meldungen im Überblick. Ein Abkommen zwischen den USA und dem Iran rückt offenbar näher. Beide Seiten haben heute positive Signale gesendet und jetzt am Abend hat sich auch Vermittler Pakistan zu Wort gemeldet. Demnach haben sich die USA und der Iran auf eine Endfassung für eine Friedensvereinbarung geeinigt. Der Start ist geglückt. Elon Musks Weltraumfirma SpaceX ist bei ihrem Rekordbörsengang mit einem Plus von gut 11% in den Handel gestartet. Musk wird damit durch seine Beteiligungen an SpaceX und dem Elektrobauer Tesla zum ersten Menschen mit einem Billionenvermögen, zumindest auf dem Papier. An der geplanten Gesundheitsreform der Bundesregierung gibt es scharfe Kritik in Bundestag und Bundesrat. Sie sei unsozial und unwirksam, hieß es heute. Bundesgesundheitsministerin Wagen verteidigte die Pläne. Das Gesetz verlange allen etwas ab, niemandem aber Unzumutbares. Seit Wochen wird darüber gerätselt, woran Buckelwal Timi gestorben ist. Das wissen wir immer noch nicht, aber inzwischen ist klar, nach seiner Freilassung hat er noch mindestens 4 Tage gelebt und noch etwa 215 Kilometer zurückgelegt, allerdings wieder in die falsche Richtung, zurück in die Ostsee. Das hat Mecklenburg-Vorpommerns Umweltminister Backhaus heute in Schwerin mitgeteilt. Er hat die ausgewerteten Ergebnisse des Trackers vorgestellt, der am Wal angebracht worden war. Dieser hatte Wassertiefe, Temperaturen, Bewegungsabläufe und Geschwindigkeit erfasst. Die Todesursache sei allerdings weiter unklar, sagte Backhaus. Er hoffe, dass man hier in einigen Wochen mehr wisse. Bei der Untersuchung des Kadavers in Dänemark sei nichts Ungewöhnliches entdeckt worden. Es habe keine schwerwiegenden inneren oder äußeren Verletzungen gegeben und auch Reste eines Fischernetzes sei nicht gefunden worden. Und das waren die Nachrichten mit Danny Hoppe.
3: Das Wetter.
4: Bei uns in NRW ist es gerade eher grau. Die Temperaturen liegen zwischen 16 und 20 Grad. Dazu hängen viele Wolken am Himmel. Vereinzelt kommt ein bisschen Regen runter. In der Nacht ändert sich dann kaum was. Die Temperaturen gehen runter auf 15 bis 10 Grad. Samstag bleibt ebenfalls ziemlich wolkenreich mit Schauern und Höchstwerten bis 21 Grad.
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4: Mit der A4 Aachen Richtung Köln zwischen Kreuz Köln West und Köln Klettenberg 4 Kilometer 42 Minuten. A4 Köln Richtung Aachen zwischen Kreuz Köln Gremberg und Kreuz Köln Süd 2 Kilometer 5 Minuten. Die A40 Duisburg Richtung Essen zwischen Mülheim-Heißen und Essen-Holsterhausen 3 Kilometer 11 Minuten. A45 Dortmund Richtung Hagen zwischen Dortmund Süd und Westhofener Kreuz 1 Kilometer 7 Minuten. Und die A57 nach Köln Richtung Krefeld zwischen Kreuz Meerbusch und Krefeld Oppum 1 Kilometer, dauert 5 Minuten länger. Euch allen unterwegs eine gute und sichere Fahrt.
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4: Schönen Abend euch, hier ist Leo Arrigi. Um 21 Uhr deutscher Zeit geht's dann gleich los. Kanada gegen Bosnien-Herzegowina bei der Fußball-Weltmeisterschaft 2026. Und dann übrigens auch das erste Spiel, was nicht in Mexiko stattfindet. Anpfiff ist dann gleich im wirklich wunderschönen Toronto. Mal nachgeschaut. Toronto Stadium, so heißt die Anlage. Passen rund 30.000 Fans rein und war übrigens das erste reine Fußballstadion in Kanada. So, jetzt habe ich euch so ein paar trockene Fakten geliefert. Jetzt kommt hier sanft-seichte Musik von Lola Young, Messi.

So, wir öffnen jetzt gemeinsam den Glückskeks des Tages. Das mache ich immer gerne in meinen Sendungen. Und ich habe mir jetzt für die Dauer der Fußball-WM auch was Besonderes überlegt. Hier diese kleinen Sprüche, die in den Glückskeksen drinstehen. Die haben jetzt alle einen Fußballbezug. Also ich fand das wirklich faszinierend. Es gibt im Internet so Shops, da kannst du Glückskekse zu allerlei Anlässen bestellen. Glückskekse für Hochzeiten, zu Beerdigungen und eben auch mit Fußballthema. Und die habe ich mir jetzt einfach mal zukommen lassen. So, entschuldigt bitte, dass ich mich jetzt hier einmal so rüberbeugen, biegen muss. Ach, ich muss ihn ja greifen, aber geöffnet habe ich ihn schon. Also, auf dem Glückskeks-Zettelchen steht heute drauf: Wenn ein Torwart im Tor steht, kann man trotzdem darauf schießen. Go Getter Tiger. Das steht da wirklich drauf. Wenn ein Torwart im Tor steht, kann man trotzdem drauf schießen. Go Getter Tiger. Also, es ist ein wilder Spruch. Ich frage mich ja manchmal auch, wer schreibt diese Sprüche, die da in die Glückskekse reinkommen. Vielleicht irgendwie jemand, der eine interessante Liebessituation gehabt hat, als er sich gedacht hat, das schreibe ich mal was rein. 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

0: Das Wetter.
1: Aktuell bewegen wir uns in NRW bei 16 bis 20 Grad. Viel Himmel ist da heute nicht zu sehen, stattdessen viele Wolken und stellenweise noch ein bisschen Regen. In der Nacht bleibt es ähnlich, bei Tiefstwerten zwischen 15 und 10 Grad. Und auch der Start ins Wochenende wird eher durchwachsen. Am Samstag ein zugezogener Himmel, Schauer bei maximal 21 Grad.
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1: A1 Münster Richtung Osnabrück zwischen Längerich und Kreuzlotte Osnabrück. 1 Kilometer, 10 Minuten. A2 Oberhausen Richtung Dortmund zwischen Kreuz Oberhausen und Oberhausen Königshaar. 2 Kilometer, 6 Minuten. A4 Aachen Richtung Köln zwischen Kreuz Köln West und Köln Eiffeltor. 4 Kilometer, 23 Minuten. A44 Dortmund Richtung Kassel zwischen Unna Ost und Kreuz Werl. 2 Kilometer, 9 Minuten. Und die A45 Dortmund Richtung Hagen zwischen Dortmund Süd und Westhofener Kreuz. 1 Kilometer, da dauert es 13 Minuten länger. Euch allen unter

0: X, eine gute und sichere Fahrt.
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0: An diesem Abend mit mir Leo Arigi und jetzt Musik aus Schweden, Ace of Base. Wissen viele nicht. Das finde ich immer schön. Das kann man auch eigentlich in jeder Moderation einbauen. So, wissen viele nicht, aber Schweden, ne, die haben Ace of Base hervorgebracht. Und ich habe mal geguckt, nationalmannschaftstechnisch spielen sie in einem Topspiel wirklich am Montag. 4 Uhr deutscher Zeit gegen Tunesien. Also wer sich da nicht den Wecker stellt, der ist kein Fußballfan. Nein, ganz bestimmt nicht.

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0: Es ist ja wirklich nicht mehr bedeutend lang, das Wochenende noch. Und Sonntagabend starten dann unsere Jungs ins Turnier. Die Fußball-WM läuft. Für uns geht's Sonntag um 19 Uhr gegen Curaçao los. Und wir haben uns gedacht, keine WM ohne Orakel. Und haben dann das niedlichste WM-Orakel der Welt irgendwie organisiert. Ja, also ich muss zugeben, ich bin vielleicht selbst auch ein bisschen befangen. Es ist die kleine Tochter Carla von Kollege Sascha Fassbender. 4 Jahre alt, aber schon ein riesen Fußballfan. Und sie tippt für uns die Deutschlandspiele. Sie muss quasi einen Ball werfen. Es gibt 2 Teller mit dem jeweiligen Landesnamen drauf. Und der Teller, auf dem der Ball landet, gewinnt.
1: Freust du dich denn schon, das Spiel mit mir zu gucken am Sonntag?
2: Ja!
1: Du darfst dann ausnahmsweise mal ein bisschen länger aufbleiben. Wie findest du das?
2: Ich freue mich, wenn ich am Sonntag länger wach bleiben darf.
1: Also, wir haben jetzt hier wieder die 2 Teller vorbereitet. Einer mit Zettel Deutschland und einer mit Zettel Curaçao.
2: Was steht auf welchem Zettel?
1: Ja, das ist ein Orakel, das kann ich dir nicht sagen. Weil wenn ich dir sage, wo Deutschland steht, dann wirfst du ja bestimmt auf Deutschland, oder?
2: Wer weiß.
1: Aber drückst du Deutschland die Daumen?
2: Ja.
1: So, die Regel ist wie folgt. Der Teller, den du triffst, gewinnt. Und wenn du daneben wirfst, unentschieden.
2: Ja.
1: Bist du bereit?
2: Ja.
1: Wem drückst du die Daumen?
2: Deutschland.
1: Wie viele Tore sollen die denn schießen?
2: 58.
1: Ui. 58 Tore. Insgesamt oder nur bei dem Spiel?
2: Insgesamt.
1: Okay, dann stell dich mal hin. Bist du bereit?
2: Ja.
1: Okay, los geht's. Boah. Ja, schwierig. Also der Ball ist jetzt zuerst auf Curaçao gelandet und dann aber im Deutschland-Teller. Ja, wird Deutschland, ne? Ist doch klar.
2: Ja.
1: Deutschland soll gewinnen, ne?
2: Ja.
1: Deutschland!
0: Also ich würde sagen, das war eindeutig, oder? Unser Orakel sagt Sieg für Deutschland. Finde ich gut.
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1: Ich bin Dirk Zeichler. Bundesgesundheitsministerin Warken hat die geplanten Milliardeneinsparungen zur Stabilisierung der Krankenkassenbeiträge verteidigt. Ziel sei es, Bürger zu entlasten und Unternehmen mehr Planungssicherheit zu geben, sagte sie bei der Einbringung ihres Gesetzentwurfs für das Sparpaket im Bundestag. Im Bundesrat formiert sich allerdings Widerstand. Die Länder haben massive Einwände gegen die Pläne der Bundesregierung.
2: Die Länder warnen vor einem Zusammenbruch der Versorgung gerade draußen auf dem Land. Auch hätten Pharmakonzerne schon angekündigt, weniger in den Standort Deutschland investieren zu wollen. Am Ende benachteilige das Sparpaket die Patienten, monierte etwa der rheinland-pfälzische Ministerpräsident Schmieder. Blockieren können die Länder das Gesetz nicht, es ist nicht zustimmungsbedürftig. Tanja Wagner, Nachrichtenredaktion.
1: Elon Musks Weltraumfirma SpaceX ist bei ihrem Rekordbörsengang mit einem Plus von gut 11% in den Handel gestartet. Der erste Kurs wurde bei $150 festgestellt nach einem Ausgabepreis von $135. Musk wird damit durch seine Beteiligungen an SpaceX und dem Elektroautobauer Tesla zum ersten Menschen mit einem Billionenvermögen, zumindest auf dem Papier. Der iranische Außenminister Araghchi sieht ein Rahmenabkommen zwischen seinem Land und den USA in greifbarer Nähe. Die Absichtserklärung von Islamabad stand noch nie so kurz vor dem Abschluss, schrieb Araghchi auf X. Einzelheiten würden der Öffentlichkeit zu gegebener Zeit mitgeteilt. Zuvor hatte bereits US-Präsident Trump Fortschritte in den Verhandlungen mit dem Iran verkündet. Zum Sport. Nach Mexiko und Kanada steigt in der Nacht der dritte Gastgeber in die Fußball-Weltmeisterschaft ein. Die USA sind gegen Paraguay gefordert und hoffen auf einen Auftaktsieg. Vor Spielbeginn wird eine eigene Zeremonie gefeiert, unter anderem mit Superstar Katy Perry.
3: Dritter großer Anpfiff, dritte große Eröffnungsparty, Schauplatz Los Angeles. Gastgeber USA ziehen alle Register. Eine 1,5 Stunden lange Multikulti-Show bildet den Auftakt. Mit Katy Perry, Sängerin Tyler, die schon in Mexiko dabei war. Außerdem K-Pop-Star Lisa, die Rapper Future und Rayma und die brasilianische Sängerin Anita. Präsident Trump kommt nicht an seiner Stelle, guckt Außenminister Rubio sich das Spiel gegen Paraguay an. Aus den USA, Tina Eck.
1: Die deutsche Nationalmannschaft startet dann am Sonntag gegen Curaçao in die WM.
4: Das Wetter.
5: Der Abend bleibt bei uns in NRW ziemlich grau. Viele Wolken sind unterwegs. Hier und da kommt auch noch ein Schauer runter. Das wird in der Nacht dann immer weniger. Dazu Tiefstwerte zwischen 15 und 10 Grad. Der Samstag startet dann erst mit Wolken. Richtung Nachmittag klärt sich das allmählich auf. Es können aber über den ganzen Tag immer wieder Schauer runterkommen. Dazu gibt's maximal 21 Grad.
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5: Mit der 1 Münster Richtung Osnabrück. Zwischen Lengerich und Kreuzlotte Osnabrück. 2 Kilometer, eine Viertelstunde obendrauf. A2 Dortmund Richtung Oberhausen, zwischen Recklinghausen Ost und Kreuz Recklinghausen, 2 Kilometer, 13 Minuten. A3 Frankfurt Richtung Köln, zwischen Kreuz Bonn-Siegburg und Lohmer, 2 Kilometer, Viertelstunde. A4 Aachen Richtung Köln, zwischen Kreuz Köln-West und Köln-Eiffeltor, 3 Kilometer, 12 Minuten. Und die A45 Dortmund Richtung Hagen, zwischen Dortmund Süd und Westhofener Kreuz, 1 Kilometer, da dauert es 9 Minuten länger. Euch allen unterwegs eine gute und sichere Fahrt.
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8: Hallo und herzlich willkommen bei Zufunkt, der Radiosendung zu Klimagerechtigkeit hier in Münster. Ich freue mich, dass ihr wieder eingeschaltet habt. Ich bin Mali und heute mit mir im Studio sind Steffen.
9: Moin Moin.
8: Thea.
10: Hallo.
8: Eva.
11: Hallöchen.
8: Und Rike.
12: Hallo.
8: Wir haben heute natürlich wieder spannende Themen mitgebracht. Wir sprechen über Gas und über Aktionstage in Hamm, über Updates zu einem Kreisverkehr in Gievenbeck und über Neuerungen in der Migrationspolitik. Wir haben heute also vielfältige Themen am Start. Bleibt dran, es wird spannend. Wir steigen aber jetzt erstmal ein mit Musik. Hier kommt Anlauf von Wilhelmine, Luisa Neubauer und Mondmann.
13: 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Als ständen wir in einem reißenden Fluss. Einem reißenden Fluss der Ungerechtigkeit. Ein Fluss, den wir niemals aufhalten können. Und dann erinnere ich mich, Wir stehen gar nicht im Fluss. Wir sind der Fluss. Und die Faschisten und Weltenzerstörer, die probieren gerade jetzt mit aller Kraft Dämme zu bauen, den Fluss zu stoppen. Und nichts würde sie dabei glücklicher machen, als dass wir vergessen, wer wir sind. Wie viele wir sind. Und vor allem, welche Kraft wir entfalten können, wenn wir selbst entscheiden, wer wir sein wollen.

0: Das war Anlauf von Wilhelmine, Luisa Neubauer und Mondmann und ihr hört Zufunkt, die Radiosendung zu Klimagerechtigkeit hier in Münster. Ich bin Mali und in unserem ersten und zweiten Block heute soll es um ein Thema gehen, welches gerade immer wieder viel diskutiert wird, nämlich Gas. In der Sendung im März haben wir schon mal ausführlicher über das Gebäudemodernisierungsgesetz, also quasi das neue Heizungsgesetz, gesprochen. Ganz kurze Empfehlung an dieser Stelle. Alle Sendungen findet ihr im Nachhören auch nochmal auf NRVision. Und heute wollen wir nochmal etwas größer auf die Gaspläne der Regierung schauen, aufdröseln, wie Gaskraftwerke und Klima im Zusammenhang stehen. Und nach einer kurzen Musikpause wollen wir dann auch hören, was es eigentlich mit den Protesten und dem Klimacamp in Hamm vor 2 Wochen auf sich hatte. Dafür haben wir heute auch Thea zu Gast.
1: Hallo.
0: Bevor wir dir, Thea, aber gleich ein paar Fragen zu den Aktionen der letzten Woche stellen, jetzt aber erstmal so ein bisschen grundlegender. Rike, was ist denn eigentlich Gas und welche Rolle spielt das Gas im Klimaschutz?
1: Also Gas ist ein fossiler Brennstoff. Es entsteht über Jahrmillionen Jahre durch die Zersetzung von Biomasse unter hohem Druck. In Gaskraftwerken, von denen Katharina Reiche eine ganze Menge neue bauen möchte, wird Gas verbrannt und dadurch elektrische Energie erzeugt. Diesen Strom nutzen wir in Deutschland dann vor allem in der Chemieindustrie, aber auch zum Heizen privater Haushalte oder in anderen Sektoren. Bei der Verbrennung von Gas wird genau wie auch bei der Verbrennung von Kohle das bekannte Treibhausgas CO2 freigesetzt. Pro Kilowattstunde ist der CO2-Ausstoß von Gaskraftwerken etwa 40% geringer als der von Kohlekraftwerken. Das klingt jetzt dann erstmal vielversprechend. Allerdings entweichen bei der Förderung von Gas große Mengen an Methan, zum Beispiel aus undichten Bohrstellen oder den Pipelines. Methan ist extrem klimaschädlich. Jede Tonne davon heizt die Erde über 20 Jahre betrachtet 84 Mal so stark auf wie die gleiche Menge Kohlendioxid. In der Gesamtbilanz ist Erdgas damit dann leider ziemlich auf gleichem Level wie Kohle, was die Klimaschädlichkeit angeht.
0: Ja, schade. Damit erklärt sich ja auch, woher der Spruch sauberes Gas eine dreckige Lüge denn herkommt, den man ja auch in Münster immer mal wieder auf Plakaten am Straßenrand entdeckt. Aber wie sieht es denn jetzt mit der politischen Gemengelage zu Gas aus? Was sind denn die Pläne von Energieministerin Reiche?
1: Also grundsätzlich steht Katharina Reiche mit ihrer Kraftwerksstrategie für einen massiven Ausbau von Gaskraftwerken. Ihre Begründung dafür ist die Versorgungssicherheit. In den Momenten, in denen der Wind nicht weht und die Sonne nicht scheint, den sogenannten Dunkelflauten, soll die Stromversorgung trotzdem sichergestellt werden. Gerade werden diese Zeiträume noch durch Kohlekraftwerke aufgefangen. Um die Versorgungssicherheit auch nach dem Kohleausstieg 2038 zu gewährleisten, sollen ab 2031 dann neue Gaskraftwerke einspringen. Diese sollen ab 2045 dann auch alle klimaneutral laufen, indem zum Beispiel grüner Wasserstoff statt Erdgas verwendet wird oder mit bestimmten Techniken das ausgestoßene CO2 abgefangen wird.
0: Das klingt jetzt ja erstmal irgendwie sinnig. Was wird denn daran kritisiert?
1: Tja, da gibt's direkt erstmal mehrere Punkte. Die Vorstellung, dass dann ab 2045 alles klimaneutral sein soll, erscheint gerade eher nach einer ziemlichen Floskel. Grüner Wasserstoff wird auch langfristig knapp und teuer bleiben. Es ergibt also keinen Sinn, diesen großflächig zum Heizen verwenden zu wollen. Wasserstoff kann da eingesetzt werden, wo es keine andere Alternative gibt. In Bezug auf Heizen ist aber zum Beispiel die Wärmepumpe eine deutlich effizientere Lösung. Techniken, die das CO2 abfangen sollen, nennt man zum Beispiel auch CCS, was für Carbon Capture and Storage steht. Das heißt, das CO2 soll abgefangen und danach im Untergrund gespeichert werden. Dieses Verfahren birgt allerdings viele Gefahren für die Umwelt und ist andererseits teuer, ungenügend erprobt, verursacht zusätzliche Treibhausgasemissionen und stellt als quasi Endlager eine Bürde für die kommenden Generationen dar. Zudem wird damit ja auch nur das CO2 aus den Kraftwerken abgefangen und nicht das Methan, welches bei der Förderung frei wird. Damit ist Deutschland dann auf dem Papier zwar klimaneutral, in der Praxis findet der Ausstoß an anderen Orten aber weiterhin statt.
0: Und wie ist es mit der Versorgungssicherheit?
1: Die Versorgungssicherheit scheint natürlich erstmal nach einem starken Argument. Und es kommt vor allem im Winter auch manchmal zu Dunkelflauten und Speichertechnologien reichen unter Umständen nicht vollständig aus, diese Zeiträume durch gespeicherten erneuerbaren Strom zu überbrücken. Die Frage ist allerdings, wie viele Gaskraftwerke braucht es dafür? Und da gingen die Meinungen und Studien wirklich stark auseinander.
0: Kannst du das noch ein bisschen erklären? Was heißt das?
1: Es lohnt sich da einmal kurz zurückzuschauen, wie sich so die Forderungen in den letzten beiden Jahren entwickelt haben. Schon Robert Habeck hat nämlich in der Ampelregierung 12,5 Gigawatt neue Gaskraftwerke geplant. Auch damals gab es verschiedene Studien, die zu dem Ergebnis kamen, dass 12,5 Gigawatt mehr als nötig seien. Darunter übrigens auch eine Studie im Auftrag der Klimaunion, also einer Organisation innerhalb der CDU. Nach dem Regierungswechsel plante die neue Koalition mit Katharina Reiche als Bundesenergieministerin dann zunächst mindestens 20 Gigawatt neuer Gaskraftwerke, also nochmal deutlich mehr. Dieser Vorschlag wurde neben zahlreichen Organisationen dann aber auch von der Europäischen Kommission kritisiert. Die geplanten Gaskraftwerke sollen subventioniert werden, da es schwierig ist, diese gewinnbringend zu betreiben, wenn sie nur in flauten Zeiten eingesetzt werden sollen. Solche Förderungen müssen in Brüssel genehmigt werden, da sie einen Eingriff in den europäischen Strommarkt darstellen. Im Januar wurde sich dann wegen möglicher Wettbewerbsverzerrung deshalb darauf geeinigt, dass nur 12 Gigawatt neue Kraftwerke gebaut werden dürfe. Reiche musste also deutlich nochmal zurückstecken.
0: Dann sind wir jetzt ja eigentlich wieder am gleichen Punkt wie vorher, oder? Besteht denn jetzt ein Konsens, dass es 12 Gigawatt neuer Gaskraftwerke auch wirklich braucht?
1: Nee, wirklich überhaupt nicht. Genau das ist auch so ein bisschen der Knackpunkt. Wie gesagt, kam schon während der Ampelregierung viele Studien zu dem Ergebnis, dass es eher 5 bis 10 Gigawatt als noch mehr gebraucht werden würden. Im März kam dann noch eine weitere von Greenpeace in Auftrag gegebene Studie vom Wuppertal-Institut für Klima, Umwelt und Energie heraus. Diese Studie kommt sogar zu dem Ergebnis, dass es bis 2030 gar keine oder nur sehr wenig neue Gaskraftwerke benötigt. Wie viele Gaskraftwerke es nach 2035 dann geben soll, sollte laut den Autoren dann erst nach 2030 entschieden werden, weil dann viel besser eingeschätzt werden kann, welche neue Technologien es gibt und wie weit die Erneuerbaren bis dahin ausgebaut sind. Eine andere Studie von Uniper, dem größten und wichtigsten deutschen Gasvorsorger, kommt stattdessen zu dem Schluss, dass die angekündigten 12 Gigawatt Kraftwerkskapazität dringend gebraucht werden.
0: Ja, wie kann es denn sein, dass jetzt diese zwei Studien zu so unterschiedlichen Ergebnissen kommen?
1: Das hat verschiedene Gründe, die vor allem mit den Interessen der jeweiligen Institutionen zusammenhängen. Uniper als Gasvorsorger bereitet sich bereits auf den Bau neuer Kraftwerke vor und ist natürlich daran interessiert, dass es dann auch wirklich zu einem Ausbau kommt. Die Studie setzt dementsprechend wenig auf Alternativlösungen und definiert zum Beispiel eine Dunkelflaute als Zeitraum von nur 10 Stunden ohne ausreichend Wind und Sonne. Die Studie Flexibilität statt fossiles Gas vom Wuppertal-Institut hingegen definiert eine Dunkelflaute erst ab 5 Tagen ohne genügend Wind und Sonne und geht davon aus, dass kürzere Zeiträume durch Speicher, Biogas, Geothermie und andere Technologien überbrückt werden können. Insgesamt setzt diese Studie stark auf Flexibilisierung. Damit ist gemeint, dass das Stromnetz flexibel auf Schwankungen reagiert. Wenn viel Strom durch Sonne und Wind zur Verfügung steht, soll dieser besonders intensiv genutzt werden. Wärmepumpen können dann Wasser aufheizen, alle Speicher können gefüllt werden, einige Industrielagen laufen bevorzugt in diesen Zeitraum. Wenn Strom fehlt, soll dann weniger verbraucht und auf Speicher zurückgegriffen werden.
0: Okay, das klingt ja erstmal alles gar nicht so einfach, aber ich glaube, es lässt sich ganz gut festhalten, dass Gas nicht so klimafreundlich ist, wie manchmal getan wird und Alternativlösungen zu neuen Kraftwerken gerade eher wenig Beachtung von der Bundesregierung erfahren. Und umso wichtiger ist es ja auch, dass sich weiter für Klimagerechtigkeit eingesetzt wird. Und wie das Ende Mai in Hamm umgesetzt wurde, das erfahren wir gleich von Thea. Vorher hören wir aber erstmal Musik. Hier kommt Mars von JPD.

0: Das war JPD mit Mars. Ich bin Mali und ihr hört Zufunkt, die Radiosendung zu Klimagerechtigkeit hier in Münster. Wir haben jetzt gerade schon ein bisschen was über Gas beim Thema Heizen und Stromversorgung gehört und wir wissen die Hintergründe, weshalb es viel Kritik daran gibt. Und zum Thema Gas gab es deshalb auch vorletztes Wochenende ein Klimacamp in Hamm. Darüber berichtet uns heute unsere Gästin Thea ein bisschen. Thea war nämlich selbst auf dem Klimacamp. Ganz herzlich willkommen an dich, Thea.
1: Dankeschön.
0: Ja, und zum Einstieg erstmal die Frage, was ist denn überhaupt ein Klimacamp?
1: Ein Klimacamp könnt ihr euch vorstellen wie ein Festival. Es gibt zum einen große Zeltwiesen, aber auch kulturelles Programm, ganz viele Workshops zu politischen Themen. Außerdem gibt es eine KÜFA, das ist ein Kochteam, das steht für Küche für alle. Und dieses Team kocht, sodass das Camp dreimal am Tag mit Essen versorgt wird. Alle Leute helfen mit, indem sie Schichten bei verschiedenen Aufgaben übernehmen. Man kann sich zum Beispiel beim Schnippeln engagieren, spülen, die Toiletten sauber machen oder dafür sorgen, dass es allen gut geht. Ein Klimacamp ist auch ein Ort, an dem die Klimabewegung zusammenkommt, um sich auszutauschen und um sich zu vernetzen.
0: Das klingt ja total schön. Wie viele Menschen waren denn da und können alle dahin oder muss man vorher irgendwo politisch engagiert organisiert sein?
1: In Hamm auf dem Camp waren etwa 1500 bis 2000 Leute. Viele der Leute, die anreisen, sind natürlich schon in aktivistischen Gruppen aktiv, aber das ist überhaupt kein Muss. Alle Leute sind willkommen, das ganze Camp mitzumachen oder auch einfach kurz auf einen Besuch vorbeizuschauen für einen Rundgang oder um einen Workshop zu besuchen. Und es ist natürlich auch schön, wenn Menschen vorbeikommen, die vorher noch nicht so viel mit Klima am Hut haben. So kommen wir mit unterschiedlichen und neuen Leuten ins Gespräch und können mehr Perspektiven in unsere aktivistische Arbeit mit einbeziehen.
0: Ja, total super. Muss man sich denn da irgendwo vorher anmelden und kostet das was, wenn ich da hin will?
1: Man kann sich anmelden. Das hilft auch den Leuten, die das Camp organisieren, besser planen zu können und zu wissen, mit wie vielen Menschen sie in etwa rechnen können. Man kann aber auch einfach spontan vorbeikommen, ohne sich anzumelden. Das Ganze ist kostenlos bzw. basiert auf Spendenbasis. Weil die Organisation von dem Camp natürlich Geld kostet, wurde eine Spendendose aufgestellt, in die Menschen freiwillig etwas reintun konnten. Der Richtwert war dabei etwa 15 Euro pro Tag. Wer sich das aber nicht leisten konnte oder wollte, durfte trotzdem ganz normal am Camp teilnehmen. Das wird auch dadurch möglich, dass alle Leute Aufgaben übernehmen und ehrenamtlich mithelfen, wie es ihnen möglich ist. Die Veranstaltenden verdienen mit dem Camp kein Geld und alle Spendeneinnahmen gehen für Essen und die Organisierung des Camps drauf.
0: Ja, danke, dass du uns so ein bisschen erklärt hast, was das eigentlich für ein Ort ist. Jetzt interessiert uns natürlich auch, was war denn deine Motivation, dahin zu gehen?
1: Oh, da gibt es ganz verschiedene Gründe. Aus so einem Klimacamp kann man immer super gut mit neuen Leuten in den Austausch kommen und hat die Möglichkeit, sich zu verschiedenen aktuellen Themen zu besprechen. Darauf und vor allem auch auf die Unterhaltungen, Workshops und Diskussionsrunden hat sich total Lust. Hinzu kommt noch, dass man auf einem Klimacamp viele unterschiedliche Menschen trifft, die auch aus anderen Städten kommen oder in anderen politischen Kontexten aktiv sind. Und ich finde es immer total spannend, so Leute kennenzulernen und den eigenen Horizont zu erweitern. Ich habe mich aber auch darauf gefreut, ein paar alte Bekannte wieder zu treffen, die ich schon von anderen Klimacamps her kannte.
0: Ja, das klingt auf jeden Fall richtig schön. Was hast du denn dann dort so gemacht? Und gibt es vielleicht auch was, was dir jetzt so ganz konkret in Erinnerung geblieben ist?
1: Ich war bei einem Workshop dabei, der hieß Zwischen Krieg, Klima und Aufrüstung. Und in dem Workshop wurde darüber diskutiert, inwiefern Schutz und Selbstverteidigung abgesehen von oder auch ohne militärisches Handeln möglich ist. Es wurde auch ein Zusammenhang zwischen Krieg, fossilen Interessen und Klimakrise hergestellt. Den fand ich besonders spannend. Aber ich mag auch den Alltag auf so einem Camp total gerne. Und sich mit anderen Camp-Teilnehmenden während der Schichten zu unterhalten und ins Gespräch zu kommen, finde ich total schön. Irgendwann taucht man ein bisschen ab und vergisst, dass es zu Hause im Alltag auch anders ist. Solche Camps sind für mich wie eine kleine temporäre Utopie. Alle Leute achten aufeinander und übernehmen Aufgaben nach ihren Möglichkeiten. Auf dem Camp wollen wir rücksichtsvoll miteinander umgehen und bestehende Hierarchien abbauen.
0: Ja, jetzt hast du ja schon eine ganze Menge aus diesem Klimacamp erzählt, aber dieses Mal gab es ja auch einiges an so Ereignissen rund um dieses Klimacamp herum. Kannst du dazu noch ein bisschen was sagen?
1: Gerne. Zeitgleich gab es am Freitag und am Samstag verschiedene Blockadeaktionen von Ende Gelände und eine Großdemo gegen Gas in Hamm am Samstag.
0: Was genau meinst du denn mit Blockaden und warum macht man sowas?
1: Auf einer Blockade setzen oder stellen sich meistens eine Gruppe von Menschen irgendwo hin, um den gewohnten Ablauf zu stören. In Mülheim an der Ruhr wurde zum Beispiel die größte europäische Pipeline Europipe blockiert, die unter anderem Rohre für Nord Stream 1 und 2 geliefert hat. Außerdem wurden die Baustellenzugänge für die neuen Gaskraftwerke in Scholven und in Förde blockiert. In Mülheim wurde auch der Eingang von einem Stahlwerk des Panzerbauers KNDS blockiert. Die Blockade hat dazu geführt, dass an dem Tag in diesem Werk keine Waffen produziert werden konnten, mit denen woanders auf der Welt Menschen umgebracht werden. Solche Aktionen bezwecken natürlich nicht, dass sich sofort langfristig etwas ändert, aber es sorgt für Aufmerksamkeit und Medienpräsenz. So beschäftigen sich mehr Menschen mit unseren Themen und unsere Standpunkte werden gehört. Wir wollen unsere Forderungen ganz konkret an die Orte der Zerstörung bringen. Dahin, wo weiterhin durch fossile Energien unsere Umwelt zerstört wird. Und mit den Aktionen wollen wir das Fließband des fossilen Kapitalismus für einen Tag zum Stoppen bringen. So zeigen wir, dass ein Ausstieg aus fossilen Energien möglich und eine nachhaltige Zukunft denkbar ist.
0: Ja, du hattest gerade auch schon gesagt, es gab parallel auch an dem Samstag noch eine Demo, oder?
1: Ganz genau. Am Samstag war eine große Demo unter dem Motto Zukunft statt Gas, Energiewende verteidigen. Die Demo wurde von Greenpeace, Campact, Fridays for Future und dem BUND-Bundesverband organisiert. Es waren etwa 5000 Menschen da und 2000 davon haben mit einem Menschenbild ein bewegliches Windrad geformt und damit sogar einen neuen Weltrekord für das größte Windrad aufgestellt. Auch am Samstag wurde also ein starkes kreatives Zeichen für eine konsequente und sozial gerechte Energiewende gesetzt.
0: Ja, super spannend, deine Eindrücke auch zu hören. Ganz lieben Dank dir.
1: Von Greenpeace, Campact, Fridays for Future und dem BUND-Bundesverband organisiert. Es waren etwa 5000 Menschen da und 2000 davon haben mit einem Menschenbild ein bewegliches Windrad geformt und damit sogar einen neuen Weltrekord für das größte Windrad aufgestellt. Auch am Samstag wurde also ein starkes kreatives Zeichen für eine konsequente und sozial gerechte Energiewende.

0: Zeit kann manchmal echt auslaugend sein. Deswegen finde ich so Camps besonders schön, um neue Kraft zu tanken. Gerade so eine kleine Wochenendutopie gibt mir selber immer viel neue Energie und bringt hoffentlich auch frischen Wind in die Klimabewegung. Und deshalb auch die herzliche Einladung an alle, einfach mal vorbeizuschauen, falls ihr von einem Klimacamp in eurer Nähe erfahrt. Und da hinzugehen, die Leute sind bestimmt nett und freuen sich.
1: Ja, ich glaube, das ist schon die perfekte Überleitung für unser nächstes Lied. Es passt sehr gut. Es heißt Andere Welt und ist von Ilchi Wetto und Bukahara. Viel Spaß.

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1: Zurück bei Zufunkt, der Radiosendung zu Klimagerechtigkeit hier in Münster. Ich bin Mali und das war Andere Welt von Il Civetto und Bukahara. Wir kommen zu einem neuen Thema. Wir haben gerade ganz viel über Gas gesprochen und über Gasproteste in Hamm. Solltet ihr das verpasst haben, dann schaut mal bei nrvision.de vorbei. Da gibt es diese Sendung dann in Zukunft auch nochmal zum Nachhören. Und vor gut einem Jahr haben wir damals noch als Radio for Future über einen Kreisverkehr berichtet, der in den letzten 3 Monaten nun auch viel öffentlich diskutiert wurde. Heute wollen wir ein Update geben, denn es ist zu einer Entscheidung gekommen. Aber vielleicht wissen noch gar nicht alle, worum es eigentlich geht. Deswegen, Steffen, hol uns doch noch mal kurz ab.
2: Ja, es geht um einen Kreisverkehr zwischen Gievenbeck und dem Coesfelder Kreuz. An dem gibt es seit Jahren sehr viele Unfälle, bei denen Autofahrende, Radfahrende die Vorfahrt nehmen. Daher muss sich dort was ändern. Die Stadt beauftragte ein Gutachten, um zu klären, was passieren muss, damit es dort sicherer wird. Das Gutachten wurde schon 2019 vorgelegt und empfahl konkrete Umbaumaßnahmen am Kreisel, die sich auf Erkenntnisse der Unfallforschung stützten. Die Stadt wollte das umsetzen, tat es dann aber doch nicht.
1: Ja, warum hat denn jetzt die Stadt ein Gutachten beauftragt für mehr Sicherheit, aber dann die Empfehlungen darin nicht umgesetzt?
2: Ja, das war eine ganze Weile unklar. Inzwischen wissen wir aber, dass etwas dazwischen kam, nämlich eine neue Verkehrsprognose. Die Annahmen der Stadt darüber, wie viel Autoverkehr in Zukunft in

0: Münster unterwegs sein wird, führen im Modell dazu, dass dort, wo der Kreisverkehr ist, etwa 5000 Autos täglich mehr erwartet werden als heute. Und dafür könnte der Kreisverkehr dann möglicherweise nicht mehr ausreichen. Also passierte erstmal 5 Jahre gar nichts, bis dann 2024 die Unfallkommission plötzlich beschloss, statt der ursprünglich gutachterlich empfohlenen Umbauten am Kreisverkehr gleich einmal komplett Kahlschlag zu machen. Es sollte eine riesige Ampelkreuzung gebaut werden anstelle des Kreisels. Anfang 2025 berichtete dann die Verwaltung in den politischen Gremien, dass sie diesen Beschluss nun umsetzen werde. Die zuständige Bezirksvertretung West protestierte, dass die Politik überhaupt nicht in eine so weitreichende Entscheidung einbezogen wurde, aber die Verwaltung beharrte darauf, dass ihr keine Wahl bleibe und sie jetzt schnell handeln müsse, weil es ja so gefährlich sei. Dass sie sich davor 5 Jahre Zeit genommen hatte, in denen längst der Kreisel hätte verbessert werden können, das war da plötzlich vergessen.
1: Ja, jetzt werden einige vielleicht auch mitbekommen haben, dass es vor kurzem jetzt doch auch politische Entscheidungen gab. Wie kam es denn jetzt dazu?
0: Ja, die Bezirksregierung, zu deren Aufgaben es auch gehört, zu überwachen, dass die kommunalen Verwaltungen rechtmäßig handeln, die widersprach der Stadtverwaltung. Es sei sehr wohl möglich, hier die Politik entscheiden zu lassen. Und die Politik entschied dann zunächst, die Ampelkreuzung vorerst nicht weiter zu planen und das Gutachten von 2019 nochmal aktualisieren und darin dann die Ampelkreuzung und einen verbesserten Kreisverkehr vergleichen zu lassen. Anfang dieses Jahres lag dann das aktualisierte Gutachten vor und es besagte, dass unter den Gesichtspunkten Verkehrsfluss und Verkehrssicherheit die Ampelkreuzung insgesamt besser sei. Gerechnet wurde mit den Annahmen der Stadt über die Zunahme des Autoverkehrs. Nicht betrachtet wurden vom Gutachten allerdings wichtige andere Kriterien wie Klimaschutz, Flächenversiegelung, Kosten oder auch städtebauliche Ziele.
1: Aber ist nicht gerade die Abwägung von genau solchen Zielen dann auch Aufgabe der Kommunalpolitik?
0: Genau. Doch die SPD hatte sich jetzt zwischenzeitlich darauf versteift, dass sie für die Ampelkreuzung stimmen muss, wenn das Gutachten sagt, das sei besser. Die Koalition aus Grünen, SPD und Volt kam auch nach Aufschieben der Entscheidung nicht zu einer Einigung, denn wie auch die Linke, die Partei und ÖDP waren eben Grüne und Volt der Ansicht, dass unter der Berücksichtigung dieser anderen Kriterien, die ich genannt habe, die das Gutachten nicht betrachtet hat, klar eigentlich so ein verbesserter Kreisel vorzuziehen sei. Am 20. Mai beschloss dann der Rat mit den Stimmen von CDU, SPD und FDP die Ampelkreuzung. Grüne und Volt enthielten sich.
1: Ja, was heißt denn jetzt diese Entscheidung für die Stadt und natürlich auch ganz besonders für Gievenbeck?
0: Ja, zunächst mal bedeutet diese Ampelkreuzung knapp 2 Millionen Euro Umbaukosten. Dazu wird dann noch eine Fläche, die etwa knapp 6 Tennisfeldern entspricht, zusätzlich versiegelt und es werden diverse Bäume gefällt. Und dann darf man nicht vergessen, was der eigentliche Grund für die Ampelkreuzung war. Es werden damit etwa 5000 zusätzliche Autofahrten täglich an dieser Kreuzung ermöglicht. Entsprechend wird die Lärmbelastung für die Anwohnenden im Einzugsbereich der Kreuzung steigen.
1: Das ist natürlich jetzt auch was, das wird den Anwohnenden sicherlich nicht gefallen, oder?
0: Nein, dort hat sich auch vor der Entscheidung noch Widerstand formiert. Am 3. Mai protestierten auf der Insel dieses Kreisverkehrs Anwohnende für dessen Erhalt und Verbesserung. Leider vergeblich, denn die SPD war da nicht mehr umzustimmen. Doch neben den allgemeinen Problemen Klimaschädlichkeit, Flächenversiegelung und Mehrverkehr gibt es auch ganz unmittelbar spürbare Folgen für tausende GiebenbäckerInnen, die täglich mit dem Rad auf dem Weg in die Stadt und zurück diesen Kreisel passieren. Die werden in Zukunft täglich fast 1 Minute mehr Zeit mit Warten an dieser Ampel verbringen.
1: Ja, mehr Autoverkehr und mehr Wartezeiten für Radverkehr. Also dann doch ein Rückschritt für die Verkehrswende. Ist das mit der Ratsentscheidung jetzt gar nicht mehr zu verhindern?
0: Jein. Die IG Fahrradstadt, eine Initiative, die sich für ein fahrradfreundlicheres Münster einsetzt, prüft gerade ein Bürgerbegehren, mit dem die Entscheidung des Rates dann nochmal angefochten werden könnte. Dafür müssen jedoch fast 10.000 Unterschriften, wohlgemerkt auf Papier, von wahlberechtigten MünsteranerInnen gesammelt werden. Dann müsste der Rat erneut entscheiden und sollte er den Beschluss nicht aufheben, käme es dann zu einem Bürgerentscheid. Die Hürde ist also hoch, doch eine Petition zum Erhalt des Kreisverkehrs kam in kurzer Zeit immerhin auf fast 4.500 UnterzeichnerInnen.
1: Es besteht also doch Hoffnung, dass noch nicht das letzte Wort in dieser Sache gesprochen ist. Wir halten euch natürlich in den kommenden Sendungen auf dem Laufenden, wie ihr das Bürgerbegehren unterstützen könnt, sobald es gestartet ist. Die ganze Geschichte rund um den Kreisverkehr klingt sehr danach, dass das Vertrauen zwischen Verwaltung und Politik beim Thema Verkehrswende etwas beschädigt ist. Wie ist so deine Einschätzung dazu, Steffen?
0: Ja, ich denke, hier hat sich gezeigt, dass Politik und Verwaltung oft nicht ganz in dieselbe Richtung wollen. Bis zu einem gewissen Grad ist das ja auch okay, aber nach meinem Dafürhalten ist das Vorgehen der Verwaltung in diesem Fall dann doch ziemlich fragwürdig. Wer nur die Berichterstattung in der Lokalpresse verfolgt hat, die erst im Frühjahr das Thema so richtig aufgriff, bekam den Eindruck vermittelt, es gehe hier bei der ganzen Frage nur um Verkehrssicherheit. Genau das war auch das Bild, was die Verwaltung offenbar zeichnen wollte. Und wer kann schon dagegen sein, möglichst viele Unfälle zu vermeiden? Dass das aber höchstens die halbe Wahrheit ist, war nur für diejenigen ersichtlich, die die ganze Vorgeschichte auch schon seit 2019 und davor kannten. Denn erst mit diesem Kontext wird klar, wäre es in erster Linie darum gegangen, Unfälle zu verhindern, dann hätte sich die Verwaltung nicht erst 5 Jahre Zeit gelassen, sondern schon 2020 den Kreisverkehr sicher umgebaut. Dass sie das nicht getan hat, lässt sich einzig und allein damit erklären, dass es ihr offenbar wichtiger war, mehr Autoverkehr zu ermöglichen. Ohne dieses Ziel wäre die Option einer Ampelkreuzung nie auf den Tisch gekommen.
1: Was hättest du denn von der Verwaltung erwartet? Also, was wäre der richtige Umgang damit gewesen, dass halt diese Verkehrsprognosen auch ergeben haben, dass es zu viel Autoverkehr für diesen Kreisel geben könnte?
0: Ich hätte erwartet, dass genau das dann der Politik vorgelegt wird und dann eine Debatte geführt wird. Wollen wir so viel Autoverkehr? Wie passt das in die Ziele der Stadt, die zum Beispiel im Masterplan Mobilität beschlossen wurden? Und wie wollen wir zügiges Vorankommen mit dem Rad gegen das letzte Quäntchen Verkehrssicherheit abwiegen? Das alles wären strategische Fragen, die die Politik offen diskutiert hätte, um zu einer Entscheidung zu kommen. Aber stattdessen hat die Verwaltung gezögert, bis die Unfalllage so war, dass sie mit einem Beschluss der Unfallkommission das Ganze zu einer rein technokratischen Entscheidung verklären konnte, über die dann gar keine Diskussion mehr möglich sei. Und schon ließ sich die ganze politische Frage, wie viel Autoverkehr wir als Stadt denn noch wollen, hinter Sicherheitsargumenten verstecken. Das ist keine gute demokratische Kultur, finde ich. Da erwarte ich einfach einen transparenteren Umgang mit der Verwaltung, mit Politik und Öffentlichkeit.
1: Ja, wir bleiben wie gesagt dran, ob sich mit dem Bürgerbegehren eventuell nochmal was bewegt in dieser Sache. Ein gutes Zeichen wäre es allemal, wenn die Öffentlichkeit damit ein Zeichen setzt, dass die Verwaltung mit so einem Vorgehen dann halt auch nicht durchkommt. Das heißt, da kann sich nochmal was ändern und genau ganz passend dazu hören wir auch den nächsten Song. Er heißt Es könnte alles ganz anders sein und ist von Kapatult. Viel Spaß.

0: Das waren Kappatult mit Es könnte alles ganz anders sein und ihr hört Zufunkt, die Radiosendung zu Klimagerechtigkeit hier in Münster. Ich bin Mali und ich finde, das Lied passt eigentlich auch schon perfekt als Einstimmung auf unseren nächsten Block, denn da könnte eigentlich auch alles ganz anders sein. Besser auf jeden Fall. Denn im letzten Block soll es nochmal um ein ganz anderes Thema gehen, und zwar Migrationspolitik. Eva, magst du einmal erzählen, warum wir jetzt gerade heute darüber sprechen?
1: Ja, sehr gerne. Das liegt daran, dass bis heute die Umsetzung der GEAS-Reform in Deutschland erfolgen soll und sich ab heute eben einige Regelungen in Deutschland und auf EU-Ebene in der Migrationspolitik ändern.
0: Ja, erklär gerne doch mal, was ist denn die GEAS-Reform?
1: GEAS steht für Gemeinsames Europäisches Asylsystem und dahinter verbirgt sich ein Paket von europäischen Gesetzen und Verordnungen, die regeln sollen, wie Asylverfahren innerhalb der EU ablaufen. Offiziell geht es der EU darum, Verfahren zu vereinheitlichen und Mitgliedstaaten zu entlasten. Ich würde aber sagen, dass durch die GEAS-Reform vor allem die europäische Grenzpolitik massiv verschärft wird. Ein wichtiger Bestandteil der Reform sind die sogenannten Grenzverfahren. Das bedeutet, Menschen, die in Europa Asyl beantragen wollen, können zukünftig direkt an den Außengrenzen festgehalten werden, während über den Antrag entschieden wird. Das kann potenziell sehr viele Schutzsuchende betreffen. Besonders zu erwähnen ist dabei die sogenannte Fiktion der Nichteinreise. Menschen befinden sich dann zwar physisch auf europäischem Boden, gelten aber rechtlich nicht als eingereist. Das gab es schon, wird aber durch die GEAS-Reform nochmal ausgebaut. Dadurch werden auch die Möglichkeiten eingeschränkt, sich gegen Entscheidungen juristisch zu wehren. Außerdem wird es künftig stärker darum gehen, ob eine Person über einen sogenannten sicheren Drittstaat eingereist ist und die individuelle Fluchtgeschichte rückt in den Hintergrund.
0: Kannst du das mit den sicheren Drittstaaten nochmal genauer erklären?
1: Ja, sehr gerne. Sichere Drittstaaten sind nämlich ein sehr gutes Beispiel, um die Logik dieser GEAS-Reform zu verstehen. Asylanträge können als unzulässig abgelehnt werden, wenn Schutzsuchenden unterstellt wird, dass sie bereits in einem anderen Staat außerhalb der EU Schutz hätten finden können. Ihre Fluchtgründe werden dann eben häufig gar nicht mehr inhaltlich geprüft. Stattdessen soll dann die Abschiebung in diesen sicheren Drittstaat erfolgen. Einen begründeten Zweifel an der tatsächlichen Sicherheit einiger Drittstaaten gab es bisher auch schon. Durch die GEAS-Reform werden die Anforderungen an solche Staaten aber nochmal deutlich abgesenkt. Künftig müssen diese Länder nicht einmal mehr die Genfer Flüchtlingskonvention vollständig umgesetzt haben. Bereits die Einhaltung einzelner Mindeststandards kann ausreichen. Zudem können unter Umständen sogar nur bestimmte Regionen eines Staates als sicher eingestuft werden. Dabei besteht die Gefahr, dass Schutzverantwortung zunehmend an Staaten außerhalb Europas ausgelagert wird. Dabei kann es zu Menschenrechtsverletzungen und Kettenabschiebungen kommen, bei denen Betroffene letztlich wieder in ihre Herkunftsländer zurückkommen. Außerdem kann die Bundesregierung leichter neue solcher Drittstaaten festlegen. Die GEAS-Reform ist damit insgesamt Teil eines größeren Trends in der Migrationspolitik. Schon seit einigen Jahren kann man ziemlich genau sehen, wie diese immer schärfer und menschenfeindlicher wird. Migration wird dabei häufig als Sicherheitsproblem dargestellt. Statt über Dinge wie globale Ungleichheit, Fluchtursachen wie auch die Klimakrise oder Kriege zu sprechen, konzentriert sich die politische Debatte auf Grenzsicherung und Abschiebung. Gleichzeitig werden die europäischen Außengrenzen immer stärker militarisiert. Es entstehen neue Überwachungsstrukturen, neue Lager und neue Möglichkeiten, Menschen von der Einreise abzuhalten. Damit setzt europäische Migrationspolitik im Moment besonders stark auf Abschottung.
0: Ja, danke dir für die Erklärung. Neben GEAS wird jetzt ja auch noch über andere Maßnahmen geredet. Welche sind denn das?
1: Ein Beispiel dafür ist die Europäische Rückführungsverordnung. Sie soll Abschiebungen innerhalb der EU erleichtern und beschleunigen. Geplant sind dabei unter anderem längere Haftmöglichkeiten für Menschen mit Abschiebebescheid. Eine Sache, die dabei ebenfalls häufiger im öffentlichen Diskurs ist, sind die sogenannten Return Hubs. Das sind Abschiebezentren außerhalb der EU. Menschen können dorthin gebracht und festgehalten werden, bis die Abschiebung stattfindet, und die Bedingungen dort sind meist ziemlich schlecht.
0: Bei den Veränderungen jetzt geht's aber ja auch nicht nur um Grenzpolitik und um Abschiebungen, oder?
1: Genau. In Deutschland zum Beispiel sollen die sogenannten Integrationskurse eingeschränkt und deutlich schlechter zugänglich gemacht werden. Mit diesen Integrationskursen wurde 2005 erstmals ein Instrument geschaffen, das Spracherwerb und gesellschaftliche Teilhabe miteinander verbinden sollte. Jetzt wird diese Unterstützung massiv eingeschränkt. Die Folgen davon sind riesig. Bundesweit waren bisher ungefähr 44%, also fast die Hälfte, der Teilnehmenden in diesen Integrationskursen nur auf freiwilliger Basis zugelassen. Durch die neue Regelung müssten diese Menschen den Kurs selbst bezahlen, was den meisten Geflüchteten offensichtlich nicht möglich ist. Außerdem hat das Bundesinnenministerium angekündigt, die unabhängige Verfahrensberatung, also die Beratung von Schutzsuchenden, ab 2027 nicht mehr finanzieren zu wollen. Damit würde für Menschen in Asylverfahren eine zentrale Unterstützung wegfallen.
0: Ja, passiert zu diesen ganzen Veränderungen denn auch was hier in Münster?
1: Ja, vor 2 Wochen hat eine Podiumsdiskussion mit 150 BesucherInnen zu dem Thema stattgefunden, mit ganz unterschiedlichen Akteurinnen aus Universität, von einer Beratungsstelle hier in Münster, der GGUA, und aktivistischen Perspektiven. Heute war außerdem eine Demonstration durch die Stadt, in der ebenfalls unterschiedliche Organisationen zu Wort gekommen sind. Es gibt viele Initiativen, die sich in Münster mit dem Thema beschäftigen. Das sind zum Beispiel Welcome Münster, CI Münster, Rosa oder auch das Tauschsystem gegen die Bezahlkarte. Dazu können wir ja vielleicht auch nochmal in weiteren Sendungen reden. Zum Beispiel auf der Instagram-Seite Bündnis-gegen-Abschottung kann man weiterhin auf dem Laufenden bleiben über Aktionen, die hier in Münster stattfinden.
0: Ja, sehr gut. Das ist ja eben auch ein ganz wichtiges Thema, für das wir auf die Straße gehen sollten. Und das ist nicht das einzige Thema. Und deswegen ist es eigentlich schon die perfekte Überleitung zu unserem abschließenden Ankündigungsblock. Denn nicht nur zu dem Thema, aber generell passieren ganz, ganz viele Dinge auch in nächster Zeit in Münster, richtig?
1: Genau. Besonders der 13. Juni, den könnt ihr euch vormerken. Da passiert nämlich richtig viel. Es gibt zum einen einen Kletterskillshare von Ende Gelände und Treibhausdefekt. Der findet ab 12 Uhr im Zimmermannschen Wäldchen statt am 13.06. Außerdem ist an dem Tag Viertelfest in Mauritz und im Erfurtviertel. Und an demselben Tag ist 40 Jahre AIDS-Hilfe-Feier in der B-Side. Da gibt's ein Abendprogramm mit Tickets, aber vorher finden auch schon Dinge statt. Und Thea, was findet denn noch am 13.06. statt?
2: Auch am 13.06. von 11 bis 21 Uhr in der KSHG Frauenstraße 3 bis 6 findet eine Ausstellung statt, die heißt Die leeren Schulbänke, Ausstellung gegen das Vergessen, und ist in Gedenken an die Massaker im und die Luftangriffe auf den Iran und handelt davon, wie besonders Kinder unter Krieg, Gewalt und Vertreibung leiden.
0: Ja, und weiter geht's dann mit Veranstaltungen am 23.06. Da findet nämlich das geografische Kolloquium der politischen Geografie statt. Eigentlich eine Uni-Veranstaltung mit quasi Vorträgen, aber am 23.06. läuft um 16.15 Uhr der Film Kein Land für Niemand im Schloss. Und der Regisseur ist auch dabei und erzählt vom Film und der Eintritt ist frei. Das heißt, wer sich nochmal mit dem Thema Migration beschäftigen möchte, das wäre auch eine sehr gute Anlaufstelle. Und dann passieren noch mehr Dinge, Eva, oder?
1: Und als letztes, kurz vor unserer nächsten Sendung am 10.07., ist am 4. Juli Widersetzen in Erfurt. Dort wird sich gegen die AfD widersetzt. Bustickets von Münster aus findet ihr auf der Seite von Widersetzen.
0: Ja, und das war's auch wieder mit Zufunkt heute mit dieser Sendung. Danke, dass ihr alle hier mit mir im Studio wart. Danke, Thea, dass du extra dazugekommen bist, um vom Klimacamp zu erzählen. Dann natürlich nochmal ein ganz riesiges Dank an Felo, der uns heute wunderbar hat klingen lassen, und an das Medienforum, das wir hier produzieren können. Und ihr könnt natürlich nächstes Mal wieder einschalten. Du hast es gerade schon gesagt, am 10. Richtig. Läuft unsere nächste Sendung. Bleibt auf jeden Fall gespannt. Und bleibt rebellisch, denn das war's mit Zufunkt. Ich bin Mali und wir schalten uns aus mit ein Spiel von Marlo Großhardt und Pia.

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1: Ich bin Dirk Zeitler. Elon Musks Weltraumfirma SpaceX ist bei ihrem Rekordbörsengang mit einem Plus von gut 11% in den Handel gestartet. Der erste Kurs wurde bei $150 festgestellt nach einem Ausgabepreis von $135. Musk wird damit durch seine Beteiligungen an SpaceX und dem Elektroautobauer Tesla zum ersten Menschen mit einem Billionenvermögen, zumindest auf dem Papier. Gut 21 Millionen Rentnerinnen und Rentner in Deutschland haben ab Juli etwas mehr auf dem Konto. Der Bundesrat hat der Erhöhung der monatlichen Bezüge um 4,24% zugestimmt. Die Steigerung orientiert sich wie immer an der allgemeinen Lohnentwicklung.
2: Bei einer Standardrente und 45 Beitragsjahren macht die Erhöhung ein monatliches Plus von knapp 78 Euro aus. Damit steigen die Renten stärker als die Inflation. Bundesarbeitsministerin Baas sprach im Vorfeld denn auch von einer spürbaren Anpassung. Gleichzeitig betonte sie, dass ordentliche Renten kein Luxus sein dürften, sondern eine Frage der Leistungsgerechtigkeit. Tanja Wagner, Nachrichtenredaktion.
1: Die russische Armee hat nach Angaben von Kreml-Chef Putin mehr als 700.000 Soldaten im Einsatz im Gebiet des Ukraine-Kriegs. Das sagte er bei einem Gespräch mit Soldaten im Kreml anlässlich des Nationalfeiertags. Vor den Soldaten gab sich der russische Staatschef weiter siegesgewiss in dem vor mehr als 4 Jahren von ihm befohlenen Angriffskrieg gegen die Ukraine. Schritt für Schritt, nicht so schnell, wie wir gerne würden, aber wir schreiten trotzdem voran, sagte Putin. Zum Sport. Nach Mexiko und Kanada steigt in der Nacht der dritte Gastgeber in die Fußball-Weltmeisterschaft ein. Die USA sind gegen Paraguay gefordert und hoffen auf einen Auftaktsieg. Vor Spielbeginn wird eine eigene Zeremonie gefeiert, unter anderem mit Superstar Katy Perry.
3: Dritter großer Anpfiff, dritte große Eröffnungsparty, Schauplatz Los Angeles. Gastgeber USA ziehen alle Register. Eine 1,5 Stunden lange Multikulti-Show bildet den Auftakt mit Katy Perry, Sängerin Tyler, die schon in Mexiko dabei war. Außerdem K-Pop-Star Lisa, die Rapper Future und Raymer und die brasilianische Sängerin Anita. Präsident Trump kommt nicht an seiner Stelle, guckt aus Minister Rubio sich das Spiel gegen Paraguay an. Aus den USA, Tina Eck.
1: Die deutsche Nationalmannschaft startet dann am Sonntag gegen Curaçao in die WM.
4: Das Wetter. Heute Abend bleibt es erstmal ungemütlich, meist stark bewölkt, hier und da auch noch ein bisschen Regen. Im Laufe der Nacht zieht der dann mehr und mehr ab, dabei Temperaturen zwischen 15 bis 10 Grad. Am Samstag geht es dann ähnlich weiter mit vielen Wolken, auch Schauern, vor allem im Norden von NRW. Im Tagesverlauf wird das dann allerdings alles freundlicher und wir kriegen Höchstwerte zwischen 18 und 21 Grad.
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4: Mit der A1 Münster Richtung Osnabrück zwischen Lengerich und Kreuzlotte Osnabrück 1 Kilometer 7 Minuten. A2 Dortmund Richtung Oberhausen zwischen Recklinghausen Ost und Kreuz Recklinghausen 2 Kilometer 20 Minuten. Und die A57 nach Köln Richtung Krefeld zwischen Kreuz Meerbusch und Krefeld Zentrum 1 Kilometer, dauert 7 Minuten länger. Euch allen unterwegs eine gute und sichere Fahrt.
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4: Gestern ist die Fußball-Weltmeisterschaft offiziell gestartet und passend dazu hat Ecuador sich jetzt was Nettes überlegt. Zur WM werden dann nämlich Bier und Wein günstiger. Man setzt einfach die entsprechende Steuer aus. Deutschland spielt in der Gruppenphase ja auch gegen Ecuador und ich persönlich hoffe jetzt einfach, dass die Spieler der Nationalmannschaft Ecuador dann vielleicht auch einfach öfter und beherzter zum Bier oder zum Wein greifen und auch einfach nicht mehr so gut zielen, ne? Und dann auch einfach ein bisschen lässiger verteidigen. Mit so einem lustigen Lächeln auf dem Gesicht. Hier kommt Justin Timberlake. Can't Stop the Feeling. Ich bin Leo Arigi.

0: Seit einer guten Viertelstunde wird gekickt in Toronto. Da spielt die kanadische Nationalmannschaft gegen Bosnien-Herzegowina. Für die Deutschen geht es dann am Sonntag das erste Mal los. Das erste Gruppenspiel gegen Curaçao. Und das können wir nochmal richtig genießen, weil Anstoß ist um 19 Uhr. Ja, da dürfen wir nochmal so richtig ausgelassen jubeln. Und was da alles noch dazugehört. Danach wird es ein bisschen schwieriger, Lautstärke technisch. Zum Beispiel gegen Ecuador spielen wir an einem Donnerstag um 22 Uhr. Wir wollten mal von euch wissen, wie ist denn so eure Stimmung zur WM?
1: Gut, Deutschland wird Weltmeister.
2: Gut, oder? Ja.
3: Ich freue mich sehr.
2: Interessiert mich ein Scheiß.
4: Fahne hoch, die weht. Und wir werden auf jeden Fall sehr weit kommen.
2: Ich weiß jetzt nicht, ob ich viel schauen werde, auch weil es in den USA stattfindet und so. Ja, vielleicht so Public Viewing-mäßig.
5: Verhalten pessimistisch.
6: Also ich habe jetzt gerade gehört, man braucht ein Abonnement, um sich die WM anzuschauen. Das feiere ich gar nicht.
7: Ich hoffe, die Jungs haben Spaß und dass das hier so ein bisschen rüberschwappt. Ne?
8: Let's go, Deutschland.
0: Also ich würde sagen, da war doch alles dabei, oder? Nochmal zur Info ganz kurz, zum Abonnement ganz kurz. Das braucht ihr nur, wenn ihr wirklich alle Spiele schauen wollt. Die deutschen Spiele, die laufen alle im Free-TV, entweder im ZDF oder im Ersten, sowohl wie beide Halbfinale und auch das Finale. Und dann würde ich doch sagen, freuen wir uns auf eine schöne WM.

0: Das Wetter.
1: Heute Abend bleibt es bei uns in NRW weiter dicht bewölkt. Dazu fällt gebietsweise noch leichter Regen. Im Laufe der Nacht lässt der dann aber langsam nach. Dazu Temperaturen zwischen 15 und 10 Grad. Am Samstag bleibt es zunächst bewölkt, vor allem im Norden. Da sind noch einzelne Schauer drin. Später wird es dann trockener. Dazu gibt es 18 bis 21 Grad.
0: NRW Verkehr.
1: Mit der A57 Köln Richtung Krefeld zwischen Kreuz-Meerbusch und Krefeld Zentrum. 1 Kilometer, das dauert 7 Minuten länger. Euch allen unterwegs eine gute und sichere Fahrt.
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1: Und natürlich haben wir auch prominente Unterstützung bei der Fußball-Weltmeisterschaft 2026. Die Stars aus dem besten Mix. Zum Beispiel Marc Forster, der guckt natürlich auch gerne Fußball.
2: Früher habe ich gerne alleine geguckt, so in aller Ruhe. Mittlerweile finde ich es eine super Möglichkeit, unter Leute zu kommen. Dieses Gefühl da zu kriegen, wenn man im Stadion ist. Meistens sehe ich ja Zweitligaspiele, wenn ich jetzt ins Fußballstadion gehe. Ich bin halt oft beim FCK und ab und zu bei Hertha. Mag es eigentlich am liebsten, tatsächlich im Stadion zu gucken.
1: Ja, ist auch wirklich geil, muss man sagen. Marc Forster kommt jetzt hier mit einem Lied. Ich bin Leo Arrigi.

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0: Am Sonntag gibt's Torte im Weißen Haus. Donald Trump wird 80 Jahre alt. So, Comedian Hannes Höfer ist zwar nicht eingeladen, wäre wahrscheinlich auch nicht hingegangen, aber also er hat sich trotzdem gefragt, wie sieht Donalds Geburtstag wohl aus? Er hat da eine klare Vorstellung.
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2: Ja, Freunde, wie feiert Donald Trump wohl seinen 80. Ja, erstmal morgens aufstehen. Mist, Handy leer. Wieder beim SpongeBob-Kuchen eingepennt. Danach kommt Melania rein und sagt dann sowas wie: Alles Gute, Donald. Falls dich wer fragt, du bist Präsident. Und wenn du rausgehst, denk dann Hose anziehen. Dann wird sich kurz frisch gemacht, der Fifi gefüttert, gekämmt und danach auf den Kopf gesetzt. Auf dem Weg zum Frühstück wird überlegt, ob Australien vielleicht nicht doch zu Texas gehören sollte. Aber morgen ist ja auch noch ein Tag. Dann gibt's erstmal lecker Karottenkuchen und ein Glas Möhrensaft. Das ist gut für die Haut. Keine Zeit zum Ausruhen. Die ganzen Lappen von Staatschefs wollen ja gratulieren. Ach guck, selbst aus China kam was. Ist aber auf Chinesisch, das kann er nicht lesen. Findet aber die Zeichen ganz lustig. WhatsApp vom März. Alles Gute aus Deutschland. Freue mich auf die Party heute Abend. Dann ist Donald kurz traurig, weil früher hatte er richtig gefeiert mit seinem Kumpel Jeff. Und heute bleibt ihm nur noch Rambo Zambo mit Fritze. 18 Uhr. Sauer. Gab wieder keinen Friedensnobelpreis, aber auch keine neuen Anklagen. Guter Tag. In diesem Sinne, und das wünsche ich Donald wirklich, ich hoffe auf baldigen Ruhestand. Dein Hannes.
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1: Ich bin Thomas Brock. Frauen und Kinder besser vor sexueller Gewalt schützen, das war ein zentrales Thema der Justizministerkonferenz in Hamburg. Die Ressortchefs von Bund und Ländern wollen unter anderem längere Verjährungsfristen für schwere Sexualdelikte und schärfere Regeln, um geplante Taten zu verhindern.
2: Konkret soll die Verjährungsfrist für schwere sexuelle Übergriffe von bisher 5 auf 20 Jahre steigen. Außerdem wollen die Justizminister erreichen, dass geplante Sexualstraftaten künftig früher aufliegen, auch dann, wenn sie in Chatgruppen oder auf Online-Plattformen vorbereitet werden. Wer von solchen Plänen erfährt, soll sie künftig melden müssen. Keine Einigung gab es dagegen beim sogenannten nur Ja heißt Ja-Modell. Hier wollen einige Länder das Sexualstrafrecht weiter verschärfen, andere sehen noch Klärungsbedarf. Zoe Tessovali, Nachrichtenredaktion.
1: Apotheken sollen künftig mehr Leistungen wie Impfungen, Vorsorge und Tests anbieten können. Eine entsprechende Reform der schwarz-roten Koalition hat den Bundesrat passiert. Künftig sollen Apotheken unter anderem Angebote zur Vorbeugung und Früherkennung machen, etwa bei Herz-Kreislauf-Erkrankungen, Diabetes oder rund ums Rauchen. Außerdem sollen sie mehr Schutzimpfungen anbieten können. Die Weltraumfirma SpaceX von Elon Musk ist bei ihrem Rekordbörsengang mit einem Plus von gut 11% in den Handel gestartet. Der erste Kurs wurde bei $150 festgestellt, nach einem Ausgabepreis von $135.
3: Die SpaceX-Aktie legt einen Raketenstart hin. Gründer Elon Musk wird damit durch seine Beteiligungen an SpaceX und Tesla zum ersten Menschen mit einem Billionenvermögen, zumindest auf dem Papier. SpaceX verkaufte mehr als 555 Millionen Aktien zu einem Ausgabepreis von $135 pro Stück und nahm damit $75 Milliarden ein. Aus den USA, Tina Eck.
1: Der Papst im Pech wegen technischer Probleme an seinem Flugzeug hat sich die Heimreise Leos XIV. Von seinem einwöchigen Spanienbesuch verzögert. Die Maschine der spanischen Fluggesellschaft Iberia konnte auf dem Flughafen der Kanareninsel Teneriffa nicht abheben. Glücklicherweise stand aber auch ein Flugzeug des spanischen Königs Felipe auf dem Rollfeld. Nach längerer Wartezeit flog der Papst dann am Abend mit der Königsmaschine zurück nach Rom.
4: Das Wetter. Der Abend bleibt bei uns in NRW ziemlich grau. Viele Wolken sind unterwegs. Hier und da kommt auch noch ein Schauer runter. Das wird in der Nacht dann immer weniger. Dazu Tiefstwerte zwischen 15 und 10 Grad. Der Samstag startet dann erst mit Wolken. Richtung Nachmittag klärt sich das allmählich auf. Es können aber über den ganzen Tag immer wieder Schauer runterkommen. Dazu gibt's maximal 21 Grad.
5: NRW Verkehr.
4: Und da ist aktuell alles frei. Euch unterwegs eine gute und sichere Fahrt.
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4: Jennifer Lopez und ihr Ex-Mann Ben Affleck probieren immer noch das gemeinsame Haus loszuwerden. Steht schön in Los Angeles in einem sehr exklusiven Viertel. Haus aber auch sehr teuer. Und was ich auch geil finde, wenn man sich diese Listing mal anguckt auf der kalifornischen Maklerseite, dann ist ja auch der Sexraum ausgewiesen von J-Lo und Ben. Ja, also weiß ich nicht, ob man da mit den wilden Geistern von den beiden irgendwie wohnen will. Jennifer Lopez jetzt hier mit Musik. Lieber, ich bin Leo Arregui.

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0: Das Wetter.
1: In den Abend geht's mit einem ziemlich zugezogenen Himmel. Gebietsweise fällt noch leichter Regen. Später in der Nacht wird's dann langsam trockener. Dazu Temperaturen zwischen 15 und 10 Grad. Der Samstag bleibt ähnlich wie heute mit vielen Wolken und örtlich Schauern. Dazu maximal 21 Grad.
0: NRW Verkehr.
1: Mit der A2 Dortmund Richtung Oberhausen zwischen Recklinghausen Ost und Kreuz Recklinghausen. 2 Kilometer, 11 Minuten. Euch allen unterwegs eine gute und sichere Fahrt.
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1: So, 22.30 Uhr durch. Da hat man entweder das Zeitmanagement komplett durcheinander gebracht und ist jetzt schon hackedicht auf dem Weg nach Hause. Oder es geht erst richtig los. Und für all diejenigen, jetzt Musik von Bibi Rexha, New Religion. Könnt ihr mal richtig schön wach werden nochmal, soll ich euch abtanzen. Ich bin

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0: So Leute, fast 6 Wochen Fußball-Weltmeisterschaft liegen jetzt vor uns.
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0: Ja, ich würde mich mal so weit aus dem Fenster lehnen und sagen, da freuen sich selbst Hardcore-Fußball-Fans auf vielleicht am einen oder anderen Abend mal ein bisschen Alternativprogramm. Das hat für uns Film- und Serienexperte Jörg Albrecht mit, er schreibt hier selbst, garantiert fußballfreien Streaming-Tipps.
2: Versprochen. Gibt mir auch Gelegenheit, heute eine Serie zu empfehlen, die schon ein paar Tage auf Prime Video verfügbar ist und die ich richtig gut finde. Und das ist die ungewöhnliche Superhelden-Serie Spider-Noir.
3: Früher war ich die Spinne, der Held dieser Stadt. Immer wachsam, immer bereit, herbeizueilen und alle zu retten.
2: Nach einem Schicksalsschlag vor 5 Jahren ist Spider-Man, der in New York für Sicherheit gesorgt hat, abgetaucht. Und weil das Verbrechen aber nicht schläft, in der Stadt, die niemals schläft, sehnt man sich nach einem neuen Helden.
3: Ich hoffe, Sie werden einen finden.
4: Du warst früher.
3: Ich weiß, wer ich früher war und was aus mir geworden ist.
2: Ja, ein Satz, der perfekt auch auf den Mann zutrifft, der hier die Spinne spielt, nämlich Nicolas Cage.
0: Und der ist der mit Abstand älteste Spider-Man, den wir bislang gesehen haben. Sollte Cage nicht in grauen Vorzeiten mal Superman spielen?
2: Das sollte und das wollte er auch. Dann ist es aber leider nur der Ghost Rider geworden. Aber als gealterte und leidgeprüfte Spinne, da ist er die perfekte Besetzung in einer klasse Serie, die man sich in 2 Versionen angucken kann. Entweder, wie es heißt, in authentischem Schwarz-Weiß oder aber in echter Vollfarbe. Ich empfehle erstes, denn Spider-Noir spielt in den 1930er Jahren und hat den Look der Detektivkrimis aus dieser Zeit.
0: Nicht ganz so weit zurück geht's in der 2. Serie, Star City. Die spielt Ende der 60er, Anfang der 70er Jahre.
2: Ja, Star City ist ein Ableger der gefeierten Serie For All Mankind. Schon in der ging's ja um das Wettrennen im All zwischen den USA und der Sowjetunion. Nur, dass der Fokus jetzt in Star City auf den Vorgängen im Raumfahrtzentrum der UdSSR liegt. Das heißt Ziosny Gorodok oder auf Englisch eben Star City.
5: Die Amerikaner sind an eure Pläne für die Mondbasis gekommen. Offenbar arbeitet jemand in Star City für die andere Seite.
2: Was Star City so besonders und auch packend macht, die Serie erzählt von einer alternativen Realität, in der gewinnt nämlich die Sowjetunion den Wettlauf zum Mond. For All Mankind muss man dafür übrigens nicht kennen, aber wäre natürlich direkt auch noch eine Empfehlung. 5 Staffeln For All Mankind als Binge-Watching-Programm. Dazu wäre es allerdings nicht schlecht, wenn man kein Fußballfan ist.
0: Star City läuft auf Apple TV, Spider-Noir bei Prime Video. Das sind unsere garantiert fußballfreien Streaming-Tipps. Dank Film- und Serienexperte Jörg Albrecht.
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1: Ich bin Thomas Brockt. Wenn ein Deutscher das Kind einer ausländischen Frau anerkennt, kann das Aufenthaltsrechte sichern. Der Bundestag hat nun ein Gesetz verabschiedet, das Betrug mit der Anerkennung solcher Vaterschaften stoppen soll. Künftig muss die Ausländerbehörde dem zustimmen.
2: Im Visier der Gesetzgeber stehen Betrüger, die Vaterschaften für Kinder anerkennen, obwohl sie weder der biologische Vater sind, noch eine Beziehung zur Mutter haben und sich dafür bezahlen lassen. Das kann im Gegenzug Zugang zu Sozialleistungen und Aufenthaltstiteln sichern. In Niedersachsen hatte das ein Mann bei gleich 47 Kindern getan. Ein lukratives und perfides Geschäft, warnt deshalb die Union. Tanja Wagner, Nachrichtenredaktion.
1: Mehr als 3 Monate nach Beginn des Iran-Kriegs rückt ein Abkommen zwischen Washington und Teheran zur Beendigung der Kämpfe in greifbare Nähe. Laut Pakistans Regierung, die zwischen den Konfliktparteien vermittelt, haben sich Vertreter beider Seiten über ein Abkommen verständigt. Pakistan arbeite nun eng mit den USA und dem Iran zusammen, um die nächsten Schritte zu finalisieren, heißt es. Ein solches Rahmenabkommen würde zunächst vertiefte Verhandlungen um ein mögliches Ende des Kriegs nach sich ziehen. Frauen und Kinder besser vor sexueller Gewalt schützen, das war ein zentrales Thema der Justizministerkonferenz in Hamburg. Die Ressortchefs von Bund und Ländern wollen unter anderem längere Verjährungsfristen für schwere Sexualdelikte und schärfere Regeln, um geplante Taten zu verhindern.
3: Konkret soll die Verjährungsfrist für schwere sexuelle Übergriffe von bisher 5 auf 20 Jahre steigen. Außerdem wollen die Justizminister erreichen, dass geplante Sexualstraftaten künftig früher auffliegen, auch dann, wenn sie in Chatgruppen oder auf Online-Plattformen vorbereitet werden. Wer von solchen Plänen erfährt, soll sie künftig melden müssen. Keine Einigung gab es dagegen beim sogenannten Nur-Ja-heißt-Ja-Modell. Hier wollen einige Länder das Sexualstrafrecht weiter verschärfen, andere sehen noch Klärungsbedarf. Zoe Tessovali, Nachrichtenredaktion.
1: Die Weltraumfirma SpaceX von Elon Musk ist bei ihrem Rekordbörsengang mit einem Plus von gut 11% in den Handel gestartet. Der erste Kurs wurde bei $150 festgestellt, nach einem Ausgabepreis von $135. Musk wird damit durch seine Beteiligungen an SpaceX und dem Elektroautobauer Tesla zum ersten Menschen mit einem Billionenvermögen, zumindest auf dem Papier.
4: Das Wetter. Heute Abend bleibt es erstmal ungemütlich, meist stark bewölkt, hier und da auch noch ein bisschen Regen. Im Laufe der Nacht zieht der dann mehr und mehr ab, dabei Temperaturen zwischen 15 bis 10 Grad. Am Samstag geht es dann ähnlich weiter mit vielen Wolken, auch Schauern, vor allem im Norden von NRW. Im Tagesverlauf wird das dann allerdings alles freundlicher und wir kriegen Höchstwerte zwischen 18 und 21 Grad.
0: NRW Verkehr.
4: Mit der A2 Dortmund Richtung Oberhausen zwischen Recklinghausen Süd und Kreuz Recklinghausen. 1 Kilometer, 7 Minuten obendrauf. Euch allen unterwegs eine gute und sichere Fahrt.
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4: Einen schönen Abend euch, hier ist Leo Arregui im besten Mix, jetzt mit Musik von Holly Humberstone, britische Singer-Songwriterin, wird dieses Jahr 27 Jahre alt. Und wenn man mal so auf Wikipedia liest, dann schreiben da die Leute, ja, sie hat so einen dunklen Pop-Sound, etwas düsterer. Und dann hat mir jetzt hier die Musikredaktion das Lied reingelegt. Also dunkler Pop-Sound, das höre ich jetzt hier nicht raus. Aber gut, die Nummer ist trotzdem schön. To love somebody.

0: Robert Malz an diesem Freitagabend.
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0: Gestern fulminant ins Turnier gestartet. Mexiko haben ja 2:0 gewonnen gegen Südafrika. Am Sonntag ist es auch für die deutsche Nationalmannschaft soweit. Zu einer noch recht humanen Anpfiffzeit um 19 Uhr geht's los. Wir spielen gegen Curaçao. Die haben sich dieses Jahr ja auch zum ersten Mal überhaupt für eine Weltmeisterschaft qualifiziert. Und wir wollten natürlich im Vorhinein mal so ein bisschen wissen, was ist denn das eigentlich so, Curaçao? Hier steht jetzt kleine Karibikinsel. Mehr Informationen wurden mir nicht gegeben. Der Rest kommt jetzt von Kollege Robert Jans. Der macht mal den Curaçao-Check.
2: Vielleicht habt ihr euch Curaçao ja auch schon mal gegönnt. Im Glas. Schließlich ist der blaue Likör nach unserer kleinen, aber feinen Insel benannt. Der wird aus der Schale der sogenannten La Rara-Orange gemacht. Überraschung, die ist gar nicht blau. Ist alles künstlich, soll halt einfach geil aussehen. Jetzt aber mal ein bisschen Erdkunde. Curaçao liegt in der südlichen Karibik, etwa 60 Kilometer nördlich der venezolanischen Küste. Geografisch liegt sie in Amerika. Politisch ist sie jedoch ein autonomer Teil des Königreichs der Niederlande. Und übrigens, falls ihr mal Geburtstag feiern möchtet auf dieser Trauminsel, wundert euch nicht, niemand wird den Geburtstagskuchen anschneiden. Der wird erst ganz am Ende gegessen, quasi beim Gehen. Ciao. Ach nee, eine Sache noch. In der Hauptstadt von Curaçao gibt es übrigens ganz viele bunte Häuser. Der Legende nach hat das ein Gouverneur 1817 angeordnet. Durch die ursprünglich weißen Fassaden hat der feine Herr Kopfschmerzen bekommen. Die Sonne hat ihn so geblendet. Naja, vielleicht wohl auch einfach zu viel Likör aus der La Rara Orange gesoffen. Wir werden es nie erfahren.

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0: Das Wetter.
1: Heute Abend bleibt es bei uns in NRW weiter dicht bewölkt. Dazu fällt gebietsweise noch leichter Regen. Im Laufe der Nacht lässt der dann aber langsam nach. Dazu Temperaturen zwischen 15 und 10 Grad. Am Samstag bleibt es zunächst bewölkt, vor allem im Norden. Da sind noch einzelne Schauer drin. Später wird es dann trockener. Dazu gibt es 18 bis 21 Grad.
0: NRW Verkehr.
1: Mit der A2 Dortmund Richtung Oberhausen zwischen Recklinghausen Süd und Kreuz Recklinghausen. 1 Kilometer, da dauert es 5 Minuten länger. Euch allen unterwegs eine gute und sichere Fahrt.
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1: Machia von Alvaro Soler spiele ich jetzt im besten Mix. Und der guckt natürlich dieses Jahr auch WM.
2: Auf der Couch mit meiner Frau einfach ganz entspannt gucken. Aber bestimmt lade ich auch ein paar Freunde ein zu Hause und dann gucken wir zusammen. Das ist auch ein mega Plan.
1: Ja, zusammen ist es doch dann immer am schönsten. Mein Name ist Leo Arigi. Schönen Abend euch.

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0: Ja, ihr habt es bestimmt mitbekommen, es ist dieses Jahr ja ein bisschen schwierig bei der WM in Sachen Public Viewing. Relativ späte Anpfiffzeiten, da ziehen nicht alle Wirte mit. Wenn ihr aber zu Hause mit Freunden schaut, dann ist es wichtig, dass ihr gut ausgestattet seid.
2: Alle nach

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1: Ich bin Thomas Brock. Bei der Fußball-Weltmeisterschaft hat Co-Gastgeber Kanada zum Auftakt unentschieden gespielt. Gegen Bosnien-Herzegowina kamen die Kanadier in Toronto nach Rückstand noch zu einem 1:1. Auch die USA starten in dieser Nacht noch ins Turnier. Um 3 Uhr beginnt in Inglewood südlich von Los Angeles die Partie der Amerikaner gegen Paraguay. 4,24% mehr Rente und geringere Steuern auf Flugtickets. Der Bundesrat hat mehrere Gesetzesvorlagen verabschiedet, die zum Juli in Kraft treten sollen. Bei häuslicher Gewalt sollen Gerichte das Tragen von Fußfesseln anordnen dürfen, um ein Kontaktverbot zu den Opfern durchzusetzen. Und Apotheken erhalten mehr Befugnisse.
2: Apotheken dürfen künftig bei Dauermedikamenten auch ohne Rezept aushelfen, mit der kleinsten Packung zum Selbstzahlerpreis. Außerdem dürfen sie Leistungen zu Vorbeugung und Früherkennung anbieten, etwa für Herz-Kreislauf-Erkrankungen, Diabetes und rund ums Rauchen. Auch können sich Impfwillige künftig nicht nur ihren Peaks gegen Grippe und Corona beim Apotheker abholen, sondern auch Impfungen mit Totimpfstoffen wie etwa Tetanus. Tanja Wagner, Nachrichtenredaktion.
1: Es gibt weitere Erkenntnisse zum Schicksal des gestrandeten Buckelwals in der Ostsee. Neue Sender-Daten zeigen, das Tier hat nach seiner Freisetzung in der Nordsee nur noch wenige Tage gelebt. Das sagte Mecklenburg-Vorpommerns Umweltminister Backhaus in Schwerin. Am 4. oder 5. Tag sei das Tier bereits tot gewesen.
3: Der Wal hatte nach seiner Freilassung offenbar wieder direkt Kurs auf die Ostsee genommen. Meeresbiologen gehen davon aus, dass er gezielt flachere Gewässer suchte. Nicht weil das Tier orientierungslos war, sondern wegen seines schlechten Gesundheitszustands. Für den Weg zurück ins offene Meer reichte die Kraft wohl am Ende nicht mehr. Bis zu seinem Tod legte der Buckelwal noch rund 215 Kilometer zurück. Experten hatten schon vor dem Transport vor den geringen Überlebenschancen gewarnt. Zoe Tassovali, Redaktion.
1: Die Weltraumfirma SpaceX von Elon Musk ist bei ihrem Rekordbörsengang mit einem Plus von gut 11% in den Handel gestartet. Der erste Kurs wurde bei $150 festgestellt, nach einem Ausgabepreis von $135. Musk wird damit durch seine Beteiligungen an SpaceX und dem Elektroautobauer Tesla zum ersten Menschen mit einem Billionenvermögen, zumindest auf dem Papier.
4: Das Wetter. In dieser Nacht ist es wieder sehr bewölkt. Leichter Regen ist auch mal im Spiel. Aber dann so in der zweiten Nachthälfte lässt der Regen langsam nach. Temperaturen in dieser Nacht 10 bis 15 Grad. Nachher wird es dann wieder sehr wolkig, stark bewölkt. Und es können immer wieder Schauer dabei sein. Nachher dann zunehmend niederschlagsfrei. Und das alles bei Temperaturen zwischen 18 und 21 Grad.
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5: Zurzeit liegen uns keine Meldungen vor. Wir wünschen allen unterwegs gute Fahrt.
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4: Schöne Nacht mit uns und jetzt wird's sportlich, denn Benson Boone, das ist ja der Typ, der singt und macht während des Singens auf der Bühne einfach so ein Salto aus dem Stand raus. Was ein Angeber. Trotzdem eine coole Socke. Benson Boone, sorry, I'm here for someone else. Oh, sorry.

0: Sonntag geht's endlich los. Ich weiß nicht, wie ist bei euch so die Stimmung? Deutschland gegen Curaçao. Und wir müssen das einfach nochmal richtig genießen, denn das Spiel ist schon um 19 Uhr, dieses Spiel. Danach ist ja irgendwie in der Vorrunde zumindest die Spiele alle um 22 Uhr. Das heißt, am Sonntag können die lieben Kleinen, können wir mit der Familie nochmal WM gucken. Ja? Am Donnerstag dann schon 22 Uhr, Deutschland gegen Ecuador. Naja, es wird trotzdem cool. Deswegen, wie sieht's aus mit der Stimmung? Habt ihr Bock?
1: Gut, Deutschland wird Weltmeister.
2: Gut, oder? Ja.
3: Ich freue mich sehr.
2: Interessiert mich Scheiß.
4: Fahne hoch, die weht. Und wir werden auf jeden Fall sehr weit kommen.
2: Ich weiß jetzt nicht, ob ich viel schauen werde, auch weil es in den USA stattfindet und so. Ja, vielleicht so Public Viewing-mäßig.
5: Verhalten pessimistisch.
6: Also ich habe jetzt gerade gehört, man braucht ein Abonnement, um sich die WM anzuschauen. Das feiere ich gar nicht.
7: Ich hoffe, die Jungs haben Spaß und dass das hier so ein bisschen rüberschwappt. Ne?
3: Let's go Deutschland.
0: Let's go Deutschland, so würde ich das jetzt auch sehen. Also, ich habe schon Bock. Ja, Sonntag Deutschland gegen Curaçao. Und ihr wisst ja, zu den Deutschlandspielen senden wir aus dem Deutschen Fußballmuseum mit prominenten Gästen. Hollywood-Star Ralf Möller kommt. Comedian Markus Krebs. Ingo Anderbrügge. Es wird toll.

0: stark bewölkt. Natürlich sind auch da wieder örtlich Schauer drin und der Regen zieht dann aber zur zweiten Tageshälfte am Samstag raus. Temperaturen heute bis 21 Grad. Am Sonntag dann wieder mehr Regen.
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2: Zurzeit liegen uns keine Meldungen vor. Wir wünschen allen unterwegs gute Fahrt.
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0: Hallo, schöne Nacht mit uns. Am 27. Juni feiern wir mit euch ja eine sehr, sehr bunte Party, nämlich wahrscheinlich die bunteste Party in ganz Deutschland, das Rainbow Festival. Viele Stars werden da sein auf der Bühne, No Angels unter anderem, er auch hier. Hier ist Kamrad.

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0: Eminem, Houdini. Ihr habt schon gemerkt, die WM läuft ja. Irgendwie ist vieles da anders, oder?
1: Größer, höher, weiter, lauter, mehr, mehr, mehr. 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
2: Ja, Leute, so würde ich die WM beschreiben, wenn ich Poetry Slam machen würde. Zum Glück mache ich das nicht. Naja, es muss dieses Jahr jedenfalls alles größer, krasser, mit Käse und Bacon überbacken und dann noch ein bisschen Glitzer drauf. Aber was erwarten wir eigentlich, wenn unter anderem die USA Gastgeber sind? Hier, allein das Testspiel letzten Samstag, USA gegen Deutschland, da gab es ein Riesenfeuerwerk, eine Flugshow und warum auch immer, eine Show mit einem Hund, der Frisbees gefangen hat. Bei einem Testspiel, ja. Ich sag's euch, Leute, die WM wird eine komplette Reizüberflutung. Die Stadionsprecher klingen wie beim Wrestling. Es gibt zusätzlich zur normalen Halbzeitpause nochmal 3 Minuten Trinkpause pro Halbzeit. Weil, ja, die Spieler, die sind ja durstig, ne? Bitte? Werbung? Ja, das... Nee. Jetzt mal im Ernst, Leute. Bei dieser WM wird alles kommerzialisiert, was geht. Du kannst dir sogar für schlappe 80 Tacken eine individuelle Grußbotschaft auf die Stadionbildschirme projizieren lassen. Sowas wie, wer das liest, ist doof oder hier könnte ihre Werbung stehen. So, habe ich noch irgendwas vergessen? Achso, ja, natürlich. Wir haben bei dieser WM tatsächlich auch eine Halbzeitshow im Finale. Nee, keine Halbzeitpause wie normalerweise, weil das wäre ja nicht fett und nicht krass genug, sondern eine Halbzeitshow, so wie beim Super Bowl mit Auftritten von Madonna, Shakira und BTS, weil sie es können, denke ich mal. Mit Fußball hat das ja jetzt nicht mehr so viel zu tun. Egal, wir lassen uns die Vorfreude trotzdem nicht vermiesen. In diesem Sinne, wir dürfen jetzt nur nicht den Sand in den Kopf stecken. Stimmt's, Lodder?
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1: Ich bin Thomas Brock. Frauen und Kinder besser vor sexueller Gewalt schützen, das war ein zentrales Thema der Justizministerkonferenz in Hamburg. Die Ressortchefs von Bund und Ländern wollen unter anderem längere Verjährungsfristen für schwere Sexualdelikte und schärfere Regeln, um geplante Taten zu verhindern.
2: Konkret soll die Verjährungsfrist für schwere sexuelle Übergriffe von bisher 5 auf 20 Jahre steigen. Außerdem wollen die Justizminister erreichen, dass geplante Sexualstraftaten künftig früher aufliegen, auch dann, wenn sie in Chatgruppen oder auf Online-Plattformen vorbereitet werden. Wer von solchen Plänen erfährt, soll sie künftig melden müssen. Keine Einigung gab es dagegen beim sogenannten Nur-Ja-heißt-Ja-Modell. Hier wollen einige Länder das Sexualstrafrecht weiter verschärfen, andere sehen noch Klärungsbedarf. Zoe Tessovali, Nachrichtenredaktion.
1: Apotheken sollen künftig mehr Leistungen wie Impfungen, Vorsorge und Tests anbieten können. Eine entsprechende Reform der schwarz-roten Koalition hat den Bundesrat passiert. Künftig sollen Apotheken unter anderem Angebote zur Vorbeugung und Früherkennung machen, etwa bei Herz-Kreislauf-Erkrankungen, Diabetes oder rund ums Rauchen. Außerdem sollen sie mehr Schutzimpfungen anbieten können. Die Weltraumfirma SpaceX von Elon Musk ist bei ihrem Rekordbörsengang mit einem Plus von gut 11% in den Handel gestartet. Der erste Kurs wurde bei $150 festgestellt, nach einem Ausgabepreis von $135.
3: Die SpaceX-Aktie legt einen Raketenstart hin. Gründer Elon Musk wird damit durch seine Beteiligungen an SpaceX und Tesla zum ersten Menschen mit einem Billionenvermögen, zumindest auf dem Papier. SpaceX verkaufte mehr als 555 Millionen Aktien zu einem Ausgabepreis von $135 pro Stück und nahm damit $75 Milliarden ein. Aus den USA, Tina Eck.
1: Bei der Fußball-Weltmeisterschaft hat Co-Gastgeber Kanada zum Auftakt unentschieden gespielt. Gegen Bosnien-Herzegowina kamen die Kanadier in Toronto nach Rückstand noch zu einem 1:1. Auch die USA starten in dieser Nacht noch ins Turnier. Um 3 Uhr beginnt in Inglewood südlich von Los Angeles die Partie der Amerikaner gegen Paraguay.
4: Das Wetter. Die Nacht ist relativ wolkig und 10 bis 15 Grad bekommen wir hier und da vielleicht nochmal einen Regenschauer. Aktuell relativ wenig Regen bei uns in NRW. Nachher im Tagesverlauf dann immer mehr Regenschauer, sehr bewölkt, natürlich weiterhin Temperaturen bis 21 Grad. In der zweiten Tageshälfte des Samstags wird es dann ein bisschen besser, ein bisschen trockener, aber am Sonntag kommen die Regenschauer zurück.
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5: Zurzeit liegen uns keine Meldungen vor. Wir wünschen allen unterwegs gute Fahrt.
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4: Warum nicht in dieser Nacht einfach mal eine 90er-Jahre-Party starten? Mache ich jetzt einfach. Wenn ein Song für die 90er steht. Dann doch wohl der.

0: Lady Gaga und Alejandro. Es ist ja so ein russischer Name, ne? Ich weiß gar nicht, ob Wladimir Putin am Sonntag es schaffen wird und Donald Trump gratuliert. Irgendwie, die beiden haben ja irgendwie so ein... Ich weiß gar nicht, die haben ja eine ganz komische Beziehung, die beiden. Donald Trump wird auf jeden Fall am Sonntag 80 Daily Hannes gratulieren.
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2: Ja, Freunde, wie feiert Donald Trump wohl seinen 80. Ja, erstmal morgens aufstehen. Mist, Handy leer. Wieder beim SpongeBob-Kuchen eingepinnt. Danach kommt Melania rein und sagt dann sowas wie: Alles Gute, Donald. Falls dich wer fragt, du bist Präsident. Und wenn du rausgehst, denk dann Hose anziehen. Dann wird sich kurz frisch gemacht, der Fifi gefüttert, gekämmt und danach auf den Kopf gesetzt. Auf dem Weg zum Frühstück wird überlegt, ob Australien vielleicht nicht doch zu Texas gehören sollte. Aber morgen ist ja auch noch ein Tag. Dann gibt's erstmal lecker Karottenkuchen und ein Glas Möhrensaft. Das ist gut für die Haut. Keine Zeit zum Ausruhen. Die ganzen Lappen von Staatschefs wollen ja gratulieren. Ach guck, selbst aus China kam was. Ist aber auf Chinesisch, das kann er nicht lesen. Findet aber die Zeichen ganz lustig. WhatsApp vom März. Alles Gute aus Deutschland. Freue mich auf die Party heute Abend. Dann ist Donald kurz traurig, weil früher hatte er richtig gefeiert mit seinem Kumpel Jeff. Und heute bleibt ihm nur noch Rambo Zambo mit Fritze. 18 Uhr. Sauer. Gab wieder keinen Friedensnobelpreis, aber auch keine neuen Anklagen. Guter Tag. In diesem Sinne, und das wünsche ich Donald wirklich, ich hoffe auf baldigen Ruhestand. Dein Hannes.
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0: Das Wetter.
1: In dieser Nacht ist es wieder sehr bewölkt. Leichter Regen ist auch mal im Spiel. Aber dann so in der zweiten Nachthälfte lässt der Regen langsam nach. Temperaturen in dieser Nacht 10 bis 15 Grad. Nachher wird es dann wieder sehr wolkig, stark bewölkt. Und es können immer wieder Schauer dabei sein. Nachher dann...
0: Das Wetter.
1: In dieser Nacht ist es wieder sehr bewölkt. Leichter Regen ist auch mal im Spiel. Aber dann so in der zweiten Nachthälfte lässt der Regen langsam nach. Temperaturen in dieser Nacht 10 bis 15 Grad. Nachher wird es dann wieder sehr wolkig, stark bewölkt. Und es können immer wieder Schauer dabei sein.

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1: Sie sucht schon sehr, sehr lange nach ihrem Ehemann. Vielleicht könnt ihr helfen oder vielleicht hört ihr euch einfach den Song an, weil er geil ist. Ray, Where's My Husband? Jetzt bei uns. Schöne Nacht mit uns.

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Wir freuen uns alle auf Sonntag. Da das erste große Spiel, wobei groß gegen Curaçao. Naja, zumindest das erste Spiel der Fußballnationalmannschaft, der deutschen Fußballnationalmannschaft bei diesem WM-Turnier. Und es ist ja das einzige Spiel, was du komplett mit Leuten gucken kannst, weil das ist ja um 19 Uhr zu einer humanen Zeit. Alle anderen Spiele der deutschen Nationalmannschaft in der Vorrunde beginnen erst um 22 Uhr. Also haben auch wir bei uns in der Nachbarschaft unter Freunden, haben wir dann gesagt, ach komm, dann gucken wir das mit allen, ne? So, meldet euch mal, wer hat Lust, dass wir das bei dem zu Hause machen. Ja, dann mussten wir das natürlich bestimmen. Und wonach haben wir es bestimmt? Nach der Größe. Nach der Größe des Fernsehers. Wir gucken jetzt bei der Familie mit dem größten Fernseher. Ja, hast du Pech, wenn du dann halt den großen Fernseher hast. Hast du da auf einmal die ganze Sippe da bei dir stehen.

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1: Ich bin Thomas Brockt. Wenn ein Deutscher das Kind einer ausländischen Frau anerkennt, kann das Aufenthaltsrechte sichern. Der Bundestag hat nun ein Gesetz verabschiedet, das Betrug mit der Anerkennung solcher Vaterschaften stoppen soll. Künftig muss die Ausländerbehörde dem zustimmen.
2: Im Visier der Gesetzgeber stehen Betrüger, die Vaterschaften für Kinder anerkennen, obwohl sie weder der biologische Vater sind, noch eine Beziehung zur Mutter haben und sich dafür bezahlen lassen. Das kann im Gegenzug Zugang zu Sozialleistungen und Aufenthaltstiteln sichern. In Niedersachsen hatte das ein Mann bei gleich 47 Kindern getan. Ein lukratives und perfides Geschäft warnt deshalb die Union. Tanja Wagner, Nachrichtenredaktion.
1: Mehr als 3 Monate nach Beginn des Iran-Kriegs rückt ein Abkommen zwischen Washington und Teheran zur Beendigung der Kämpfe in greifbare Nähe. Laut Pakistans Regierung, die zwischen den Konfliktparteien vermittelt, haben sich Vertreter beider Seiten über ein Abkommen verständigt. Pakistan arbeite nun eng mit den USA und dem Iran zusammen, um die nächsten Schritte zu finalisieren, heißt es. Ein solches Rahmenabkommen würde zunächst vertiefte Verhandlungen um ein mögliches Ende des Kriegs nach sich ziehen. Frauen und Kinder besser vor sexueller Gewalt schützen, das war ein zentrales Thema der Justizministerkonferenz in Hamburg. Die Ressortchefs von Bund und Ländern wollen unter anderem längere Verjährungsfristen für schwere Sexualdelikte und schärfere Regeln, um geplante Taten zu verhindern.
3: Konkret soll die Verjährungsfrist für schwere sexuelle Übergriffe von bisher 5 auf 20 Jahre steigen. Außerdem wollen die Justizminister erreichen, dass geplante Sexualstraftaten künftig früher auffliegen, auch dann, wenn sie in Chatgruppen oder auf Online-Plattformen vorbereitet werden. Wer von solchen Plänen erfährt, soll sie künftig melden müssen. Keine Einigung gab es dagegen beim sogenannten Nur-Ja-heißt-Ja-Modell. Hier wollen einige Länder das Sexualstrafrecht weiter verschärfen, andere sehen noch Klärungsbedarf. Zoe Tessovali, Nachrichtenredaktion.
1: Bei der Fußball-Weltmeisterschaft hat Co-Gastgeber Kanada zum Auftakt unentschieden gespielt. Gegen Bosnien-Herzegowina kamen die Kanadier in Toronto nach Rückstand noch zu einem 1:1. Auch die USA starten in dieser Nacht noch ins Turnier. Um 3 Uhr beginnt in Inglewood südlich von Los Angeles die Partie der Amerikaner gegen Paraguay.
4: Das Wetter. In der Nacht zum Samstag zunächst, ja, richtig bewölkt. Hier und da mal Regen und der lässt dann aber nachher nach. Der zieht langsam raus. Das Ganze bei Werten zwischen 10 und 15 Grad. Nachher am Tag bleibt es aber stark bewölkt. Natürlich sind auch da wieder örtlich Schauer drin und der Regen zieht dann aber zur zweiten Tageshälfte am Samstag raus. Temperaturen heute bis 21 Grad. Am Sonntag dann wieder mehr Regen.
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5: Zurzeit liegen uns keine Meldungen vor. Wir wünschen allen unterwegs gute Fahrt.
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4: Und damit sind wir schon drin am Samstag, am ganz frühen Samstag. Egal, was ihr gerade macht. Vielleicht kommt ihr gerade von der Party zurück. Vielleicht seid ihr einfach so wach und hört uns zu. Vielleicht seid ihr im Auto unterwegs. Egal, wo ihr seid. Wir sind auch in dieser Nacht bei euch. Jetzt mit Coldplay und Hype.